0: Massakrierung und auch dann quasi sein Kauf nehmen vom Sterben der eingeschleppten Krankheiten. Und nachher ist die Sklaverei dazugekommen.
1: Sie haben das jetzt gerade so betont, ist das ein rein europäisches Phänomen?
0: Es gibt auch asiatischen Kolonialismus, es gibt arabischen Kolonialismus. Ich habe es jetzt europäisch betont, weil es im Prinzip schon am Schluss die europäischen Kolonialmächte plus die USA gewesen sind, die dank dem Kolonialismus zu den Herren der Welt aufgestiegen sind. Aber gerade in eurer Zeit ist man ein bisschen geschärft auf die Frage, was sind Kolonialmächte? Ich habe zum Beispiel jetzt im Zusammenhang mit dem Ukraine-Konflikt auch immer mehr angefangen, Russland auch als Kolonialmacht zu verstehen, wo man ja lange im Prinzip einfach als Kontinentalmacht angeschaut hat. Aber Mechanismen von der Eroberung, von der Verdrängung von Indigenen sind dort durchaus ähnlich.
1: Wenn man jetzt von zum Beispiel Russland oder aktuellen Konflikten redet, oder vorhin das Wort Sklaverei gesagt, da geht es ja ziemlich konkret um irgendwie Machtausweitung oder um Ausbeutung von bestimmten Leuten. Wenn man Kolonialismus hört, denkt man ja aber auch irgendwie so ein bisschen, ich würde fast schon sagen, auf eine fast schon perverse Art ein bisschen romantisiert, so die Entdecker aus dem 15. Jahrhundert und so weiter. Ist dort schon die Idee gewesen, man geht jetzt ausbeuten, oder können Sie sich ein bisschen erklären, was so der Antrieb hinter dem Kolonialisieren ist? Ist der immer gleich gewesen?
0: Gut, es hat verschiedene Antriebe gegeben und ich würde nicht ausschliessen, dass auch quasi das Abenteuer, das Aufbrechen ins Unbekannte auch mitgespielt hat. Aber insgesamt, wenn man jetzt einen Prozentsatz von Motivationen machen muss, dann ist weit über 90% ist Machtsicherung, Machterweitung und Profit. Eigentlich schon um Kolumbus geht das los und bei den weiteren Entdeckungsfahrten rund um die Welt oder auch in Richtung Ostindien ist es ganz klar darum gegangen, Handelsrouten aufzutun, Produkte zu importieren und mit denen Produkt reich zu werden. Und die Geschichtsschreibung bzw. die Vermittlung von dieser Zeit ist natürlich lang viel zu stark unter dem Titel Abenteuer, eben Aufbruch ins Unbekannte gewesen. Also in den Schulen ist das zu lang und zu sehr als Abenteuer vermittelt worden. Aber da hat jetzt angefangen zu ändern. Ich würde behaupten, heute wird das in den Schulen deutlich anders unterrichtet als noch zu meiner eigenen Zeit.
1: Ist jetzt vielleicht ein bisschen spekulativ, aber eben gerade so der Entdeckergeist, der Abenteuerliche, die Konnotation, die man damit hat, ist ja nicht nur in der Schule vermittelt worden, sondern auch in Film, Computerspiel, Literatur. Ist das so eine Verschleierungstechnik, denken Sie? Oder ist das einfach, weil man das so verstanden hat und man sich zu wenig wirklich mit Kolonialismus als Phänomen auseinandergesetzt hat?
0: Ich denke, dass es beides ist. Einerseits zum Verbergen und Verstecken, was dahinter war. Und andererseits auch ein fehlendes Bewusstsein, was es eben effektiv bedeutet hat. Und da hat, würde ich sagen, die letzte Zeit, die letzten 20, 25 Jahre, seit ich mich damit befasse, nachher auch zunehmend Black Lives Matter, die Ermordung von George Floyd, hat das Bewusstsein in Europa, was hinter der Kolonisierung, hinter der Sklaverei, hinter dem antischwarzen Rassismus steckt, Bewusstsein hat stark zugenommen.
1: Was die Verknüpfung auch zu heute sind, auf das würde ich gerne später nochmal eingehen. Jetzt würde ich vielleicht nochmal da bleiben, wo wir jetzt gerade sind, sprich in Schaffhausen. Eben, wir haben jetzt ganz viele grosse Wörter benutzt. Wir haben jetzt von Black Lives Matter in den USA geredet, wir haben von Russland geredet, von irgendwelchen Kolumbus-Schifffahrern im 15. Jahrhundert. Was hat denn das alles mit Schaffhausen zum Beispiel zu tun? Sie haben ja schon gesagt, Sie finden Schaffhausen interessant.
0: Mit Schaffhausen hat es insofern zu tun, als Schaffhausen einfach eine von vielen Schweizer Städte ist mit sehr frühen Handelsbeziehungen, sehr frühen Solldienstbeziehungen und da ist auch Schaffhausen sehr früh in Kontakt mit dem kolonialen Projekt gekommen. Schaffhausen ist in dem Sinn nichts Besonderes. Ich habe mich am Anfang von meiner Arbeit, da wo ich mein Buch «Reise in Schwarz-Weiß» geschrieben habe, mit der Stadt vom Mittelland, sind die protestantischen Städte vom Mittelland befasst. Da ist von St. Gallen über Zürich, Basel, Bern, Lausanne, Genf gegangen. habe Schaffhausen immer so ein bisschen im Seitenblick gehabt und bin dann vor ein paar Jahren darauf gestossen, dass Schaffhausen tatsächlich sehr viel hergibt. Aber ich würde jetzt nicht sagen, Schaffhausen ist da jetzt etwas Besonderes. Für mich ist so die grösste Konzentration von Kolonial- und Sklavereibeziehungen ist für mich Neuchâtel. Auch eine kleinere, sehr kompakte, historisch gewachsene Stadt. Und mit Neuchâtel habe ich mich schon längere Zeit befasst und jetzt ist quasi meine neue Expedition ins Unbekannte ist jetzt Schaffhausen.
1: Aber das klingt für mich fast schon so, wenn man dort in der Industrialisierung so die Handelsrouten, sage ich mal, zurückverfolgt, dass man immer irgendwie auf Kolonialismus stößt.
0: Ich glaube schon, wenn man Handel, Wirtschaftsbeziehungen vom 19. und 18. Jahrhundert anschaut, kommt man unweigerlich auf koloniale Zusammenhänge. Für die Schweiz kann man ja ein bisschen verkürzt sagen, ist im Prinzip ein Zitat von Karl Marx, ohne Sklaverei keine Baumwolle, ohne Baumwolle keine moderne Industrie. Also mit der Baumwolle ist es ganz klar, da ist der Zusammenhang sehr eng und die Schweizer Geschichte ohne Textilindustrie und Mechanisierung von der Baumwolle ist undenkbar. Daneben gibt es natürlich andere Produkte, wo man auch früher oder später drauf stößt. Der erste Treiber von der Sklaverei und vom transatlantischen Sklavenhandel war Zucker gewesen. Auch Zucker ist absolut prägend für die Entwicklung von der Moderne. Und dann gibt es natürlich Genussmittel, Kaffee, Kakao, Tabak und dann gibt es Färbmittel, Färbstoff, Indigo, Goschnil und so weiter, wo man einfach auch wieder auf die Sklaverei kommt. Plus dann noch Gewürz und dann noch Reis. Also man kommt nicht drum herum.
1: Sie haben vorhin mal Ihr Buch erwähnt. Das Letzte, was ich von Ihnen gesehen habe, ist ein Interview in der Schaffhauser AZ, wo es aber um eine Ausstellung gegangen ist von der Künstlerin Sascha Huber. Im Webekurs war sie und dort haben Sie ja auch mitgewirkt. Ich werde mich auf das Interview von der Schaffhauser AZ da auch noch beziehen, darum erwähne ich es jetzt auch für Transparenz für unsere Zuhörerinnen und Zuhörer. Und dort haben sie gesagt, sie haben so eine kleine Enzyklopädie von der Schaffhauser Kolonialbezüge erstellt. Was steht dort so drin?
0: Sascha Huber ist schon längere Zeit Kollegin, Mitarbeiterin, Künstlerin, wo ich mit ihr zusammen arbeite. Und was sie gesagt hat, sie machen die Ausstellung in Schaffhausen, habe ich gesagt, ich versuche ein bisschen in geraffter Form einmal zusammenzustellen, inwiefern Schaffhausen mit Kolonialgeschichte und Sklaverei zu tun hat. Bei ihrer Ausstellung ist es allerdings um eine wunderbar positive Geschichte gegangen, nämlich um den Nationalrat Wilhelm Jos, vielleicht kommen wir mal später auf den noch zurück, wo eben einer war, wo die Sklaverei skandalisiert hat, thematisiert hat und wo es im Prinzip ein bisschen darum geht, für ihn einen Gedenkort zu schaffen. Ich habe dann aber für sie ein Poster gemacht, das ist im Prinzip ein grosses Blatt Papier gewesen, was sie dann abgegeben hat an der Vernissage und habe dort mal alles aufgeschrieben, was ich schon gewusst habe und was ich noch neu recherchiert habe. Und das sind Plantagenbesitzer, das sind Kolonialwarenfirmen, das sind Auswanderergeschichten, das sind Zolldienstgeschichten. Und die Enzyklopädie oder die Zusammenstellung ist immer wieder gewachsen. Ich habe immer wieder Neues gefunden und andere dann wieder per Mail gesagt, ich hätte nochmal einen Text. Und sie hat einfach immer gesagt, ja, sie mache die Schrift nochmal ein bisschen kleiner. Und am Schluss ist es wirklich eine sehr eine dichte Zusammenstellung von Schaffhauser Kolonialbezug gewesen.
1: Wir hatten die Diskussionen da am Exau, also eine, die schon lange tobt, ist um den sogenannten Mohrenbrunnen, der bei uns in der Stadt steht. Ich glaube, in Ihrem Buch haben Sie schon mal zu tun mit dem Berbisweg, wenn ich mich nicht irre. Das ist von dort, wo ja also die Villa Berbis und der Berbisweg nach der, jetzt habe ich gerade vergessen, was heisst, das ist in Guyana.
0: Holländische Kolonie.
1: Holländische Berbis. Kolonie Berbis in Guyana, ganz genau. Ich habe wenigstens noch gewusst, was es ist. Genau, und ich meine, die problematischen Bezüge sind offensichtlich. Haben Sie noch mehr gefunden, was Sie jetzt gerade hier nennen können, wo man durch die Stadt Schaffhausen läuft und quasi die kolonialen Spuren noch sehen kann?
0: Also es gibt sehr viele Spuren, wenn man durch die Stadt läuft. Das sind Häuser, wo Firmen drin sind. Das ist eben die Villa Berbis, die Sie vorher erwähnt haben, Johann Konrad Winz. Dann sind es andere Häuser, wo kolonial tätige Familien gehört haben, zum Teil immer noch gehört, Solldienst, Familien mit Namen wie von Waldkirch, Bayer, Imturn und so weiter. Und da kann man sogar eine Stadtführung machen. Ich habe das Vergnügen gehabt, angefragt zu werden von Schaffhauserland Tourismus, ob ich eine Weiterbildung machen für die freiwilligen Stadtführerinnen und Stadtführer. Das ist ein Traumjob für einen Historiker. Also man recherchiert, man hat Ergebnisse und kann die gerade an die Leute bringen, die es hoffentlich dann weiter verbreitet.
1: Eben, man trifft die Sachen an, man hat in Schaffhausen die Bezüge, wo, wenn nicht koloniale Gräueltaten selber begangen worden sind, zumindest finanziell von ihnen profitiert worden ist. Jetzt gibt es auch Leute, die sagen, das ist ewig lang her. Wieso interessiert mich das heute?
0: So ewig lang ist es nicht her. Gut, die Frage ist ein bisschen, was ist ewig, wenn man daran denkt, dass die Sklaverei in Brasilien als letztes westliches Land 1888 abgeschafft worden ist, dann ist das noch nicht so lange her. Ich habe an der Schule, wo ich geschafft habe, im Trogen, Ausserrhoden, einen Kollegen, der mit einer Brasilianerin geheiratet war, und die hat gesagt, ihre Urgroßmutter sei noch als Sklavin auf die Welt gekommen. Also das sind zum Teil Geschichten, die in Familien nicht einmal so weit zurück sind. Und dann muss man einfach auch sehen, dass das Problem von der Sklaverei mit der formellen Abschaffung von der Sklaverei nicht erledigt ist. Also wenn Sklaverei abgeschafft wird durch die USA 1863-65, durch Holland 1863, durch Kuba 1883 etc., hat man in all diesen Regionen, in all diesen Gesellschaften dafür gesorgt, dass die freien Versklavten eben nicht frei geworden sind, sondern dass die weitere extremer Abhängigkeit haben müssen schaffen. Und es gibt tatsächlich eine Kontinuität von Ungleichheit, von Ausbeutung in diesen Regionen, in diesen Ländern vom Süden, wo man kann sagen, geht eigentlich bis in die heutige Zeit. Wenn man Debatten anschaut oder anhört über Konzernverantwortungsinitiativen, Bergwerke irgendwo im globalen Süden, Schürfen von seltenen Erden, illegale Goldminen und so weiter. Also was in unseren Handys drinsteckt heute, ist zum Teil auch Gewaltgeschichte, ist auch Ausbeutungsgeschichte, genauso wie im 19. Jahrhundert in der Baumwolle und im Kakao und im Kaffee Ausbeutungsgeschichte drinsteckt haben.
1: Ja, also gerade da mit der Sklaverei, ich mag mich erinnern, dass ich auch mal von der amerikanischen Schriftstellerin, von der Angela Davis, mal einen Text gelesen habe, wo sie genau da aufgeschlüsselt hat, und nach der Befreiung von der Sklaven ist, zum Teil sind Zustände noch schlimmer geworden, weil sie dann einfach in Gefängniskomplex quasi verschleppt worden sind und dort genauso Sklavenarbeit haben müssen verrichten, aber irgendwie, dann ist es halt nicht mehr das Privateigentum von jemandem gewesen, also ist es auch weniger schlimm gewesen, was mit denen passiert.
0: Genau, also gerade die USA sind eigentlich ganz ein besonders grausames Kapitel, was es heisst, Abschaffung von der Sklaverei. Also man hat am Anfang der Versklavten noch versprochen, sie kommen dann Entschädigung über. 40 Acres and a Mule hat es geheissen, also ein Stück Land und ein Arbeitstier. Der Versprechen ist dann sehr schnell gebrochen worden. Und in den Südstaaten hat man rassistische Gesetze eingeführt. Die haben zum Beispiel gelautet, wenn jemand umlungert, also loitering, dann kann man ihn einsperren. Und umlungern haben natürlich dann die weißen Herrschenden definiert. Also wer hätte die armen sogenannte freie Sklaven anders können machen, wie von Ort zu Ort suchen auf der Suche nach Arbeit. Und dann siehe da, wenn Baumwollerntezeit war, hat man ganz besonders viel eingebuchtet, weil sie quasi rumgelungert haben. Und nachher hat man die Strafgefangenen, den ehemaligen Plantagenbesitzer, also immer noch Plantagenbesitzer, vermietet als sogenannte Chain Gangs, also die aneinander ketteten Afroamerikaner, die dann einfach auf der gleichen Plantage, wo es vorher Sklaven gewesen sind, müssen als Strafgefangene wieder schaffen. Also dort gibt es eine Kontinuität von der Ausbeutung, die dann bis weit ins 20. Jahrhundert oder bis ins 21. weitergegangen ist.
1: Da ist eben auch Aufarbeitung ein Thema und die Frage von der Aufarbeitung, die stellt sich ja jetzt eben, um nochmal wieder in die Altstadtgasse von Schaffhausen zurückzukommen, stellt sich ja dann eben auch Beispiel Mohrenbrunnen, wo es geheißen hat, sollte man den umbenennen. Es hat einen Vorstoss gegeben, zum Berbisweg sollen dort Informationstafeln angebracht werden. Was denken Sie, was ist der richtige Umgang mit dem kolonialen Erbe?
0: Ich glaube, es gibt nicht einen richtigen Umgang und vor allem bin ich persönlich kein Freund von Entfernen von allem, was irgendwie daran erinnert. Ich glaube eher, dass man jeden einzelnen Ort speziell muss anschauen muss. Wenn jetzt am Berbisweg das Wort Berbisweg steht, ist das nicht das gleiche, wenn allenfalls eine rassistische Darstellung von einem schwarzen Mensch ist, nicht das gleiche, wenn die Verwendung vom N-Wort ist, nicht das gleiche, wenn eine Statue für einen Sklavenhändler, also da hat es jetzt in Schaffhausen nicht, aber in Bristol ist 2020 eine Statue von einem Sklavenhändler gestürzt worden, meiner Ansicht nach zu Recht. Das ist nicht auszuhalten für die schwarze Community von Bristol, dass sie ein Denkmal für einen Sklavenhändler, der 60'000 Menschen verschifft hat, Edward Colston hat er geheissen, müssen anschauen. Also man muss jeden Ort anders anschauen. In Berbis zum Beispiel, ich hatte dort auch Kontakt gehabt mit den Leuten, die dort einen Vorstoss gemacht haben. Würde ich zum Beispiel eine schöne Lösung finden, wenn einfach unter Berbisweg eine erklärende Tafel würde hängen, wo im Prinzip einfach würde erklären, dass das eben letztlich mit Sklaverei zu tun hat und mit dem Winz, der selber Plantagenbesitzer war und dann zurückgekommen ist und reich war und seine Nachkommen in Stadtrat und in Regierungsrat gewählt worden sind. Der Mohrenbrunnen oder M-Brunnen, je nachdem wie streng das man ist, ob man das Wort noch brauchen soll, finde ich wieder einen interessanten Fall, wo man soll debattieren soll. Ich persönlich wäre jetzt nicht für eine Entfernung. Was dort steht, ist schon bereits eine Kopie. Das Original ist gewissermaßen bereits entfernt und ist im Museum Allerheiligen. Was ich mir vorstellen könnte, wäre eine erklärende Tafel, die die ganze Mohrenproblematik erklärt. Da kann man heute mit einem QR-Code relativ einfach realisieren. Und das M-Wort und die ganze Geschichte zusammen mit Heilige Drei König und mit schwarzen Würdenträgern ist einigermaßen kompliziert. Die Debatte ist in Zürich sehr heftig geführt worden. In St. Gallen haben wir sie auch. Die soll man führen, aber man soll auch verschiedene Standpunkte gelten lassen. Also meine Lösung wäre jetzt nicht, muss weg, muss ins Museum oder muss gestürzt werden. In anderen Fällen wie dem Edward Colston hätte ich jetzt nicht selber gestürzt, so radikal wäre ich nicht, zum Drahtseile selber da anlegen. Aber ich habe mich gefreut. Und mittlerweile ist der ja wieder aus dem Hafenbecken von Bristol rausgefischt worden und kommt jetzt ins Museum und die Debatte läuft.
1: Sie würden ihn nicht stürzen, sagen Sie. Es gibt ja auch da so ein bisschen, ich sage jetzt mal zwei Meinungen. Es gibt ja die Leute, die sagen irgendwie, da ist Teil von unserer Geschichte. Wir sollten dann nicht einfach, weil es uns unangenehm ist, wegmachen, sondern als Ausgangspunkt zum Dialog irgendwie nehmen. Es gibt auch andere Leute, die sagen, wer sich mit Geschichte auseinandersetzt, das Bücher geht ins Museum, wie das wir Strassen benennen und was für Statuen das wir aufstellen, ist eher ein Zeichen von Wertschätzung oder Ehrung.
0: Natürlich sollen die Museen an dieser Debatte teilnehmen und mittlerweile läuft ja in den Museen unglaublich viel. Also ich gehe viele Museen, historische Museen, Kulturmuseen im Ausland auch und in der Schweiz und da merkt man, dass die jetzigen Kuratorinnen und Kuratoren und MuseumsdirektorInnen durchaus die Debatte verfolgen und sich dieser Debatte stellen. Wenn man jetzt sagt, man soll die Sachen, die problematisch sind, ins Museum verfrachten, dann verlieren sie halt auch ein bisschen die Bodenhaftung oder den Kontakt zu dem Ort, wo sie sind. Und wenn jetzt ein Haus oder eine Villa auf einen Sklavenhalter oder einen, der reich geworden ist, hinweist, kann man jetzt das ganze Museum abbrechen und das ganze Haus abbrechen und ins Museum versetzen, aber man kann den Ort thematisieren durch Führungen, durch Text, wo man darüber schreibt oder eben auch durch erklärende Tafeln. Also da gibt es eine ganze Palette, wie man damit umgehen kann.
1: Jetzt ist es ja so, eben, man kann sich nur vorstellen, wie unerträgbar das muss sein, wenn man als Person, die selber vielleicht aufgrund von der eigenen Historie irgendwie verknüpft ist, mit dem Thema in Bristol an einer Statue vom Sklavenhalter vorbeilaufen. Also da kann man sich noch vorstellen. Aber trotzdem ist es ja irgendwie so, dass, wenn so Debatten aufkommen, besonders defensiv ja auch Leute häufig reagieren, wo das Anliegen nicht unterstützen. Also auf die Kolonialismus-Vorwürfe, in Anführungs- und Schlusszeichen, folgen ja auch sehr, sehr defensive Reaktionen auch von gewissen Leuten. Wie erklären Sie sich das?
0: Also es gibt ganz viele verschiedene Reaktionen. Defensiv im Sinn von da ist uns irgendwie zu radikal oder da geht's weit oder da ist zu lang her oder wir haben andere Probleme, also der sogenannte Whataboutism kommt dann relativ schnell, wir würden auch gescheiter mit dem und dem befassen. Und ich sage dann den Leuten, ist gut, das ist auch ein Problem, machen Sie speziell jetzt zu dem etwas. In der Regel sind ja dann auch Leute, die sich eben gar nie engagieren. Und ich stelle aber interessanterweise jetzt für mich persönlich fest, dass die Reaktionen auf meine Arbeit, die jetzt doch schon 25 Jahre andauert, eigentlich selten aggressiv oder sehr ablehnend war. Ich habe eigentlich eher so ein bisschen eine Mischung von Resignation. Oh, jetzt kommt halt nochmal ein Thema, jetzt müssen wir da halt auch noch über uns ergehen lassen, weil die Schweiz ja doch immer wieder am einen oder anderen beteiligt ist oder drin hängt. Bis zu interessiert, von dem habe ich nicht gewusst, da möchte ich gerne mehr erfahren. Also ich selber habe jetzt in den 80er Jahren in der kalten Kriegs 80er Jahre, als ich auch politisch aktiv war, habe ich sehr viel massivere Reaktionen jetzt auf Themen wie Schweiz ohne Armee oder andere erlebt. Quasi, gang doch auf Moskau, wenn es dir da nicht passt, anonyme Drohungen. Und die Kolonial- und Postkolonialdebatte habe ich jetzt als relativ gesittet oder anständig erlebt. Aber schwarze Menschen aus den Black Communities, People of Color, erzählen mir natürlich dann eine andere Geschichte. Also wenn sie aktiv werden, wenn sie sich äußern, vor allem auf den Social Media, wo ich mich selber draus halte, da geht es dann zum Teil doch sehr aggressiv und heftig zu und her.
1: Wie erklären Sie sich da, dass Leute sich so angegriffen dann fühlen damit zu dem Thema? Also geht es da einfach um weiße Hegemonie oder ist da einfach, wie Kulturkämpfe heutzutage geführt werden?
0: Also ich denke, wie es in den Social Media abgeht, ist zum Teil ein bisschen ein Medien- und Kulturphänomen, dass halt dort einfach Reaktionen sehr schnell kommen, oft ohne das Hirn gross einzuschalten oder direkt aus dem Rückenmark, dass man Aggressivität und freche und böse Sprüche einfach raushauen in Anonymität. Also früher hat man einen Leserbrief schreiben, hat man mit dem Namen dazu stehen und so weiter. Also heute ist es sehr viel einfacher, Hass oder Abneigung oder dumme Sprüche zu verbreiten. Gleichzeitig glaube ich, dass die Reaktionen, die kommen, die manchmal schon heftig sind, natürlich schon damit zu tun haben, dass wenn man Kolonialgeschichte und unsere eigene Schweizer Geschichte definitiv versucht zu analysieren und aufzuarbeiten, es natürlich unsere ganz Gesellschaft oder unsere ganzen Errungenschaften irgendwie auch in Frage stellt. Also das Schweizbild wird ein bisschen erschüttert und das Selbstbildnis von der Schweiz, glaube ich, ist halt weit über die SVP und rechtspatriotische Kreise raus immer noch da. Wir sind ein kleines Land, wir sind unschuldig, wir haben nichts zu tun mit üblen Zusammenhängen auf dieser Welt und was wir uns erschafft haben, haben wir mit harter Arbeit erarbeitet. So ein bisschen das Weltbild von Albrecht von Haller, seinem Gedicht «Die Alpen» aus der ersten Hälfte vom 18. Jahrhundert, wo im Prinzip die Schweiz einfach als selbstgenügsame Insel von streng schaffenden Bergbauern in den Bergen oben darstellt, die zufrieden sind und müde sind am Abend und ins Bett gehen und gehen schlafen.
1: Aber ist das nicht auch so ein bisschen so, ich weiß nicht, ob das richtige Worte ist, aber so ein bisschen instrumentelles Geschichtsbild? Also man tut sich so etwas zusammenschrauben, wie es früher noch war, und nimmt das dann als Weisung für wie weitermachen, so eine Selbsterzählung irgendwie?
0: Ja, natürlich ist es zum Teil instrumentell, zum Teil, glaube ich, wird das sehr bewusst so verbreitet oder gefördert in den A-Kreis und in anderen Kreisen ist es wahrscheinlich auch unreflektiert oder unbewusst oder auch ein bisschen eine Art Selbstschutz. Wenn man aufgewachsen ist in einer Familie, wo so das Bild vermittelt hat, mehr Schweizer sind anders wie der Rest der Welt. Wir haben nichts mit diesen Geschichten zu tun. Kolonialgeschichte, da ist natürlich USA, da ist Onkel Toms Hütte und da ist Frankreich und da ist Holland und Großbritannien, aber mehr Schweizer sicher nicht. Also man sagt dem in der Fachsprache White Innocence, wo zum Beispiel auch in Holland gepflegt wird. Und man dann plötzlich andere Sichtweise muss zur Kenntnis nehmen, dann kann das schon dazu führen, dass man das verdrängt oder dann irgendwelche Tricks sucht, um sich da wieder draus rauszuziehen.
1: Dabei, gerade bei so Kolonialismus-Sachen, verstehe ich da von Ihrer Seite so, dass es ja eigentlich eher darum geht, ich sage jetzt mal auf eine wissenschaftliche Art, Geschichtsschreibung einfach anzuschauen. Also mir fällt da ein Teil aus dem AZ-Interview wieder hier, wo Sie sagen, dass es Ihnen auch gar nicht darum geht, irgendwie Leute an den Pranger zu stellen, also sagen, der Begriff Pranger gefällt Ihnen nicht, sondern es geht um Geschichtsschreibung und darum, Kolonialismus und antischwarzer Rassismus auch als Wirtschaftssystem zu verstehen.
0: Ja, also letzten Endes ist es immer noch ein Ideal von der Aufklärung, also sich bewusst zu werden, was man wissen, woher man wissen, was man wissen und wie man damit umgeht, woher das man kommt. Und das sollte eigentlich, wenn es geht, ohne jetzt permanent Schuldzuweisung, schlechtes Gewissen passieren, sondern einfach in einem Dialog, dass man sagt, ja, wir möchten gerne wissen, wie unsere Gesellschaft von heute zustande kommt. Und wenn wir dann miteinander in dem Dialog und aufgrund von der Forschung, die mittlerweile riesig ist, also ich komme längst nicht mehr an, alles zu lesen, was publiziert wird, wenn man aufgrund von dem dann zum Ergebnis kommt, ein Teil von unserem Wohlstand, ich würde nie sagen, der ganze, weil es gibt tatsächlich in der Schweiz oder hat es gegeben, Zehntausende, Hunderttausende von Menschen, die wirklich einfach geschafft haben, wie verrückt, hergeschafft haben, gespart haben und zu dem Wohlstand beitragen. Aber wenn man herausfindet, ein Teil von dem Wohlstand ist eben auf problematische Weise zustande gekommen, dann müssten wir uns darüber unterhalten, was für Schlüsse dass wir daraus ziehen. Ich würde zwei Schlüsse daraus ziehen. Der eine wäre ein bisschen Demut, ein bisschen Bescheidenheit vor dem, was wir erreicht haben und vielleicht auch einen anderen Umgang mit Ungerechtigkeiten heute, also Lieferkettenproblematik, Konzernverantwortung. Der radikalere Ansatz, und für das stand ich auch ein, ist, dass ich klar der Meinung bin, es braucht letzten Endes Reparationen für Sklaverei, also es braucht materielle Wiedergutmachung, aber da sind wir noch relativ weit davon entfernt.
1: Jetzt, ich würde gerne auch dann nochmal über Implikationen für heute nochmal ein bisschen reden, oder respektive nicht Implikationen, sondern über die Ausprägungen von Kolonialismus heutzutage. Vorher haben wir gesagt, es ist ja eben ein relativ düsteres Thema. Ich will jetzt auch nicht da quasi noch auf die Seite schieben und sagen, wir haben auch noch etwas Positives, wo wir darüber reden können. Aber es findet ja bei Ihnen statt. Sie haben ja, wenn wir über etwas Positives aus dieser Zeit reden, mit dem Wilhelm Josef Figur gefunden, wo Sie ein bisschen vernachlässigt finden, dort in Schaffhausen.
0: Ja, also dass der Wilhelm Jos in Schaffhausen kein Gedenkort hat, keine Tafeln. Ich gehe in letzter Zeit viel durch Schaffhausen. Da hat es allerhand Tafeln, die an Menschen erinnern, an Geschichten erinnern. An Wilhelm Jos habe ich nichts gefunden und glaube, es gibt auch nichts. Und ich glaube, er würde es verdienen. Sein Verdienst ist, dass er als Nationalrat, frisch gewählter Nationalrat in den 1860er Jahren einen Vorstoß gemacht hat, weil er in Südamerika auf seinen Reisen als Arzt gesehen hat, was Sklaverei bedeutet. Er hat sich empört über Sklaverei und hat auch festgestellt, dass es Schweizer gibt, die Plantagen und Sklaven besitzen in Brasilien. Und sein Vorstoss hat gesagt, man müsste Strafbestimmungen erlassen für Schweizer, die in Brasilien Sklaven haben. Da hat die Debatten ausgelöst, die erste Debatten überhaupt im Nationalrat über Sklaverei. Das Ergebnis war ernüchternd gewesen, oder noch pointierter gesagt, das Ergebnis war ein Skandal gewesen. Der Bundesrat hat nachher am Schluss, nachdem er auch einen Bericht machen lassen hat, der Bundesrat gesagt, Sklaverei ist kein Verbrechen, Sklaverei ist vernünftig, ohne Sklaverei geht es nicht in Brasilien und man kann denen Plantagen und Sklavenbesitzer doch nicht ihren rechtmässig erworbenen Besitz wegnehmen. Und damit ist das erledigt gewesen. Und die Schweizer Regierung, der Bundesrat von 1864, ist damit die letzte westliche Regierung gewesen, wo die Sklaverei entschuldigt, gerechtfertigt, banalisiert hat. Also wir sind nicht im 17. Jahrhundert, nicht im 18. Jahrhundert, sondern wir sind in der zweiten Hälfte vom 19. Jahrhundert. Zur Zeit, wo in den USA bereits der Bürgerkrieg getobt hat und es ganz klar war, die Sklaverei wird abgeschafft, hat die Schweizer Regierung noch gesagt, die Sklaverei ist eigentlich okay.
1: Man sieht ja in dieser Diskussion aber trotzdem, es gibt ja auch so die Erzählung, früher war es einfach so, früher war Sklaverei normal und so weiter, aber es hat ja immer Leute gegeben, die sich auch gestört haben an diesen Ungerechtigkeiten, wie man am Wilhelm Jost ja sieht, oder?
0: Das Argument, da ist doch das normal gewesen, kommt relativ viel in diesen Debatten, die ich damit zu tun habe. Und meine Antwort, wenn ich gute Laune habe und viel Zeit, ist, das stimmt nicht. Und wenn jemand das sagt und ich habe schlechte Laune und wenig Zeit, dann sage ich, das ist einfach nur Quatsch. So kann nur jemand argumentieren, der keine Ahnung von Geschichte hat. Erstens, die Opfer von Sklaverei, von Antisemitismus, von antischwarzem Rassismus, die haben schon immer gewusst, dass es nicht normal ist, was man mit ihnen macht. Nur Täter haben ein paar Jahrhunderte gebraucht, bis sie es begriffen haben. Und tatsächlich gibt es bereits im 16. Jahrhundert Stimmen, die sagen, das geht nicht, aus religiösen Gründen, aus menschlichen Gründen, humanistischen Gründen. Im 17. Jahrhundert werden die Stimmen zahlreicher. Im 18. Jahrhundert ist es ideologisches Schlachtfeld pro und contra Sklaverei. Und im 19. Jahrhundert ist ganz klar, Sklaverei ist ein Verbrechen, wird abgeschafft werden. Und da ist der Wilhelm Jost jetzt nicht einer der ganz frühen Pionier, sondern ist eigentlich ein später Zeuge, der aber ganz klar gesagt hat, Sklaverei ist ein Verbrechen gegen die Menschlichkeit. Er hat sogar den Begriff schon geprägt, wo ja dann erst im 20. Jahrhundert im Zusammenhang mit dem Holocaust das Völkerrecht aufgenommen worden ist. Und da ist er tatsächlich eine wichtige historische Figur und ein Teil meiner Aktivitäten in und rund um Schaffhausen haben tatsächlich auch damit zu tun, dass man ihn sollte, würdigen und ehren.
1: Jetzt würde ich zum Schluss nochmal dort zurück, wo wir am Anfang schon ein bisschen waren. Eben, es ist auch darum gegangen, wie äußert sich Kolonialismus heute noch. Es gibt ja auch den Begriff, der in so modernen Debatten oder umeinander geworfen wird, vom Neokolonialismus. Beschreibt das in Ihren Augen etwas Richtiges, was es gibt? Oder ist da eine falsche Verwendung vom Begriff Kolonialismus? Was heisst es überhaupt?
0: Nein, der Begriff Neokolonialismus ist einer, den ich auch verwende. Es gibt auch noch den Begriff Postkolonialismus. Das heisst, Kolonien sind die allermeisten unabhängig. Also es gibt nur noch sehr wenig eigentliche Kolonien. Aber trotzdem sind eben koloniale Strukturen noch erhalten in den ungleichen Handelsbeziehungen zwischen dem industrialisierten Norden und den Ländern vom Süden. In rassistischen Strukturen, die es immer noch gibt, also schwarze Menschen, People of Color, migrantische Menschen, zum Teil vermischt sich das dann, sind immer noch benachteiligt in unterschiedlichem Mass. Wenn man in die USA schaut oder geschaut hat zur Zeit von Black Lives Matter, ist es nochmal sehr deutlich geworden. Unter Trump wird es auch wieder sehr deutlich. Er betreibt im Prinzip ein unglaubliches Rollback, wieder Hinterpositionen von den 90er und 0er Jahre. Und gerade vor kurzem ist auch eine Studie rausgekommen, die im Prinzip nachgewiesen hat, dass Netto-Geldflüsse zwischen dem Norden und dem Süden immer noch so sind, dass nicht mehr vom Norden gnädigerweise durch Entwicklungszusammenarbeit ganz viel Geld in den Süden schickt, sondern dass durch ungleiche Handelsbeziehungen, durch Abflüsse, durch Steuervermeidung und so weiter ungleich viel mehr Geld aus dem Süden in den Norden fließt und wir eigentlich immer noch von diesen ungleichen Strukturen profitieren.
1: Jetzt will ja jemand aber vielleicht entgegenhaffen, aber wir haben ja heutzutage keine Sklaven mehr. Ein guter Geschäftsmann schaut halt, dass er mehr einnimmt, als dass er ausgibt. So ist das Verhältnis auch irgendwie zwischen der nördlichen Hemisphäre und südlichen Hemisphäre. Was würden Sie da darauf entgegnen?
0: Dass wir keine Sklaven mehr haben, stimmt natürlich insofern nicht, als Schätzungen von Fachorganisationen davon ausgehen, dass es heute immer noch ca. 20 Millionen Menschen gibt, die in Sklaverei ähnliche Zustände leben, also das ist dann nicht mehr die Sklaverei, die sogenannte Eigentums-Chattel-Slavery vom 18. und 19. Jahrhundert, aber das sind extreme Abhängigkeiten, Schuld, Knechtschaft, dass man Leute einfach so schaffen lässt, dass sie nicht mehr aus den Schulden rauskommen, dass sie keine freie Wohnsitzwahl haben, Zwangsarbeit. Die ganzen grossen Gefängniskomplexe in den USA werden oft auch letzten Endes als eine Art Überbleibsel von der Sklaverei angeschaut, wo schwarze Menschen extrem überrepräsentiert sind. Und dann glaube ich einfach die Tatsache, dass wir heute formal keine Sklaverei mehr haben, kann ja auch nicht darüber hinwegtäuschen, dass es auch in sogenannten normalen Arbeitsverhältnissen eben auch immer noch extreme Ungleichgewicht gibt, dass Leute keine gewerkschaftlichen Rechte haben, dass es keine Mindestlöhne gibt, dass Leute in Abhängigkeit gehalten werden. Womit jetzt nicht einfach wieder jedem beliebige Unternehmer will vorwerfen, dass er von Grund aus ein Ausbeuter ist. Es gibt anständige Firmen, es gibt Firmen, wo Arbeiter und Arbeiterinnen recht respektieren, wo sich bemühen, fair umzugehen, Gesamtarbeitsverträge und so weiter. Aber trotzdem gibt es halt, und das ist eine Realität auf der Welt, immer noch Sklaverei oder sogenannte extreme Abhängigkeiten.
1: Ich will langsam schon gegen den Schluss kommen. Eine Frage hätte ich noch, eben gerade wenn man von so Neokolonialismus redet, irgendwie davor redet, dass moderne Industriestaaten, wirtschaftlich ärmere Staaten ausbeutet, wenn es um Ressourcen geht, wenn es um Arbeit geht. Sind das die gleichen Verhältnisse wie zu der früheren Kolonialzeit, also quasi, wo einfach historisch gewachsen sind, sind immer nur die, quasi es hat die gleichen Wurzeln, oder suchen sich mächtige Staaten heutzutage auch wie neue Opfer, wenn man es so plakativ wird sagen?
0: Also natürlich ist heute die Welt anders als im 19. Jahrhundert. Es ist komplizierter geworden. Wir haben auch aufstrebende nicht-europäische Mächte, die grosse wirtschaftliche Einfluss haben, also asiatische Staaten, Golfstaaten und so weiter. Und natürlich ist die heutige Struktur der Wirtschaft sehr anders als im 18. und 19. Jahrhundert. Wenn man jetzt würde argumentieren, wenn ich vorher einmal ein bisschen argumentiert habe, auch nach der Abschaffung von der Sklaverei geht die Ausbeutung weiter, dann darf man natürlich nicht daraus den Schluss ziehen, dann hätte es ja die Abschaffung von der Sklaverei gar nicht gebraucht. Also alle betroffenen Gesellschaften schauen das heute immer noch als eine grosse Errungenschaft an, dass die Sklaverei formell abgeschafft worden ist. Und sie haben ja dafür auch gekämpft. Also sehr viele Akte von der Abschaffung von der Sklaverei sind nicht einfach ein Gnadenerlass von der Kolonialmacht gewesen, sondern die Versklavten haben sich das erkämpft. Das berühmteste Beispiel ist Haiti, wo es geschafft hat, 1791 bis 1804 in einem grossen, schweren, brutalen, blutigen Krieg Kolonialmacht Frankreich zu besiegen und sich zu befreien und die erste schwarze Republik der Welt zu gründen. Also die Abschaffung der Sklaverei ist eine grosse Errungenschaft. Und ich begegne manchmal Leute, wenn ich irgendeinen Vortrag heim ab in Zellerland, die sagen, ja, meine Vorfahren sind arme Heimweber gewesen, das sind auch praktisch Sklaven gewesen. Dann sage ich, Sklaverei und ein armen, ausbeuteten Heimweber ist eben doch nochmals ein riesen Unterschied, weil bei der Sklaverei der antischwarze Rassismus eben dazukommt. Also das sind gar keine Menschen, das sind minderwertige Menschen, man sieht es bereits an. Und ein Heimweber hat jederzeit, natürlich auch nicht einfach, aber hat können seinen Arbeitsplatz verloren, hat können auswandern, hat können einen anderen Arbeitgeber suchen, während dem ein Sklave, wenn er geflochten ist, immer ein Sklave war und man natürlich immer versucht hat, um ihn wieder einfangen. Und wenn man ihn wieder eingefangen hat, ist die klassische Strafe in der Karibik war die Amputation eines Arms oder eines Beins zur Abschreckung von der anderen.
1: Das ist jetzt eine sehr dunkle Note zum Aufhören, aber ich wäre fertig mit meinen Fragen. Gibt es noch etwas, was ich vergessen habe oder etwas, was Ihnen wichtig ist, was Sie noch gerne würden anfügen?
0: Was ich gerne noch sagen möchte, ist, dass seit ich mich angefangen habe, jetzt enger mit Schaffhausen zu befassen, dass ich in Schaffhausen grosse Offenheit erlebt habe, sowohl von den Museen, sowohl von den Archiv von den Bibliotheken, von Leuten, die in diesem Bereich engagiert sind, hat man gemerkt, es ist ein Interesse da. Auch der historische Verein ist aktiv. Und auch von den Medien her, also dass ich heute so lange im Radio erzählen und im Fernsehen auch können erzählen, dass es ein Interview gegeben hat, zeigt mir, dass Schaffhausen offen ist. Ganz im Gegensatz zum Beispiel, wenn ich es erlebt habe in den 90er Jahren und anfangs Nuller Jahr, zum Beispiel in Neuchâtel. Da hat man gemerkt, Neuchâtel will über da nicht reden, verschließt sich denen Thematiken. Mittlerweile hat es als Neuchâtel gekehrt. Aber in Schaffhausen habe ich eine grosse Offenheit festgestellt und das finde ich erfreulich. Und ich nehme an, die Debatte wird da weitergehen.

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0: Guten Morgen, es ist 5:30 Uhr, jetzt gibt es Kurznachrichten aus der Region, im Studio der Nico Bollinger. Eine Erfassung von der Armut im Kanton Schaffhausen lässt weiterhin auf sich warten und steht sogar auf der Kippe. Das zeigen die Recherchen von der AZ. Eigentlich ist weiterhin ein Projekt hängig, das explizit darauf ausgelegt ist, um herauszufinden, wie viele Personen in Schaffhausen von Armut betroffen sind. Wegen vermutlich zu hohen Kosten und zu viel Bürokratie ist es bis jetzt aber noch nicht passiert. Im Neukircher Gemeinderat rumort es wieder. Nachdem diverse Aufsichtsanzeigen mit Beschwerden gegen den Gemeinderat im Kanton eingegangen sind, werden auch Stimmen laut, dass der Gemeinderat zweigespalten ist und sich so blockiert. Laut der SN herrscht ein Graben zwischen FDP und SVP. Die zurückgetretene Gemeinderätin Daniela Affolter fordert darum einen kompletten neuen Gemeinderat. Und seit dem letzten Abstieg steht der FC Schaffhausen zum ersten Mal an der Spitze der Promotion League. Die Schaffhauser gewinnen ein Auswärtsspiel gestern Abend gegen den FC Grand Saguenay mit 4:1. Damit ist der FC das aktuelle Erste. Das nächste Spiel dürfte dann auch ein Pflichtsieg sein. Die Schaffhauser spielen gegen Bellinzona, wo bis jetzt alle Spiele verloren hat in der Promotion League.
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0: In der Region Schaffhausen starten wir heute Morgen noch einigermaßen freundlich, bevor es heute umschwingen wird. Es gibt viel Wolken, vor allem dann eben auch am Nachmittag noch der ein oder andere Regengutsch. Es kann ordentlich regnen. Das Ganze heute bei Höchsttemperaturen um den Dreh so bei um die 27 Grad. Das war es vom Wetter und der Kurznews so früh am Morgen. Jetzt geht es weiter mit Musik und dann geht es am 6. Morgen schon los mit der Sophie Wirth.

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1: Am Mikrofon ist George Wirsch. Donald Trump hat dem Iran mit einem, Zitat, beispiellosen Wirtschaftskrieg gedroht. Länder, die den Iran unterstützten, müssten mit, Zitat, gewaltigen wirtschaftlichen Konsequenzen rechnen, verkündete Trump auf Truth Social. Hintergrund sind festgefahrene Verhandlungen. Zurzeit finden keine Gespräche mit dem Iran statt. Innenpolitisch steht der Präsident 2 Monate vor den Zwischenwahlen stark unter Druck. Iranische Medien reagierten derweil unbeeindruckt. Trump habe schon zuvor wiederholt vom angeblich unmittelbar bevorstehenden Zusammenbruch des Irans gesprochen, schrieb die iranische Nachrichtenagentur Fars auf Telegram. Als Reaktion auf den anhaltenden Angriffskrieg gegen die Ukraine hat der Schweizer Bundesrat gestern das 20. Sanktionspaket gegen Russland beschlossen und sich damit der EU angeschlossen. Derzeit unterstehen in der Schweiz rund 2790 natürliche Personen, Unternehmen und Organisationen der Vermögenssperre im Zusammenhang mit Russlands Krieg gegen die Ukraine. Im Energiebereich hat der Bundesrat neue Dienstleistungsverbote betreffend Flüssigerdgastanker, Eisbrecher und in Russland ansässige Flüssigerdgasterminals erlassen. Der Rhein erreicht weiterhin historische Tiefststände. Die Handelskammer bei der Basel und die Schweizerische Vereinigung für Schifffahrt und Hafenwirtschaft schlagen deshalb Alarm. Die anhaltende Trockenheit zwinge die Schiffe, mit reduzierter Beladung zu fahren, was die Transportkosten erhöhe und die Versorgungssicherheit gefährde. Daher fordern sie nun rasche Maßnahmen. Die Zentralkommission für die Rheinschifffahrt soll die Infrastruktur ausbauen und technische Innovationen fördern, um den Rhein zukünftig auch bei Niedrigwasser als verlässliche Verkehrsachse zu sichern. Und noch dies, der britische Prinz Harry und seine Frau Meghan sollen übereinstimmenden Medienberichten zufolge eine Rückkehr in ihre Heimat planen. Mehr als 6 Jahre nach ihrem Umzug in den US-Bundesstaat Kalifornien wolle das Paar mit seinen Kindern noch diesen Monat ins Vereinigte Königreich zurückkehren, meldeten der Daily Telegraph und die Sun. Auch die britische Nachrichtenagentur Press Association will von den angeblichen Rückzugsplänen erfahren haben. Kein Medium legte seine Quellen offen. Eine offizielle Bestätigung des Paares oder des Königspalastes gab es zunächst nicht.
2: Gut 2 Minuten nach dem 6 haben wir die Nachricht aus der Region. Gibt es in der Kurzfassung von Nico Bollinger.
3: Eine Erfassung der Armut im Kanton Schaffhausen lässt weiterhin auf sich warten und steht jetzt sogar auf der Kippe. Das zeigen die Recherchen der Schaffhauser AZ. Eigentlich ist weiterhin ein Projekt hängen, das explizit darauf ausgelegt ist, um herauszufinden, wie viele Personen in Schaffhausen von Armut betroffen sind. Wegen vermutlich zu hohen Kosten und zu viel Bürokratie ist das bis jetzt aber noch nicht passiert. Im Kanton Thurgau sollen mehr Leute von Prämienverbilligungen profitieren können. Das war der Konsens vom Grossen Rat. Im Kanton Thurgau ist die Quote von Profiteuren am zweittiefsten in der Schweiz. Weil 2028 eine Reform bei den Prämienverbilligungen schweizweit ansteht, wird es dem Kanton Thurgau jetzt schon mehr Leute Prämienverbilligungen geben. Und seit dem letzten Abstieg steht der FC Schaffhausen zum ersten Mal überhaupt an der Spitze der Promotion League. Die Schaffhauser gewinnen das Auswärtsspiel gestern gegen den FC Grand Saguenay mit 4:1. Damit ist der FC das aktuelle Liga-Erste. Das nächste Spiel dürfte dann auch ein Pflichtsieg sein. Der FC spielt gegen Bellinzona, wo bis jetzt alle Spiele verloren hat in der Promotion League.
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2: Um die 21 Grad haben wir Schaffhausen und es ist mal mehr, mal weniger bewölkt, also eine Sonne, die zwischendurch noch rauskommt. Heute Vormittag, im Verlauf des Nachmittags tut es aber immer mehr zu. Es kommt dann auch mal noch regnen und gewittern bei maximal um die 27 Grad. Es ist noch ruhig auf der Straße im Radio Munot Sendegebiet. Darum wünsche ich euch allen weiterhin einfach ganz gute Fahrt.
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2: Donnerstag, der 20. August. Und da haben wir es gehört, es ist schon ein bisschen kühler, wie zum Beispiel noch gestern. Also es wird ein bisschen kühler. Im nächsten Tag gehen die Temperaturen eben nochmal ein bisschen runter und es luftet immer mal wieder ein bisschen frischer durch die Gassen von Schaffhausen. Es ist auch immer mal wieder Regen angesagt, was es uns dann bringt, wenn es nicht mehr ganz so heiß ist. Und welche kleinen Sachen im Alltag vielleicht auffallen, das schauen wir uns an, gerade nach den nächsten beiden Songs. Im Studio für euch, Sophie Wirth, wünsche ganz einen guten Start in den Donnerstagmorgen.

0: Elizabeth Taylor, der Song von der Taylor Swift bei uns in der Radio Monatsmorgenshow, 12 Minuten nach dem 6 ist es. Gestern haben wir noch einen richtig heißen Sommertag gehabt. Heute ist es schon nicht mehr ganz so extrem. Wir bekommen in den nächsten Tagen eine kleine Verschnaufpause von den heißen Sommertagen. Es wird ein bisschen kühler und es ist immer wieder Regen angesagt. Annabelle Gisbert von der Deutschen Presseagentur, was macht es im Alltag vielleicht gerade in Sachen Bewegung für einen Unterschied, wenn es ein bisschen kühler ist?
1: Also wir haben jetzt endlich wieder mehr Lust, uns zu bewegen. Morgens können wir beispielsweise joggen gehen oder Radfahren, ohne dass direkt der Kreislauf schlapp macht. Auch lange Spaziergänge am Nachmittag machen wieder mehr Spaß, weil die Sonne eben nicht mehr so stark brennt. Das ist natürlich besonders angenehm für Hundebesitzer und gerade auch ältere Menschen leiden ja oft stärker unter großer Hitze. Für sie ist die Abkühlung jetzt eine echte Erleichterung.
0: Ja gut, bei mir liegt es jetzt nicht an der Hitze, dass ich am Morgen vor dem Arbeiten nicht gehen joggen oder will fahren. Aber das Thema Schlaf finde ich dafür super. Was macht das dann mit unserem Schlaf?
1: Die kühlen Temperaturen sind vor allem nachts angenehm. Die Wohnung lässt sich wieder richtig lüften und das Einschlafen fällt leichter. Viele wachen dann nicht mehr so oft auf und schlafen eher durch. Und am nächsten Morgen fühlen wir uns auch alle nicht mehr ganz so gerädert. Da geht dann auch der Arbeitsalltag leichter von der Hand.
0: Gibt es sonst noch Sachen, die im Alltag so ein bisschen auffallen, wenn es eben wieder kühler ist?
1: Naja, im Bus riecht es jetzt wieder angenehmer. Die Menschen schwitzen nicht mehr so stark, dadurch müffelt es auch nicht so schnell. Und morgens bleibt das T-Shirt eher trocken, wenn wir aus dem Haus gehen. Zu Hause können wir wieder kochen und den Ofen anmachen, ohne dass die Küche gleich zur Sauna wird. Und die Fenster können wieder weit geöffnet werden. Das Lüften bringt also tatsächlich wieder etwas.
0: Also Fenster aufreißen und Luft reinlassen, wo angenehm kühl ist, geht die nächsten Tage und ein bisschen durchschnaufen.

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0: The Tom Gregory, letztes Jahr bei uns, schon fuss am Stars in Town gsi, bei uns in der Morgenshow mit seinem Song Wreck. Für die, die schon mal in unseren Livestream im Schaffhauser Fernsehen oder auf unserer Website reingeschaut haben, wissen, wir haben einen Haufen Bildschirme bei uns im Studio. Und dort läuft auch auf einem SRF das Wetter dort einfach nur Tschüss Hitze. Was dahinter steckt, schauen wir uns zusammen ein bisschen genauer an.
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0: Gestern haben wir nochmal einen richtig heißen Sommertag gehabt. Ralf Rickli vom Meteotest, auf was können wir uns heute einstellen? Ist es ein bisschen kühler?
2: Ja, es ist kühler. 27 Grad sind die vorhergesagten Temperaturen heute. Der Auslöser von dieser Temperatur ist eigentlich die gleiche Luftmasse, wie wir sie gestern hatten. Wir haben eine Frontalzone im Osten von Frankreich und vor der Frontalzone einen lebigen Südwestwind. Der bringt päckchenweise feuchte Luft. Im Moment recht freundlich im gesamten Sendegebiet. Zeitweise gibt es dann dichtere Wolkenfelder, vielleicht einmal einen Spritzer am Vormittag, Betonung auf vielleicht. Am Nachmittag und Abend ist dann die Wahrscheinlichkeit grösser, dass es ab und zu mal einen Spritzer könnte geben. Aber auch da, es ist heute nicht die grosse Menge, darum eben bis 27 Grad möglich. Mehr Regen und auch Gewitter der Voralpen und Alpen an.
0: Wie sieht es richtig Wochenende aus mit Temperaturen und dem Regen?
2: Da gehen die Werte zurück. Morgen kommt dann die Frontalzone rein, bringt viel Feuchte, vor allem am Vormittag, zeitweise Reblitz, zeitweise Briestz auch ordentlich. Regensumme irgendwo zwischen 22 mm über den ganzen Tag verteilt. Am späteren Nachmittag ist dann der Spuck wieder durch, Temperatur morgen 20 Grad. Samstag, Sonntag ruhiges Wetter, wechselnd bewölkt, Wolkenresten am Samstag, Mittag, Nachmittag ordentlich sonnig, abends ein bisschen Wolken und am Sonntag das gleiche bei 24 Grad.
0: Also doch ein paar Sonnenstunden auch noch mit dabei am Wochenende. Wie sieht es zum Start in die neue Woche aus? Nochmal Sommer oder bleiben die Temperaturen eher tief?
2: Nein, Sommer. Vormittag am Montag recht freundlich, sonnig, am Nachmittag Quellwolken, abends in der Nacht auf den Dienstag kommt es regnen. Am Dienstag Morgen und Vormittag regnerisch, vielleicht einmal ein Gewitter dabei, am Nachmittag wieder Sonne. Und dann Mittwoch, Donnerstag eben wieder sonnig, freundlich. Und Donnerstagabend, Freitag, dort ist der gewitterhafte Auslöser, ist dann ein Tief über der britischen Insel. Wir sind auf der Vorderseite und auf der Freitag gibt es eine typisch sommerliche Gewitterlage mit Südwestwind, hoher Luftfeuchtigkeit, Windschärige in der Höhe, im Tag könntest du den Korrebel kommen.
0: Also durchzogen sicher die nächsten Tage mit einem Gemisch aus Sonne, Wolken und ab und zu eben auch Regen mit dabei. Bei zuerst einmal ein bisschen kühleren Temperaturen wie noch die letzten Wochen. Der Wettertag mit dem Ralf Rickli vom Meteotest.
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0: Edgar mit Madness und ihrem Song Our House. Jetzt ist es genau 6:30. Zeit für ein regionales News-Update und das geht's mit dem Nico Bollinger.
1: Eine flächendeckende Erhebung darüber, wer im Kanton Schaffhausen von Armut betroffen ist, lässt weiterhin auf sich warten. Wie die Schaffhauser AZ berichtet, steht das vom Kanton Schaffhausen schon länger angekündigte Projekt derzeit sogar ganz auf der Kippe. Wie Nachfragen bei der Schaffhauser Regierung ergaben, ist man sich derzeit nicht sicher, ob sich der finanzielle Aufwand für eine solche Erhebung mit dem Ertrag deckt. Außerdem sei die bürokratische Hürde rund um die Weitergabe von Steuerdaten zu hoch. Der Regierungsrat berät deshalb über die effektive Weiterführung. Bisher ermittelt der Kanton Schaffhausen die Anzahl von armutsbetroffener Menschen anhand der Anzahl Sozialhilfebezüger. Allerdings gibt es dabei eine große Dunkelziffer. Der Kanton Schaffhausen ist einer der letzten Kantone, der noch keine explizite Datenerhebung für arme Personen hat. Im Kanton Thurgau sollen künftig mehr Personen von Prämienverbilligungen profitieren können. Eine entsprechende Vorlage wurde im Grossen Rat in erster Lesung behandelt. Der Kanton Thurgau hat aktuell die zweitkleinste Quote an Personen, die von Prämienverbilligungen profitieren, berichtet die Thurgauer Zeitung. Dies soll sich eigentlich schon länger ändern, bisher gab es allerdings keine klaren Vorschläge. Mit der kommenden Anpassung der Prämienverbilligungsregelung auf Bundesebene möchte der Kanton Thurgau präventiv einen Schritt in diese Richtung machen. Nach der Anpassung soll mindestens jede vierte Person von Prämienverbilligungen profitieren können. In der ersten Lesung gestern stimmten alle Fraktionen dem Grundgedanken zu, äußerten allerdings auch Bedenken zur Umsetzung. Einerseits wegen der Kosten und andererseits, damit nicht die bisherigen Bezüger unter einer Öffnung leiden müssten. Nachdem diese Woche bereits diverse Aufsichtsbeschwerden gegen den Neunkircher Gemeinderat bekannt wurden, werden nun auch interne Probleme öffentlich. Wie Nachfragen der Schaffhauser Nachrichten ergaben, herrscht eine Zwiespaltung zwischen SVP und FDP im Gemeinderat, die durch persönliche Differenzen ausgelöst wurde. Durch diesen politischen Graben werden viele Projekte gegenseitig behindert oder erschwert, was der Bevölkerung missfällt. Die kürzlich zurückgetretene Gemeinderätin Daniela Affolter schlägt deshalb vor, alle Mitglieder des Gemeinderates auszutauschen. Die Gemeindepräsidentin Magdalena Guida gibt zu, dass es Spannungen in der Neunkircher Politik gibt. Sie sieht diese allerdings noch nicht in einem dramatischen Zustand. Die Stadt Schaffhausen will mit ihrem Quartierförderprogramm das Zusammenleben in den Quartieren stärken. Darüber haben die Vertreterinnen der Stadt gestern beim 17. Stadtspaziergang informiert. Rund 45 Personen nahmen dabei teil. Einwohnerinnen und Einwohner können eigene Ideen für ihr Quartier bei der städtischen Quartierentwicklung einreichen. Geeignete Projekte werden mit Material oder finanziell mit bis zu 10.000 Franken unterstützt. Dabei soll gemeinsam ein Konzept erarbeitet werden, sagt Stadträtin Christine Thommen im Interview mit Radio Munot.
2: Das Ziel ist eben auch, dass wir nicht einfach die Idee entgegennehmen und umsetzen, sondern zusammen mit denen, die die Idee hatten, die weiterentwickeln, umsetzen, begleiten und auch finanziell unterstützen.
1: Seit der Lancierung des Programms im Jahr 2023 wurden von 44 eingereichten Ideen bisher 10 umgesetzt. Dazu gehören unter anderem eine mobile Bar im Quartier Hochstraße Geisberg sowie das Durachbrückli.
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0: Immer mal wieder ein paar Wolken, die durchziehen heute Vormittag, aber auch Sonne mit dabei, sobald sie zu uns runter mag, bei 21 Grad im Moment. Um den Mittag kann es schon mal einen Gutsch geben, Regen und Gewitter dann ab dem Nachmittag immer wieder Thema in der Region, bei maximal um die 27 Grad.

0: gut aus.
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3: Es war ein riesiges Thema in der Schweiz Anfang März. Die neuen Schweizer Banknötli sind vorgestellt worden. Man hat sich auch für ein Design entschieden, das dann aber frühestens ab 2030 im Umlauf ist. Jetzt zieht der Euro nach. Dort läuft im Moment die Abstimmung. Wir schauen uns an, was zur Auswahl steht. Gerade als nächstes in unserer Morgenshow. Am Mikrofon Sophie Wirth wünsche ganz einen guten Start.

0: Stress mit God Knows in der Radio Monat Morgenshow, 19 Minuten vor dem 7. Immer weniger Menschen laufen mit Bargeld im Sack rum, trotzdem hängen wir irgendwie an diesen Nötchen. Die Reaktionen auf die neuen Schweizer Banknoten, die im März vorgestellt worden sind und um die 20-30 sollen in Umlauf kommen, sind gemischt gewesen. Jetzt macht Europa ziemlich das Gleiche durch. Dort soll es nämlich einen neuen Euro-Schein geben. Darum schauen wir mal mit unseren Kollegen aus Deutschland, Annabelle Gisbert von der Deutschen Presseagentur, welche Motive stehen denn da zur Auswahl?
1: Also insgesamt gibt es 10 Entwürfe, 5 zum Thema europäische Kultur und 5 zum Thema Flüsse und Vögel. Bei der Kultur geht es zum Beispiel um Beethoven, Marie Curie und Leonardo da Vinci. Und bei den Naturmotiven sind unter anderem der Eisvogel und der Weißstorch dabei. Abstimmen können alle Europäerinnen und Europäer. Die Umfrage läuft noch bis zum 21. September und ist online abrufbar.
0: Wir sind da nicht davon ausgeschlossen, wir können auch an der Umfrage mitmachen, hat einfach keinen Einfluss. Es sieht übrigens noch witzig aus, die Europäische Zentralbank hat mit Emojis geschaffen bei dieser Umfrage und bei den Noten hat es ein paar ähnliche Designs dabei wie bei uns. Aber das heisst, die Europäerinnen und Europäer entscheiden am Schluss, wie die Ski sollen aussehen.
1: Nein, ganz so einfach ist es dann doch nicht. Das letzte Wort hat am Ende der Rat der Europäischen Zentralbank. Er entscheidet voraussichtlich bis Ende des Jahres. Aber erfahrungsgemäß dauert es immer so 2 bis 3 Jahre von der finalen Designentscheidung bis zur Ausgabe der neuen Scheine. Ein konkretes Ausgabedatum nennt die EZB nicht. Bis die neuen Scheine dann wirklich im Portemonnaie landen, müssen wir uns also noch ein bisschen gedulden.
0: Warum soll es denn überhaupt neue Euro-Ski geben?
1: Die Europäische Zentralbank will die Scheine sicherer machen. Bei den aktuellen 100er und 200-Euro-Schein gibt es zum Beispiel schon optische Sicherheitsmerkmale, wie das Satellitenhologramm. Das befindet sich ganz oben auf dem silbernen Folienstreifen auf der Vorderseite des Scheins. Und wenn man die Scheine kippt und sie unter direktes Licht hält, dann erkennt man die Euro-Symbole auch besser. Es gibt aber auch neue Sicherheitsmerkmale, die die Maschinen einfach besser lesen können. Die Scheine sollen aber auch länger halten und Menschen mit Sehbeeinträchtigungen sollen sie leichter erkennen können. Dafür gibt es zum Beispiel führbare Linien an den Rändern. An den Linien und den Lücken dazwischen lassen sich dann so die verschiedenen Werte unterscheiden.
0: Ah, da sind wir natürlich gespannt, wie die Noten am Schluss aussehen und wie die Schweiz im Vergleich dasteht oder ob es am Schluss sogar auf ein ähnliches Design rausläuft.

0: schon noch schlau.
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2: Hey zusammen. 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
5: Der Song, der erinnert mich immer an meine Trainingseinheiten zuhause.
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6: Ach, das schmilzt mir einfach immer das Herz.
4: Song
7: Hallo zusammen, ich heiße Amy und mein Song of My Life ist Billie Jean von Michael Jackson. Ich mag den Song, weil sobald ich ihn höre, bewegt es mich einfach zum Tanzen.

0: immer noch in der Top 15 der Schweizer Single Charts wegen dem Kinofilm Michael. 7:07 ist es. Für euch gibt es die Gedanken zum Tag, die Woche von Franz Ammann von der Life Church Schaffhausen.
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2: Guten Morgen. Ich tue Ihnen auch gerne heute aus der Tageslosung lesen. Wann hast du das letzte Mal erlebt, dass irgendwas richtig perfekt war? Vielleicht denkst du an ein saftiges Steak oder an das süße Mädel in der U-Bahn. Leider ist das Steak schon verspeist und die U-Bahn-Schönheit an der nächsten Station ausgestiegen. Perfekte Momente haben eine Macke. Sie sind extrem kurzlebig. Gar nichts ist perfekt. Und das war schon immer so. Trotzdem nervt es, dass nie etwas hundertprozentig stimmt. Dass alles Schöne kaputt gehen muss. Eigentlich seltsam, oder? Wenn es in unserer Welt nichts Vollkommenes gibt, warum vermissen wir es dann so? Die Bibel verrät uns, woher diese Sehnsucht kommt. Gott hat die Ewigkeit in das Herz der Menschen gelegt. Das steht schon in der Bibel. Ich wünsche Ihnen herzlichen guten Tag und Gottes Segen.
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4: Am Mikrofon ist George Wersch. Donald Trump hat dem Iran mit einem, Zitat, beispiellosen Wirtschaftskrieg gedroht. Länder, die den Iran unterstützten, müssten mit, Zitat, gewaltigen wirtschaftlichen Konsequenzen rechnen, verkündete Trump auf Truth Social. Hintergrund sind festgefahrene Verhandlungen. Zurzeit finden keine Gespräche mit dem Iran statt. Innenpolitisch steht der Präsident 2 Monate vor den Zwischenwahlen stark unter Druck. Iranische Medien reagierten derweil unbeeindruckt. Trump habe schon zuvor wiederholt vom angeblich unmittelbar bevorstehenden Zusammenbruch des Irans gesprochen, schrieb die iranische Nachrichtenagentur Fars auf Telegram. Zu den nationalen News. Schweizer KMU unterschätzen Cybergefahren massiv. Das zeigt eine neue Studie des Beratungsunternehmens Deloitte. Fast die Hälfte der befragten Mitarbeitenden gab an, im letzten Quartal einen ernsten Cyberangriff erlebt zu haben. Doch nur jeder Fünfte stuft das Risiko für sein Unternehmen als hoch ein. Besonders groß ist diese Wahrnehmungslücke bei Kleinunternehmen. Erschwerend kommt hinzu, durch den Einsatz von künstlicher Intelligenz werden Cyberangriffe laut Deloitte immer schneller, gezielter und häufiger. Und ebenfalls zu kleinen Unternehmen, Personalausfälle werden für Schweizer KMU zum wachsenden Problem. Laut einer neuen Studie des Versicherungskonzerns AXA war in den vergangenen 10 Jahren jedes zweite mittlere Unternehmen davon betroffen. Besonders alarmierend, psychisch bedingte Fehlzeiten haben seit 2023 um 10 Prozentpunkte zugenommen. Gleichzeitig stagnieren Präventionsmaßnahmen. Jedes vierte KMU ergreift gar keine. Die Studie zeigt aber auch, Unternehmen, die auf Eigenverantwortung und Freiheit setzen, haben deutlich weniger psychisch bedingte Ausfälle. Und noch dies, der britische Prinz Harry und seine Frau Meghan sollen übereinstimmenden Medienberichten zufolge eine Rückkehr in ihre Heimat planen. Mehr als 6 Jahre nach ihrem Umzug in den US-Bundesstaat Kalifornien wolle das Paar mit seinen Kindern noch diesen Monat ins Vereinigte Königreich zurückkehren, meldeten der Daily Telegraph und die Sun. Auch die britische Nachrichtenagentur Press Association will von den angeblichen Rückzugsplänen erfahren haben. Kein Medium legte seine Quellen offen. Eine offizielle Bestätigung des Paares oder des Königspalastes gab es zunächst nicht.
5: Gut 2 Minuten ab dem 7. Wichtigste aus der Region gibt es noch eine Kurzfassung von Nico Bollinger.
6: Eine Erfassung der Armut im Kanton Schaffhausen lässt weiterhin auf sich warten und steht derzeit auf der Kippe. Das zeigen die Recherchen von der AZ. Eigentlich ist weiterhin ein Projekt hängig, das explizit darauf ausgelegt ist, zu finden, wie viele Personen in Schaffhausen von Armut betroffen sind. Wegen vermutlich zu höheren Kosten und zu viel Bürokratie ist das bis jetzt aber noch nicht passiert. Im Neuchircher Gemeinderat rumort es wieder. Nachdem diverse Aufsichtsanzeigen mit Beschwerden gegen den Gemeinderat beim Kanton eingegangen sind, werden auch Stimmen laut, dass der Gemeinderat zweigespalten ist und sich so blockiert. Laut Essen herrscht ein Graben zwischen FDP und SVB. Die zurückgetretene Gemeinderätin Daniela Affolter fordert darum einen komplett neuen Gemeinderat. Und seit dem letzten Abstieg steht der FC Schaffhausen jetzt zum ersten Mal an der Spitze der Promotion League. Schaffhausen gewinnt das Auswärtsspiel gestern Abend gegen den FC Grand Saconix mit 4:1. Damit ist der FCS aktuell Erster. Das nächste Spiel dürfte dann auch ein Pflichtsieg sein. Der FCS spielt gegen Bellinzona, wo bis jetzt alle Spiele verloren hat in der Promotion League.
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5: Wechselnd bewölkt heute den Tag durch, also die Sonne auch ab und zu, die durchkommt, beim Moment um die 21 und maximal gegen die 27 Grad. Ist aber auch ab und zu ein gutes Regen mit dabei oder ein Gewitter in der Region Schaffhausen, das dann ab Mittag vor allem ein Thema. Ein bisschen etwas

0: mehreren Abschnitten. Gute Fahrt euch, kommt sicher ans Ziel.
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0: Zum 17. Mal hat die Stadt Schaffhausen einen sogenannten Stadtspaziergang organisiert. Gestern ist es beim Durachbrückli losgegangen, in die Stahlgüsserei hinterher und dann ins Quartier zu der Hochstrasse rauf. Vor und während dem Spaziergang ist über das Quartierförderprogramm der Stadt Schaffhausen informiert worden. Etwas, was Thomas aus dem Breiten Quartier sehr spannend gefunden hat.
3: Ich war schon öfters bei den Stadtspaziergängen und es ist immer sehr interessant, wenn man, obwohl ich schon 20 Jahre in Schaffhausen wohne, immer noch neue Sachen erfahre. Ich bin total erstaunt, welche großen Beträge da zur Verfügung stehen. Und ich finde es spannend, die Sachen zu sehen, die auch schon realisiert sind.
0: Für welche Beträge dann die Stadt Schaffhausen Projekte in den Quartier fördert und wie jemand so ein Quartierbudget überhaupt überkommt, das gehört ihr am guten 10 ab 7 bei uns in der Morgenshow. Im Studio für euch, Sophie Wirth. Schön, starten wir zusammen in den Donnerstagmorgen.

bei uns Schaffhausen gewesen, die britische Rockband Status Quo mit Whatever You Want. Von knapp 7000 Leuten gespielt am Stars in Town auf dem Herrenacker. Ein kleines Grüppli war gestern unterwegs durch Schaffhausen.

0: Etwa 45 interessierte Einwohnerinnen und Einwohner aus Schaffhausen haben sich gestern Abend beim Mühlental-Strössli für den organisierten Stadtspaziergang von der Stadt Schaffhausen getroffen. Nach einer kurzen Begrüßung durch die Stadträtin Christine Thommen ist sie auf den Spaziergang gegangen. Zwischendurch hat sie immer wieder einen Informationsposten zum Thema Quartierförderungen gehabt. Der Nicolas Valero war beim Spaziergang mit dabei gewesen.
1: Unter dem Titel «Gemeinsam Quartier machen» ist das Quartierbudget und das Quartierförderprogramm von der Stadt Schaffhausen vorgestellt worden. Der Stadtspaziergang sei dazu da, um verschiedene Projekte aus der Quartierförderung vorzustellen, sagt Laura Keller. Sie ist Projektleiterin Stabstelle Quartierentwicklung bei der Stadt Schaffhausen. Die Leute aus Schaffhausen könnten nämlich bei der Stadt eine Förderung für ihr Quartier beantragen.
2: Mit dem Quartierbudget können die Bevölkerung, also Personen, die hier leben, arbeiten oder sich auch viel hier aufhalten, Ideen einreichen, wo sie ihr unmittelbares Lebensumfeld eigentlich mitgestalten können.
1: Wer also ein Bedürfnis oder eine Idee für etwas in einem Schaffhauser Quartier hat, kann an der Quartierentwicklung der Stadt Schaffhausen eine Anfrage stellen. Es kann aber nicht alles umgesetzt werden.
2: Es gibt ganz klare Kriterien, die eine Idee auch erfüllen muss. Das ist beispielsweise, dass die Idee dem Quartier muss zur Verfügung stehen, dass es nicht irgendwie ein Geschäft dahinter steckt oder so. Die Idee darf auch maximal einfach 10'000 Franken kosten. Und bei jeder Idee, die da über unsere Mitwirkungsplattform eingereicht wird, prüfen wir zuerst mal, ob die Kriterien erfüllt werden.
1: Seit der Lancierung im 2023 sind von 44 Ideen 10 umgesetzt worden. Durch die Quartierförderung gäbe es auch immer wieder einen regelmäßigen Austausch mit der Bevölkerung. Das sage der Projektleiterin Laura Keller sehr wichtig.
2: Ich finde, es ist auch extrem wertvoll, all die Ideen, die nicht umgesetzt werden können, weil wir verstehen eigentlich das Quartierbudget auch als etwas, wo man gegenseitig voneinander lernen kann. Also die Stadtverwaltung lernt von der Bevölkerung, was gerade die aktuellen Anliegen sind, wo es vielleicht Bedarf gibt. Und die Bevölkerung lernt hingegen, wie so Prozesse in der Stadtverwaltung auch ablaufen.
1: Es kann also einfach mal eine Idee oder ein Vorschlag eingereicht werden und dann wird zusammen mit der Stadt das Projekt genauer angeschaut. Und je nachdem gibt es Material oder sogar finanzielle Unterstützung bis 10'000 Franken. Von diesem Angebot hat zum Beispiel ein Quartierverein profitiert, wo auch der Urs Mitglied ist. Er ist auch beim Stadtspaziergang mit dabei gewesen und findet so eine Quartierförderung von der Stadt etwas sehr Sinnvolles.
3: Es gibt Sachen, die könnte man jetzt als Quartier so einfach nicht realisieren. Also wir haben die Fahrbar, wo wir unterstützt worden sind. Jetzt einfach das Geld sonst irgendwie zu sammeln, wär wahrscheinlich unmöglich oder hätte man nicht geschafft. Sie haben uns eigentlich am Schluss die Wege gezahlt. Also man das kann es entwickeln, man muss die Pläne einreichen, die Idee. Das ist gut befunden worden und die Stadt hat dann das eigentlich unterstützt.
1: Fast den Maximalbetrag von 10'000 Franken hat der Quartierverein vom Urs für eine mobile Bar bekommen, die im Quartier aufgestellt werden kann. Ein anderes Projekt, das realisiert wurde, ist das Durachbrückli, wo der Stadtspaziergang angefangen hat. Das hat der Katrin besonders gefallen, die auch beim Spaziergang mitgelaufen ist.
4: Ich bin hergelaufen und habe dort das Bänkchen gesehen und die schönen Blumenkistchen und dachte, oh, so schön und das macht etwas mit einem Quartier. Da sitzt man an, man kann sich treffen und das finde ich mega gut, wenn das die Stadt unterstützt. Einfach so Plätze, Ort, wo man sich trifft.
1: Und genau das sehe ich den Sinn von der Quartierförderung und dem Quartierbudget von der Stadt Schaffhausen. Mit der Unterstützung von Projekten in den Quartieren soll das Zusammenleben gefördert und mehr für die Gemeinschaft gemacht werden.

0: Musik aus der Schweiz, genauer aus dem Wallis, Stefanie Heinzmann mit ihrem aktuellen Hit «Myself» in unserer Morgenshow. 9 Minuten noch, dann ist es 7:30.
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0: Gestern haben wir noch mal einen richtig heissen Sommertag gehabt. Ralf Rickli vom Meteotest, auf was können wir uns heute einstellen? Ist es ein bisschen kühler?
2: Ja, es ist kühler. 27 Grad sind die vorhergesagten Temperaturen heute. Im Moment recht freundlich im gesamten Sendegebiet. Zeitweise gibt es einen dichteren Wolkenfelder, vielleicht einmal einen Spritzer am Vormittag, Betonung auf vielleicht. Am Nachmittag und Abend ist dann die Wahrscheinlichkeit grösser, dass es ab und zu mal einen Spritzer könnte geben. Aber auch da, es ist heute nicht die grosse Menge. Darum eben bis 27 Grad möglich. Mehr Regen und auch Gewitter der Voralpen und Alpen an.
0: Wie sieht es richtig Wochenende aus mit den Temperaturen und dem Regen?
2: Da gehen die Werte zurück. Morgen kommt in die Frontalzone rein, bringt viel Feuchte, vor allem am Vormittag, zeitweise Reblitz, zeitweise Briechen auch ordentlich. Regensumme irgendwo zwischen 22 mm über den ganzen Tag verteilt. Am späteren Nachmittag ist dann der Spuck wieder durch, Temperatur morgen 20 Grad. Samstag, Sonntag ruhiges Wetter, wechselnd bewölkt, Wolkenresten am Samstag, Mittag, Nachmittag ordentlich sonnig, abends ein bisschen Wolken und am Sonntag das gleiche bei 24 Grad.
0: Also doch ein paar Sonnenstunden auch noch mit dabei am Wochenende. Wie sieht es zum Start in die neue Woche aus? Nochmal Sommer oder bleiben die Temperaturen eher tief?
2: Nein, Sommer. Vormittag am Montag recht freundlich, sonnig, am Nachmittag Quellwolken, abends in der Nacht auf den Dienstag kommt es regnen. Am Dienstag Morgen und Vormittag regnerisch, vielleicht einmal noch ein Gewitter dabei, am Nachmittag wieder Sonne. Und dann Mittwoch, Donnerstag eben wieder sonnig, freundlich.
0: Also durchzogen sicher die nächsten Tage mit einem Gemisch aus Sonne, Wolken und ab und zu eben auch Regen mit dabei. Bei zuerst einmal ein bisschen kühleren Temperaturen wie noch die letzten Wochen. Der Wettertag mit dem Ralf Rickli vom Meteotest.
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0: Wenn man sie googelt, kommt zur obersten amerikanische Schauspielerin. Die Beyoncé aber natürlich vor allem eine grosse Popsängerin. Jetzt haben wir es 7:30. Wir haben das News-Update aus der Region für euch. Das gibt es mit dem Nico Bollinger.
1: Die Stadt Schaffhausen will mit ihrem Quartierförderprogramm das Zusammenleben in Quartieren stärken. Darüber haben Vertreterinnen der Stadt gestern beim 17. Stadtspaziergang informiert. Rund 45 Personen nahmen daran teil. Einwohnerinnen und Einwohner können eigene Ideen für ihr Quartier bei der städtischen Quartierentwicklung einreichen. Geeignete Projekte werden mit Material oder finanziell mit bis zu 10.000 Franken unterstützt. Dabei soll gemeinsam ein Konzept erarbeitet werden, sagt Stadträtin Christine Thommen im Interview mit Radio Munot.
2: Das Ziel ist eben auch, dass wir nicht einfach die Idee entgegennehmen und umsetzen, sondern zusammen mit denen, die die Idee hatten, die weiterentwickeln, umsetzen, begleiten und auch finanziell unterstützen.
1: Seit der Lancierung des Programms im Jahr 2023 wurden nun 44 eingereichten Ideen, 10 umgesetzt. Dazu gehören unter anderem eine mobile Bar im Quartier Hochstraße Geisberg sowie das Durachbrückli. Im Kanton Schaffhausen unterstützt der Kanton den Schaffhauser Bauernverband bei der Eintreibung von Geldern. Das ergaben Nachfragen der Schaffhauser AZ. Bereits vor einigen Wochen deckte der Tagesanzeiger solche Umstände schweizweit auf. Dabei werden Mitgliederbeiträge an den kantonalen Bauernverband zum Teil von den Direktzahlungen der Landwirte abgezogen. Regierungsrat Dino Tamani bestätigte der Schaffhauser AZ, dass auch in Schaffhausen hierfür die Möglichkeit besteht, sofern gewünscht. Es ergebe sich daraus kein Mehraufwand für den Kanton. Im Kanton Thurgau hatte das Kantonsparlament dem Regierungsrat eine solche Praxis schon angekreidet. Im Kanton Thurgau sollen künftig mehr Personen von Prämienverbilligungen profitieren können. Eine entsprechende Vorlage wurde im Grossen Rat in erster Lesung behandelt. Der Kanton Thurgau hat aktuell die zweitkleinste Quote an Personen, die von Prämienverbilligungen profitiert, berichtet die Thurgauer Zeitung. Dies soll sich eigentlich schon länger ändern, bisher gab es allerdings keine klaren Vorschläge. Mit der kommenden Anpassung der Prämienverbilligungsregelung auf der Bundesebene möchte der Kanton Thurgau präventiv einen Schritt in diese Richtung machen. Nach der Anpassung soll mindestens jede vierte Person von Prämienverbilligungen profitieren können. In der ersten Lesung gestern stimmten alle Fraktionen dem Grundgedanken zu, äußerten allerdings auch Bedenken zur Umsetzung. Einerseits wegen der Kosten und andererseits damit nicht die bisherigen Bezüger unter einer Öffnung für mehr Personen leiden müssten. Im Zürcher Weinland entstehen aktuell vermehrt Schäden auf Landwirtschaftsbetrieben durch Wildschweine. Das berichten die Schaffhauser Nachrichten. In den vergangenen Jahren hat die Population der Wildschweine deutlich zugenommen. Aktuell fressen die Wildschweine Teile von Feldern. Der Jagdbezirksausschuss macht deshalb nochmals klar, dass Wildschweine aktuell bejagt werden dürfen. Verboten ist lediglich das Jagen in der Nacht im Wald. Ansonsten ist das Schießen von Wildschweinen zur Verteidigung des eigenen Grundstücks erlaubt.
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0: Wechselnd bewölkt heute Morgen bei um die 21 Grad Schaffhausen. Regen sollte erst ab Mittag ein Thema sein. Ab dann kann es auch immer wieder mal gewittern. Der Haufen sollte es aber nicht sein. Darum wird es noch mal recht warm mit bis zu 27 Grad.

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2: Es gibt doch so Tage, wo man sich kaum hat man angefangen zu arbeiten, schon wieder auf den Feierabend gefreut. Und dann braucht es teils auch einen Aufmunterer eben zu diesem Feierabend. Wir hören alle halbe Stunde in dieser Morgenshow das Schiffshorn und das Angebot von der URH. Das wäre genau so ein Aufmunterer. Heute ist es eben wieder soweit und ihr könnt aufs Feierabendschiff jeden Donnerstag leiten es ab, kurz nach dem Viertel ab 5 Uhr. Und an Bord, da läuft auch noch Radio Monat. Wir sind also nicht nur mit euch unterwegs in den Autos und im Büro, sondern eben auch auf dem Schiff. Übrigens, wenn ihr morgen auch noch einen freien Abend habt, wir haben nochmal einen Vorschlag für euch. Den gibt es gerade nach den nächsten beiden Songs in unserem Veranstaltungstipp. Für euer Mikrofon, Sophie Wirth, schönen guten Morgen.

0: Family von den Chainsmokers zusammen mit dem norwegischen DJ Kygo. 18 Minuten vor dem 8 ist es an dem Donnerstag, 20. August. Seit knapp 3 Monaten ist das Gaswerkareal Schaffhausen offen und soll während der nächsten Jahr kulturell belebt werden. Es gibt einen Kunstraum, eine Werkstatt zum selber anpacken, ein Bistro und verschiedene Ateliers. Ein nächster Schritt gibt es mit einer Konzertreihe, wo morgen schon den Startschuss hat. Wie das soll aussehen und warum die Künstler selber noch nicht ganz wissen, was sie dort überhaupt machen, das gehört euch aus dem Veranstaltungstipp.
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0: Der Urs Röllin hat im Gaswerkareal ein Atelier. Es soll ein Raum sein für Improvisation in Kunst in verschiedensten Formen wie Theater, Musik oder Performance. Jetzt steht das erste Projekt an im Rahmen von einer Konzertreihe vom Gaswerkareal. Ein Hofkonzert, wo Urs Röllin mit einem Trio jazzige Musik spielt.
2: Also im Konzert sind wir eigentlich alle gleich berechtigt. Ich spiele Gitarre und ich habe aber auch Effekte. Also ich kann loopen, ich kann irgendwelche Geräusche machen, was auch immer. Und der Posaunist kann das auch. Also der hat auch einen Looper, der hat auch elektronisch. Er spielt aber auch überraschende Instrumente, die ich jetzt nicht verraten will. Und der Martin hat ein Keyboard, tut aber eben auch vor allem Text rezitieren.
0: Ein festes Programm gibt es nicht, nur eine Startzeit von Musik und Poesie Part 1, wie sie das Konzert nennen. Der Urs Röllin, der Martin Rappold und der Robert Morgenthaler lassen sich aber die Freiheit, um je nach Lust und Laune von Ihnen oder am Publikum noch ein Part 2 oder 3 anhängen.
2: Es ist ja natürlich improvisiert, aber es ist schon groovig zum Teil. Es ist eben sind Texte, verschiedene Texte von, ich sage jetzt mal, Tom Waits oder von Money Matter oder der Wetterbericht oder irgendetwas, wo natürlich er sich auch zweckleitet, wo er eigentlich einsetzen kann, wenn er das Gefühl hat, der passt jetzt. Oder? Aber die Dynamik untereinander, die passt eigentlich passiert im Moment.
0: Das Hofkonzert von morgen ist draussen beim Kugelbistro. Falls das Wetter nicht hebt, wird rein verschoben. Das ganze Gaswerkareal ist dazu auch offen mit Verpflegungsmöglichkeiten. Das alles ist allgemein mal ein Besuch wert, findet Urs Röllin.
2: Ich kenne die Schweiz relativ gut und es ist von mir aus gesehen eigentlich das spannendste Areal, das ich jetzt kenne. Und ich glaube, die Schaffhauser haben das vielleicht noch nicht so gemerkt. Es hat viele Ideen, die jetzt noch halb fertig sind, aber es ist eigentlich ein mega spannendes Projekt, finde ich. Und ich glaube, die Schaffhauser wäre gut bedient, wenn sie ein bisschen aufmerksam sein würde auf das.
0: Das Hofkonzert von morgen geht am 7. los und der Eintritt ist gratis. Alle Infos gibt es nochmal zum Nachlesen auf der Webseite vom Gaswerkareal Schaffhausen.

0: Erinnerungen. Anfang August, Luis Gabaldi, der bei uns Schaffhausen den Herrenacker besungen hat. In der Radio Monatsmorgenshow mit seinem Song Almost. 8 Minuten noch und dann haben wir es 8. Geld ist etwas Schönes, wenn man es hat. Und darum sind das News, die man eigentlich gern hört. Statt einem Minus von 700 Millionen Franken rechnet der Bund in diesem Jahr neu mit einem Überschuss von 800 Millionen. Bundeshausredaktor Dani Glur.
1: Den Geldsegen gibt es vor allem wegen der höheren Einnahmen durch Gewinnsteuer. Fast 1,5 Milliarden Franken sollen es allein dieses Jahr sein. Überraschen würde ihn das nicht, sagt der Luzerner FDP-Nationalrat Peter Schilliger.
2: Man geht davon aus, dass man doch ein Einnahmewachstum von rund 3 Milliarden hat, durchschnittlich pro Jahr in den nächsten Jahren. Und dass es dann schon in Wirkung auch auf das Jahr könnte haben, das habe ich eigentlich auch irgendwo beim insgeheim gehofft.
1: Fast 1 Milliarde wird der Bundesrat jetzt fürs Militär ausgeben. Das ist eine gute Idee, sagt der Luzerner FDP-Nationalrat

0: Peter Schilliger. Im Gegensatz zu der Tessiner Grünen Nationalrätin Greta Giesin.
1: Man hat in diesen Bereichen einsetzen, wo in den letzten Jahren sehr fest gespart worden ist. In der Bildung, in der internationalen Zusammenarbeit, in der Klimapolitik. Stattdessen findet man einfach zusätzlich fast 1 Milliarde für die Armee. Das ist hochproblematisch.
0: Es ist außerdem nicht das erste Mal, dass der Bund plötzlich mit mehr Geld dasteht als budgetiert. Das kritisiert Greta Giesin.
1: Ich erwarte, dass man jetzt mal aufhört, so pessimistisch zu rechnen, zu budgetieren und realistische Budget vorlegen, wo man dann wirklich als Grundlage für eine ernsthafte Politik kann brauchen. Das ist leider in den letzten Jahren nicht mehr passiert.
0: Gegensteuer gibt der Peter Schilliger. Der Bund müsse schauen, dass er nicht zu viel Geld ausgibt.
2: Wir haben immer Sonderausgaben. Früher waren es Massnahmen beim Schutzstatus für die Ukraine. Nachher ist es die Energiekrise gekommen. Jetzt ist es die Armee. Wir müssen Prioritäten in den Finanzen anders setzen und das verlangt, dass man die Ausgaben stagnieren, dort das Wachstum nicht gleich macht wie das Wachstum von der Steuern.
0: Diskussionen ums Budget für das nächste Jahr sind also noch lange nicht fertig.

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3: Am Mikrofon ist George Wersch. Donald Trump hat dem Iran mit einem, Zitat, beispiellosen Wirtschaftskrieg gedroht. Länder, die den Iran unterstützten, müssten mit, Zitat, gewaltigen wirtschaftlichen Konsequenzen rechnen, verkündete Trump auf Truth Social. Hintergrund sind festgefahrene Verhandlungen. Zurzeit finden keine Gespräche mit dem Iran statt. Innenpolitisch steht der Präsident 2 Monate vor den Zwischenwahlen stark unter Druck. Iranische Medien reagierten derweil unbeeindruckt. Trump habe schon zuvor wiederholt vom angeblich unmittelbar bevorstehenden Zusammenbruch des Irans gesprochen, schrieb die iranische Nachrichtenagentur Fars auf Telegram. Zu den nationalen News. Schweizer KMU unterschätzen Cybergefahren massiv. Das zeigt eine neue Studie des Beratungsunternehmens Deloitte. Fast die Hälfte der befragten Mitarbeitenden gab an, im letzten Quartal einen ernsten Cyberangriff erlebt zu haben. Doch nur jeder Fünfte stuft das Risiko für sein Unternehmen als hoch ein. Besonders groß ist diese Wahrnehmungslücke bei Kleinunternehmen. Erschwerend kommt hinzu, durch den Einsatz von künstlicher Intelligenz werden Cyberangriffe laut Deloitte immer schneller, gezielter und häufiger. Und ebenfalls zu kleinen Unternehmen, Personalausfälle werden für Schweizer KMU zum wachsenden Problem. Laut einer neuen Studie des Versicherungskonzerns AXA war in den vergangenen 10 Jahren jedes zweite mittlere Unternehmen davon betroffen. Besonders alarmierend, psychisch bedingte Fehlzeiten haben seit 2023 um 10 Prozentpunkte zugenommen. Gleichzeitig stagnieren Präventionsmaßnahmen. Jedes vierte KMU ergreift gar keine. Die Studie zeigt aber auch, Unternehmen, die auf Eigenverantwortung und Freiheit setzen, haben deutlich weniger psychisch bedingte Ausfälle. Und noch dies, der britische Prinz Harry und seine Frau Meghan sollen übereinstimmenden Medienberichten zufolge eine Rückkehr in ihre Heimat planen. Mehr als 6 Jahre nach ihrem Umzug in den US-Bundesstaat Kalifornien wolle das Paar mit seinen Kindern noch diesen Monat ins Vereinigte Königreich zurückkehren, meldeten der Daily Telegraph und die Sun. Auch die britische Nachrichtenagentur Press Association will von den angeblichen Rückzugsplänen erfahren haben. Kein Medium legte seine Quellen offen. Eine offizielle Bestätigung des Paares oder des Königspalastes gab es zunächst nicht.
4: Gut 2 Minuten nach Macht ist das News-Update aus der Region. Bekommen wir in der Kurzfassung von Nico Bollinger.
5: Eine Erfassung der Armut im Kanton Schaffhausen lässt weiterhin auf sich warten und steht jetzt sogar auf der Kippe. Das zeigen die Recherchen der Schaffhauser AZ. Eigentlich ist weiterhin ein Projekt hängig, das explizit darauf ausgelegt wäre, um herauszufinden, wie viele Personen in Schaffhausen von Armut betroffen sind. Wegen zu hohen Kosten und zu viel Bürokratie ist das bis jetzt aber noch nicht passiert. Im Kanton Thurgau sollen mehr Leute von Prämienverbilligungen profitieren können. Das ist der Konsens vom Grossen Rat. Im Kanton Thurgau ist die Quote von Profiteuren am zweittiefsten in der Schweiz. Weil 2028 eine Reform bei den Prämienverbilligungen schweizweit ansteht, wird der Kanton Thurgau jetzt schon mehr Leute Prämienverbilligungen geben. Und die Stadt Schaffhausen ist weiterhin auf der Suche nach Möglichkeiten, um ihre Quartiere weiterzuentwickeln. Gestern Abend war darum schon der 17. Stadtspaziergang. Bei dem ist über das Quartierförderprogramm informiert worden. Und 45 Leute haben mitgemacht und auch Ideen einbringen.
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4: Durchzogen, der Morgen, mal mehr Wolken, mal mehr Sonne mit dabei. Sollte aber noch trocken sein in der Region, bei um die 21 Grad. Am Mittag dann Regen und Gewitter möglich, aber nicht in grossen Mengen. Darum nochmal warm, 27 Grad sind angesagt. Läuft noch nicht ganz rund auf der Straße in der Region. Es klemmt noch auf der A4 von Schaffhausen Richtung Winterthur ab Kleinandelfingen auf mehreren Abschnitten. Und Stop and Go haben wir auch im Bezirk Bülach auf der A4 zwischen Eglisau und dem Kreisel Glattfelden-Stauz. Kommen wir gut ans Ziel.
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4: Erwachsene kommt einem der Monat gross, aber auch vertraut vor. Für ein Kind ist gerade die Kasematte, also der Innenbereich, riesig und vielleicht auch ein bisschen unheimlich. Genau dort sind aber gestern ganz viele Kinder durchgelaufen am Kinderfest vom Monat-Verein. Was die Kinder an dem Kinderfest haben können erleben, das gehört ihr am gut 10 ab 8 bei uns in der Morgenshow. Für euch im Studio, Sophie Wirth, wünsche ganz einen guten Start in den Donnerstag. Schön sind wir zusammen unterwegs.

0: Musik aus der Schweiz von der Linda Ellis mit River, 11 Minuten nach Macht. Da sind die einen noch ein bisschen müde, gerade auch die, die gestern einen strengen Tag hatten. Da gehören wahrscheinlich auch ein Haufen Kinder aus der Stadt Schaffhausen dazu. Der Monat Schaffhausen bietet sich für viele Anlässe an. Eine grosse Party in der Kasematte, ein Ball oder ein Open-Air-Kino auf der Zinne. Oder so wie gestern, ein Fest für die Kleinen. Das traditionelle Kinderfest ist wieder vom Monat-Verein organisiert worden. Unter die Kinder hat sich auch unser Redakteur, der Nicolas Valero, gemischt.
1: Fisch, Papagei, Igel oder auch Büsi. So haben die Gruppe geheissen, auf die über 55 Kinder auf der Monatszene am Kinderfest Schaffhausen eingeteilt worden sind. Die Gruppen sind dann nach der Begrüssung von der Zine aus an verschiedene Posten gegangen. In der Kasematte, also im Innenraum von Monat, hat es eine Bühne mit einem Zauberer gehabt.
2: Ich bin der Zauberer Jamil und es freut mich riesig, dass ich da sein darf. Ihr kennt doch sicher alle den Harry Potter, oder? Das habe ich mir halb gedacht. Der Harry Potter geht ja in so eine Zauberschule. Wie heisst die Zauberschule?
3: Hogwarts!
2: Hogwarts!
1: Die Kinder von 6 bis 10 haben sie in einer Show gebannt zugeschaut. Ein paar haben mir vor der Show verraten, auf was sie sich am meisten beim Kinderfest gefreut haben.
4: Beim Zauberer. Weil ich Trick meistens mega cool finde.
5: Mir gefällt es mega gut und es ist einfach mega cool.
6: Ich finde jetzt cool, zum Beispiel die Shows. Das finde ich jetzt lässer, Shows.
1: Es hat aber noch ganz viele andere Attraktionen für die Kinder gehabt, sagt Monika Schlatter. Sie ist die Obfrau, also die Leiterin vom Kinderfest.
7: Dieses Jahr können die Kinder einen Buchredner erleben, sie können einer Band zuhören, sie können einen Zauberer bestaunen, sie können aber auch aktiv mitmachen an einem Posten, wo Jubla New Games anbietet und wo Pfadi ebenfalls Aktivitäten anbietet.
1: Für das Fest mit über 55 Kindern sind rund 140 Helferinnen und Helfer im Einsatz gestanden. Das Schwierige ist nicht einmal unbedingt so viele Kinder im Auge zu behalten, sondern alles in wenigen Stunden zu koordinieren.
7: Die Herausforderung ist tatsächlich, dass wir einfach einen Tag haben und sehr stark wetterabhängig sind. Dass wir eigentlich alles auf den Slot von 6 Stunden müssen herplanen und aufbeistellen und wieder abräumen. Ansonsten stützen wir uns natürlich auch ganz stark auf Erfahrungswerte aus den vergangenen vielen Jahren, wo uns auch sehr viel Sicherheit gibt im Organisieren von dem Anlass.
1: Schon einen Tag vorher sind die Bühnen und die ganze Infrastruktur auf und rund um den Monat aufgebaut worden. Da hat der Monatverein Unterstützung vom Hochbauamt und von der Monatwächterin bekommen. Für jeden Parkourposten hat es entsprechend Material gebraucht, sagt Monika Schlatter.
7: Also einerseits sind es natürlich die Bühnen, wo die Shows stattfinden. Dann nachher ist alles, was organisatorisch ist, um eben die Kinder sicher durch das ganze Gelände durchzuführen, dass sie wissen, wo das gerade ihren Ort ist, also die Signaltafeln überall. Dann nachher haben wir natürlich in Zusammenarbeit mit Sicherheitsdiensten noch Verkehrsregelungen, die wir machen müssen. Plus dann wir den Monat auch noch festlich schmücken.
1: Und so ist der Monat einen ganzen Nachmittag lang fürs Kinderfest geschmückt gewesen, mit Wimpel, Fähnchen und Dekorationen. Auf der Zinne sind auch zwei Maskottchen in einem Bölle und einem Bockkostüm rumgelaufen, wo der ein oder andere faszinierte Blick von einem Kind bekommen hat.

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0: schon lange nicht mehr gehört. Aber ich habe einen guten Song, Fragments, knapp 10 Jahre alt, von der Bieler Band Pegasus. 9 Minuten vor dem 8:30 haben wir's. Wir werfen den Blick aus dem Fenster.
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0: Es ist ein bisschen düsterer wie noch gestern nach dem Sommertag mit nochmal über 30 Grad. Sieht heute nicht mehr ganz so freundlich aus. Wird auch ein bisschen kühler, meint der Wetterexperte Ralf Rickli vom Meteotest.
2: Ja, es ist kühler. 27 Grad sind die vorhergesagten Temperaturen heute. Im Moment recht freundlich im gesamten Sendegebiet. Zeitweise gibt es ein dichtere Wolkenfelder, vielleicht einmal einen Spritzer am Vormittag, Betonung auf vielleicht. Am Nachmittag und Abend ist dann die Wahrscheinlichkeit grösser, dass es ab und zu mal einen Spritzer könnte geben. Aber auch da, es ist heute nicht die grosse Menge, darum eben bis 27 Grad möglich. Mehr Regen und auch Gewitter der Voralpen und Alpen an.
0: Richtung Wochenende geht es dann aber doch nochmal ein Stückchen abwärts.
2: Da gehen die Werte zurück. Morgen kommt in die Frontalzone rein, bringt viel Feuchte, vor allem am Vormittag, zeitweise Reblitz, zeitweise Briesen zu ordentlich. Regensumme irgendwo zwischen 22 mm über den ganzen Tag verteilt. Am späteren Nachmittag ist dann der Spuck wieder durch, Temperatur morgen 20 Grad. Samstag, Sonntag, ruhiges Wetter, wechselnd bewölkt, Wolkenresten am Samstag, Mittag, Nachmittag, ordentlich sonnig, abends ein bisschen Wolken und am Sonntag das Gleiche bei 24 Grad.
0: Aber der Start nächste Woche steht dann schon wieder nicht mehr unter dem gleichen Motto.
2: Nein, Sommer. Vormittag am Montag recht freundlich, sonnig, am Nachmittag Quellwolken, abends in der Nacht auf den Dienstag kann es regnen. Am Dienstag Morgen und Vormittag regnerisch, vielleicht einmal ein Gewitter dabei, am Nachmittag wieder Sonne. Und dann Mittwoch, Donnerstag eben wieder sonnig, freundlich.
0: Also durchzogen sicher die nächsten Tage mit einem Gemisch aus Sonne, Wolken und ab und zu eben auch Regen mit dabei. Bei zuerst einmal ein bisschen kühleren Temperaturen wie noch die letzten Wochen. Der Wettertag mit dem Ralf Rickli vom Meteotest.
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0: Der Harry Styles mit American Girls. Das herausgekommen, der Song vom Album Kiss All the Time, Disco Occasionally. Jetzt haben wir es genau 8:30. Nachricht aus der Region, die gibt es jetzt mit dem Nico Bollinger.
1: Die Stadt Schaffhausen will mit ihrem Quartierförderprogramm das Zusammenleben in den Quartieren stärken. Darüber haben Vertreterinnen der Stadt gestern beim 17. Stadtspaziergang informiert. Rund 45 Personen nahmen daran teil. Einwohnerinnen und Einwohner können eigene Ideen für ihre Quartiere bei der städtischen Quartierentwicklung einreichen. Geeignete Projekte werden mit Material oder gar finanziell mit bis zu 10.000 Franken unterstützt. Dabei soll gemeinsam ein Konzept erarbeitet werden, sagt Stadträtin Christine Thomen im Interview mit Radio Munot.
2: Das Ziel ist eben auch, dass wir nicht einfach die Idee entgegennehmen und umsetzen, sondern zusammen mit denen, die die Idee hatten, die weiterentwickeln, umsetzen, begleiten und auch finanziell unterstützen.
1: Seit der Lancierung des Programms im Jahr 2023 wurden von 44 eingereichten Ideen 10 bisher umgesetzt. Dazu gehören unter anderem eine mobile Bar im Quartier Hochstraße Geisberg sowie das Durachbrückli. Im Kanton Thurgau sollen künftig mehr Personen von Prämienverbilligungen profitieren können. Eine entsprechende Vorlage wurde im Grossen Rat in erster Lesung behandelt. Der Kanton Thurgau hat aktuell die zweitniedrigste Quote an Personen, die von Prämienverbilligungen profitieren, berichtet die Thurgauer Zeitung. Dies soll sich eigentlich schon länger ändern. Bisher gab es allerdings keine klaren Vorschläge. Mit der kommenden Anpassung der Prämienverbilligungsregelung auf Bundesebene möchte der Bund Kanton Thurgau präventiv einen Schritt in diese Richtung machen. Nach der Anpassung soll mindestens jede vierte Person von Prämienverbilligungen profitieren können. In der ersten Lesung gestern stimmten alle Fraktionen dem Grundgedanken zu, äußerten allerdings auch Bedenken zur Umsetzung. Einerseits wegen der Kosten und andererseits, damit nicht die bisherigen Bezüger unter einer Öffnung für alle leiden müssen. Nachdem diese Woche bereits diverse Aufsichtsbeschwerden gegen den Neunkircher Gemeinderat bekannt wurden, werden nun auch interne Probleme öffentlich. Die Nachfragen der Schaffhauser Nachrichten ergaben, herrscht eine Zwiespaltung zwischen SVP und FDP im Gemeinderat, jedoch persönliche Differenzen ausgelöst wurden. Durch diesen politischen Graben werden viele Projekte gegenseitig behindert oder erschwert, was der Bevölkerung missfällt. Die kürzlich zurückgetretene Gemeinderätin Daniela Affolter schlägt deshalb vor, alle Mitglieder des Gemeinderats auszutauschen. Die Gemeindepräsidentin Magdalena Guida gibt zu, dass es Spannungen in der Neunkircher Politik gibt. Sie sieht diese allerdings noch nicht in einem dramatischen Zustand. Im Kanton Schaffhausen unterstützt der Kanton den Schaffhauser Bauernverband bei der Eintreibung von Geldern. Das ergaben Nachfragen der Schaffhauser AZ. Bereits vor einigen Wochen deckte der Tagesanzeiger solche Umstände schweizweit auf. Dabei werden Mitglieder Beiträge an den kantonalen Bauernverband zum Teil von den Direktzahlungen der Landwirte abgezogen. Regierungsrat Dino Tamani bestätigte der Schaffhauser AZ, dass auch in Schaffhausen hierfür die Möglichkeit besteht, sofern gewünscht. Es ergebe sich daraus kein Mehraufwand für den Kanton. Im Kanton Thurgau hatte das Kantonsparlament dem Regierungsrat eine solche Praxis schon angekreidet.
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0: Durchzogen heute mal mehr Wolken, aber auch mal ein bisschen Platz für die Sonne, die durchkommt. Aber Mittag öppe auch Regen und Gewitter ab und zu ein Thema. Es wird aber noch mal recht warm. Von den gut 22 Grad im Moment geht es noch darauf bis auf etwa 27 Grad. Wir schauen auf die Straße im Radio Monat Sendegebiet. Es klemmt noch auf der A4 von Schaffhausen Richtung Winti auf dem Abschnitt zwischen Henkert und Hettlingen. Und mehr Geduld braucht es im Bezirk Bülach. H4, dort der Stau zwischen Eglisau und dem Kreisel Glattfelde. Gute und sichere Fahrt wünsche ich.
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0: Es ist gar noch nicht lange her, da ist er bei uns im Studio gestanden und hat den Song auf Schweizerdeutsch vorgestellt. Der Piero Esteriore kennen wir aber eigentlich vor allem mit italienischen Songs.

Piero Esteriore im Swissmade, knapp 7 Minuten im Studio für euch. Das ist Sophie Wirth. Schön sind wir zusammen unterwegs durch den Donnerstagmorgen. Ich wünsche euch ganz einen guten Start in den Tag.

0: brandneue Musik in der Radio-Monats-Morgenshow, «These Alarms» von Snow Patrol und Kylie Minogue vor einem Monat rausgekommen. Ich würde aber sagen, es geht noch neuer. Unser Swiss Mate ist noch nicht mal eine Woche alt.
1: Ein kleines Land mit grosser Musik. Das ist Swiss Mate.
0: Er hat eine Stimme mit Wiedererkennungswert. Er ist ein Schweizer mit italienischen Wurzeln und eben dieser tiefen, brummeligen Stimme. Vielleicht erkennen das. Es ist der Piero Esteriore bekannt worden im 2004 bei der ersten Staffel von der Schweizer Castingshow Music Star. Hat damals so getönt.

0: ist er Dritter geworden. Und obwohl er nicht gewonnen hat, war das für ihn eine richtig gute Zeit. Wir erinnern uns zurück mit ihm.
1: Mit den Augen, mit dem Herz, mit allem drum und dran, mit jedem einzelnen Organ von mir. Ich schaue gerne zurück. Ich bin stolz auf diese Zeit. Es war komplett eine andere Zeit als die, die wir heute haben.
0: So schön, sagt er, dass er sogar nochmal mitmachen will.
1: Ich meine, schlussendlich hat mich das, wie soll ich sagen, es war ein Sprungbrett für Künstler dazumal. Und ja, heute gibt es natürlich andere Formate, aber ich würde es gerade noch einmal machen, doch.
0: Also eben, Music Star gibt es nicht mehr. Ein bisschen anders geht es ihm mit einer weiteren Musikshow, die er im gleichen Jahr gemacht hat, und zwar der Eurovision Song Contest, zusammen mit seinen Kollegen von Music Star. Das tönt auch ein bisschen anders wie seine, sagen wir mal, eigene Musik. Celebrate heisst der Song. Letztes Mal, als er ihn laufen lassen hat, hat er gesagt, wir sollen ihn gerade wieder abstellen. Er ist rausgefallen im Halbfinale direkt ohne einen einzigen Punkt. Darum die Erinnerungen daran von ihm sind auch nicht wirklich gut.
1: Das war der fertige Bullshit, den ich je erlebt habe in meinem Leben. Das war wirklich ein Unfall. Das Lied müssen singen, das nicht mein ist, das ich auch eigentlich umarrangieren wollte, auch vom Text her. Weil es einfach so nichts hergibt, oder Klappchen haben sie die ganze Zeit. Ich nerv mich auch jedes Mal, wenn sie das Lied spielen. Also ich nerv mich unglaublich, extrem.
0: Trotz der schlechten Erinnerungen für den Piero Esteriore ist es weitergegangen und das nicht allzu schlecht. Er hatte Hits gehabt und war knapp 5 Jahre mit dem Andreas Gabayé auf Tour gewesen. Die letzten 7 Jahre bis zu diesem Jahr ist er dann mit seinen beiden Brüdern unterwegs gewesen, auf der Bühne gestanden und hat ihnen eben auch zuletzt den schweizerdeutschen Song «Ich schenke dir» gewidmet.
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Jetzt ist der Piero Esteriore wieder solo unterwegs und hat auch schon wieder neue Musik. Sein neuester Song heisst Bellissima. Es ist ein Sommersong, der von einer wunderschönen Frau erzählt, die es verliebt sie und magische Momente aufbringt. Ein Vorgeschmack auf ein neues Album im Herbst, das dann rauskommt. Wir hören den Song Bellissima von Piero Esteriore in unserer Rubrik Swiss Mates.

Tracy Abrams mit That's So True. Das Jahr auch schon ein neues Album rausgegeben. 9 Minuten vor dem 9 Uhr an dem Donnerstag, 20. August. Und Donnerstag heisst, heute ist wieder Street Music Nights in der Stadt Schaffhausen.

Die Leute, die auftreten in der Schaffhauser Altstadt, die kommen traditionellerweise vorher noch für ein Interview bei uns im Studio vorbei. Und wenn man uns zurückerinnert, dann sind das nicht nur regionale Künstler gewesen, sondern ausnahmsweise auch eine britische Band, The Dessins, mit ihrem Song Should I Keep Speaking?

0: uns im Studio gewesen. Das hat beim Nicolas Valero in der Sendung damals so tönt.
1: Welcome guys to Radio Munot.
2: Hoi,
1: hoi. Hallo, you can speak Swiss German. Okay, I'll switch
2: fluent.
1: Back. Introduce yourself. Who is who and what are you playing?
2: I'm Ewan. I lead vocals and guitar, sometimes a bit harmonica. I dabble.
3: My name's Riley. I also sing and I play the bass guitar.
4: My name's Edward and I'm the drummer.
0: Nach ihren Konzerten und im Interview bei uns war ihre physische Single ausverkauft gewesen. Also die drei Jungs von The Dessins sind richtig gut angekommen in Schaffhausen. Darum haben sie uns eine liebe Nachricht hinterlassen.
5: We are The Dessins from Leeds. We got to spend an incredible week in Schaffhausen and we felt so welcome. We'd like to say a huge thank you to Radio Munot for playing our new single Should I Keep Speaking So Much. It's been a huge honour and we really appreciate it. Thank you, Schaffhausen. Switzerland ist irre geil.
0: Sie haben eine super Woche gehabt und danke für die Erfahrungen. Ja, vielleicht kommen wir schon bald wieder.

mal. Bis dann hören wir nochmal ihren Song Should I Keep Speaking. Bei uns gibt es jetzt die Musikbox mit einem stündlichen News-Update und am 11 Uhr die Mittagsshow mit dem Samuel Peter. Mein Name ist Sophie Wirth. Schön, sind wir zusammen in den Donnerstag gestartet.

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4: Am Mikrofon ist George Wersch. Russland hat die ukrainische Hauptstadt Kiew über Nacht massiv angegriffen. Bei den Luftschlägen wurden laut Bürgermeister Vitali Klitschko mindestens 12 Menschen getötet und 34 weitere verletzt. In Kiew wird ein Trauertag ausgerufen. Die Flaggen werden auf Halbmast gesetzt. Russland setzte bei den Angriffen verstärkt ballistische Raketen ein, in dem Wissen, dass der Ukraine zurzeit Flugabwehrraketen fehlen. Der Krieg eskaliert weiter. Auch Russland meldete erneut hunderte ukrainische Drohnenangriffe. Zu den nationalen News. Jean-Michel China tritt als Präsident der SRG zurück. Das hat die Schweizerische Radio- und Fernsehgesellschaft heute bekannt gegeben. China stand dem Unternehmen fast 10 Jahre vor. Eine Zeit, in der das Stimmvolk gleich zweimal über die SRG abstimmte. Sowohl die No-Billag-Initiative 2018 als auch die Halbierungs-Initiative 2026 wurden abgelehnt. China bleibt bis zur Delegiertenversammlung im Frühling 2027 im Amt. Dann soll seine Nachfolge gewählt werden. Zur Wirtschaft. Der größte Schweizer Immobilienkonzern Swiss Prime Site hat im ersten Halbjahr 2026 kräftig zugelegt. Die Mieterträge stiegen um 2,2% auf 230 Millionen Franken. Der Reingewinn kletterte um 17% auf knapp 193 Millionen. Das Immobilienportfolio ist mittlerweile 14 Milliarden Franken wert. Auch das Asset Management von Swiss Prime Site entwickelte sich positiv. Das verwaltete Vermögen wuchs auf 14,8 Milliarden Franken. Für das Gesamtjahr 2026 bleibt Swiss Prime Site optimistisch und hält am Ausblick fest. Auch die Schweizer Exportwirtschaft hat im Juli einen Sprung nach vorne gemacht. Nach monatelanger Stagnation stiegen die Ausfuhren um knapp 14% auf 27,8 Milliarden Franken, den höchsten Stand seit März 2025. Gleichzeitig gingen die Importe zurück, was die Handelsbilanz auf einen neuen Monatsrekord von 8,1 Milliarden Franken Überschuss hob. Haupttreiber war die Chemie- und Pharmabranche, deren Exporte um einen Viertel zulegten. Auch die Uhrenbranche verzeichnete deutliche Zuwächse.
5: Knapp 3 Minuten nach dem 9 Uhr haben wir die Nachrichten aus der Region. Gibt es in der Kurzfassung von Nico Bollinger.
6: Im Neuchirch kann Gemeinderat rumort wieder. Nachdem diverse Aufsichtsanzeigen mit Beschwerden gegen den Gemeinderat beim Kanton eingegangen sind, werden auch Stimmen laut, dass der Gemeinderat zweigespalten ist und sich so blockiert. Laut SN herrscht ein Graben zwischen FDP und SVP. Die zurücktretende Gemeinderätin Daniela Affolter fordert darum einen komplett neuen Gemeinderat. Die Stadt Schaffhausen ist weiterhin auf der Suche nach Möglichkeiten, um ihre Quartiere weiterzuentwickeln. Gestern Abend war darum schon der 17. Stadtspaziergang. Bei dem ist über das Quartierförderprogramm informiert worden. Rund 45 Leute haben mitgemacht und können Ideen mit einbringen. Und im Kanton Thurgau sollen mehr Leute von Prämienverbilligungen profitieren können. Das war der Konsens vom Grossen Rat. Im Kanton Thurgau ist die Quote von Profiteuren am zweittiefsten in der Schweiz. Weil 2028 eine Reform bei den Prämienverbilligungen schweizweit ansteht, will der Kanton Thurgau jetzt schon mehr Leute Prämienverbilligungen geben.
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5: Eher dicht bewölkt in der Region im Moment mit einzelnen blauen Flecken, wo es die Sonne auch mal durchschafft. Gut 22 Grad haben wir. Geht noch ein bisschen drauf bis auf warme 27 Grad. Aber es ist gerade im Verlauf des Nachmittags wahrscheinlich doch auch noch ein bisschen etwas an Regen und Gewitter dabei. Läuft noch nicht ganz rund. Wir haben noch eine Meldung aus dem Radio Mundart Sendegebiet. Die kommt aus dem Bezirk Bülach auf der H4. Staut zwischen Eglisau und dem Kreisel Glattfelde. Gute Fahrt und kommen sicher ans Ziel.

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1: Am Mikrofon ist George Wersch. Russland hat die ukrainische Hauptstadt Kiew über Nacht massiv angegriffen. Bei den Luftschlägen wurden laut Bürgermeister Vitali Klitschko mindestens 12 Menschen getötet und 34 weitere verletzt. In Kiew wird ein Trauertag ausgerufen. Die Flaggen werden auf Halbmast gesetzt. Russland setzte bei den Angriffen verstärkt ballistische Raketen ein, in dem Wissen, dass der Ukraine zurzeit Flugabwehrraketen fehlen. Der Krieg eskaliert weiter. Auch Russland meldete erneut hunderte ukrainische Drohnenangriffe. Zu den nationalen News. Jean-Michel China tritt als Präsident der SRG zurück. Das hat die Schweizerische Radio- und Fernsehgesellschaft heute bekannt gegeben. China stand dem Unternehmen fast 10 Jahre vor. Eine Zeit, in der das Stimmvolk gleich zweimal über die SRG abstimmte. Sowohl die No-Billag-Initiative 2018 als auch die Halbierungsinitiative 2026 wurden abgelehnt. China bleibt bis zur Delegiertenversammlung im Frühling 2027 im Amt. Dann soll seine Nachfolge gewählt werden. Zur Wirtschaft. Der größte Schweizer Immobilienkonzern Swiss Primesite hat im ersten Halbjahr 2026 kräftig zugelegt. Die Mieterträge stiegen um 2,2% auf 230 Millionen Franken. Der Reingewinn kletterte um 17% auf knapp 193 Millionen. Das Immobilienportfolio ist mittlerweile 14 Milliarden Franken wert. Auch das Asset Management von Swiss Primesite entwickelte sich positiv. Das verwaltete Vermögen wuchs auf 14,8 Milliarden Franken. Für das Gesamtjahr 2026 bleibt Swiss Primesite optimistisch und hält am Ausblick fest. Auch die Schweizer Exportwirtschaft hat im Juli einen Sprung nach vorne gemacht. Nach monatelanger Stagnation stiegen die Ausfuhren um knapp 14% auf 27,8 Milliarden Franken, den höchsten Stand seit März 2025. Gleichzeitig gingen die Importe zurück, was die Handelsbilanz auf einen neuen Monatsrekord von 8,1 Milliarden Franken Überschuss hob. Haupttreiber war die Chemie- und Pharmabranche, deren Exporte um einen Viertel zulegten. Auch die Uhrenbranche verzeichnete deutliche Zuwächse.
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3: Wechselnd bewölkt heute in der Region Schaffhausen. Dazu sind gerade im Verlauf vom Nachmittag und Abend auch Regen und Gewitter möglich, sollte aber nicht der Haufen sein. Maximal angesagt sind von den Temperaturen gegen die 27 Grad.

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1: Am Mikrofon ist George Wirsch. Die Staatsverschuldung der USA hat laut dem US-Finanzministerium erstmals die Marke von 40 Billionen Dollar überschritten. Vor einem Jahr betrug der Schuldenberg noch rund 37 Billionen Dollar. Experten schlagen Alarm. Beim aktuellen Kurs könnte die Marke von 50 Billionen Dollar bereits in 6 Jahren erreicht werden. Treiber seien steigende Zinsen, wachsende Sozialkosten sowie Steuersenkungs- und Ausgabenpakete des US-Kongresses. Die New York Times nannte zudem die hohen Kosten des Irankriegs und Trumps Zollpolitik als Gründe für den rasanten Schuldenanstieg. Der Iran weist US-Präsident Trumps Drohungen eines Wirtschaftskriegs scharf zurück. Die Ankündigung diene dazu, von den eigenen Problemen in den USA abzulenken, schrieb der iranische Außenminister Araghchi auf X. Trump hatte in der Nacht auf heute mit, Zitat, gewaltigen wirtschaftlichen Konsequenzen für alle Länder gedroht, die den Iran unterstützen. Laut US-Medienberichten haben sowohl China als auch Russland dem Iran im aktuellen Krieg Militärhilfe gewährt. Der Iran ist derweil durch weitreichende westliche Sanktionen isoliert. Die dortige Bevölkerung leidet unter massiver Inflation. In Griechenland breitet sich das Westnil-Virus alarmierend aus. Seit Jahresbeginn wurden bereits 157 Infektionen registriert und 13 Menschen starben. Innerhalb weniger Wochen hat sich die Fallzahl nahezu vervierfacht. Bei einigen Erkrankten kam es zu schweren neurologischen Komplikationen. Experten rufen zu konsequentem Mückenschutz auf. Das Virus ist auch in der Schweiz angekommen. 2025 wurde erstmals ein lokal übertragener Fall beim Menschen bestätigt. Und aus der Forschung noch dies: Einhörner haben Verwandte in der Realität, nur ist alles etwas komplizierter. Carla Sterchi mit Einzelheiten.
2: Von wegen Mythologie. Also gibt es wirklich die Tiere mit Hörnern, die lang und schraubenförmig aus dem Kopf ragen. Nur sind es keine weissen Ross, sondern als sie Walfische, sogenannte Narwale, die in arktischen Gewässern leben. Und was ihnen da zum Kopf raussticht, das ist eben auch nicht als Horn, sondern als ihres längster Zahn. Forschende vom Paul-Scherrer-Institut haben die Tiere genauer untersucht. Sie haben mit Röntgenstrahlen in die Zähne eingeschaut und laut der Fachzeitschrift Nature Communication herausgefunden, auch innen der Tür verlaufen in diesen Zähnen 2 Spiralen gegenläufig eng aneinander vorbei. Eine davon im Uhrzeigersinn und eine dagegen. Und genau die enge Verwicklung von diesen 2 Strängen macht die Zähne von diesen Narwalen, Zitat, hart wie Stahlbeton.
1: Carla Sterchi.
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4: Das Wetter heute wechselhaft aktuell eher freundlich. Die Sonne zeigt sich noch ein bisschen, gibt dann aber im Verlauf des Tages noch ein bisschen mehr Wolken. Und am Nachmittag und Abend kann es immer mal wieder Regen geben oder auch Gewitter. Temperaturen aktuell um die 3-24 Grad umeinander. Offiziell Höchstwert von 27 gibt es heute. Keine Meldung haben wir auf unserem Verkehrsradar. Sollte störungsfrei laufen auf der Straße, wenn ihr irgendwo im Stau steckt, sagen Sie uns doch bitte schnell. Unsere Gratis-Verkehrs-Hotline-Nummer ist 0800 91 5 und dann 3x0. Besten Dank und ganz eine gute Reise ans Ziel wünschen wir. Mittagsshow ist das, grüezi miteinander. Und das ist jetzt gerade die ganz grosse Promi-Schlagzeile von der letzten 24 Stunden Thema. Der Prinz Harry und seine Frau Meghan, die genug haben von den USA. Böse Zungen behaupten, sie hätte keinen Bock mehr zum Arbeiten. Und darum ziehen die beiden relativ überraschend noch bis Ende von dem Monat zurück auf Großbritannien. Das, nachdem sie ja schon fast geflüchtet sind vor gut 6 Jahren und das ganze Wegziehen ein riesen Tamtam ausgelöst hat. Warum sie zurückkommen und ob sie dann auch bleiben wollen, ein paar Fakten zum sogenannten zweiten Megxit gibt es zusammengefasst gerade in ein paar Minuten. Am Mikrofon, da ist der Samuel Peter. Ich wünsche ganz einen guten Donnerstag.

0: mit Radio Munot, durch den Donnerstagvormittag und mit der Katy Perry. Watch it burn. Jetzt gerade Viertel. Ab 11 ist es. Es war ein grosses Tamtam im Jahr 2020, wo der Prinz Harry und seine Frau Meghan auf Amerika gezogen sind, in die USA. Nicht einfach nur wegen dem Zügeln, sondern sie haben ihre Rolle innerhalb der britischen Monarchie grundsätzlich in Frage gestellt und sozusagen aufgegeben. Sie wollen finanziell unabhängig sein. Anscheinend geht das Geld aus. Oder die Kuckucksfernsehproduktionen von der Meghan sind nicht so erfolgreich wie gedacht. Auf jeden Fall wollen sie jetzt wieder heim. So die Promi-News von den letzten 24 Stunden. Der britische Prinz und seine Frau Meghan wollen nach über 6 Jahren zu Kalifornien zurück in die Heimat, also in die Heimat von Harry. Noch bis Ende des Monats sollen sie mit Kind und Kegel zügeln. Und das Ganze meldet unter anderem der englische Daily Telegraph und auch die Sun in der Nacht auf heute. Ein paar Infos dazu gibt es jetzt von der Tine Klimach, die für die deutsche Presseagentur berichtet. Tine, nach ein bisschen mehr als 6 Jahren geht sie zurück in die Heimat. Das jetzt für immer.
1: Das ist noch total offen und bisher gibt es keine offizielle Bestätigung von den Royals. Was aber britische Medien melden, ist, dass Meghan und Harry samt Familie außerhalb von London wohnen werden und die beiden Kinder ab September dort zur Schule schicken. Das deutet schon darauf hin, dass das kein Kurzbesuch ist. König Charles selbst soll erst Sonntag davon erfahren haben, deren Verhältnis gilt ja als, ja, zerrüttet. Er soll sich aber sehr darauf freuen, seine Enkel bald wieder öfter zu sehen. Letzten Monat hatte es ein erstes Treffen mit allen gegeben, nach Jahren der Eiszeit.
0: Ja, mich würde noch mehr interessieren, was Meghan dazu sagt. Aber ist alles sehr ein bisschen überraschend, die Meldung. Also für fast alle, auch fürs Königshaus selber. Was sind denn die offiziellen Gründe, dass Harry und Meghan und Kind zurück auf Großbritannien zügeln?
1: Das ist noch total unklar, ob sie pleite sind oder wegen möglicher Krankheiten. Charles hatte ja Krebs vor 2 Jahren. Die Behandlung lief aber wohl erfolgreich. Trotzdem, er ist jetzt 77 Jahre alt. Geld haben die beiden nicht mehr vom Königshaus bekommen. Meghan und Harry sind ja vor Jahren ausgestiegen, haben sich von ihren royalen Pflichten losgesagt und in Kalifornien ein neues Leben angefangen. Stichwort Maxit. Danach folgten Vorwürfe von schlechter Behandlung von Meghan, Rassismus seitens der Royals und so weiter. Dann war das Verhältnis ganz dahin. Harry hatte aber wohl letztes Jahr schon gesagt, sich versöhnen zu wollen. Und das scheint wohl jetzt soweit zu sein.
0: Das Tine Kilmach über die beiden Rückkehrer, Prinz Harry und seine Frau Meghan, was er nach über 6 Jahren aus den USA zurückzügelt auf England, soll noch bis Ende Monat passieren. Und die beiden Kinder sollen dann schon im September dort auch

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0: Check it out, wie am Song Dai Dai da auf Radio Munot. Jetzt 11:30 geworden, muss ich mal schon Pause. Es gibt Regionalnachrichten und die gibt es vom Jonas Milsch.
1: Der Zürcher Regierungsrat will den Wirtschaftsstandort im sicherheitspolitischen Bereich stärken. Dazu setzt er auf Forschung, Innovation und eine engere Zusammenarbeit zwischen Hochschulen und Unternehmen, wie der Regierungsrat heute mitteilt. Hintergrund ist die zunehmende internationale Instabilität mit Handelskonflikten, gefährdeten Lieferketten und wachsenden technologischen Abhängigkeiten. Der Kanton Zürich will deshalb eine Forschung und Wirtschaftskraft gezielter für die Sicherheit nutzen. Vorgesehen sind 3 Schwerpunkte. Die Bevölkerung soll für Krisen und Vorsorge sensibilisiert werden. Relevante Akteure sollen sich besser vernetzen und technologische Souveränität soll gestärkt werden. Als Beispiel nennt der Kanton Zürich die Entwicklung von Drohnentechnologie. Wer einen Betreibungsregisterauszug fälscht, muss mit einer Verurteilung durch die Schaffhauser Justizbehörden rechnen. Das zeigen gleich 3 Fälle aus dem Kanton Schaffhausen aus den vergangenen Wochen. Eine Person ist wegen mehrfacher Urkundenfälschung verurteilt worden. 2 weitere Personen haben nur ihren eigenen Betreibungsregisterauszug gefälscht. Allesamt löschten sie die aufgeführten Betreibungen. Anschließend bewarben sie sich mit den gefälschten Dokumenten für eine Wohnung oder beantragten einen Kredit für eine Mietkautionskonto. Das zeigen die Strafbefehle, die Radio Munot bei der Schaffhauser Staatsanwaltschaft eingesehen hat. Alle 3 Personen sind nun zu bedingten Geldstrafen und Bußen verurteilt worden. Sie müssen pro Person zwischen 800 und 1300 Franken bezahlen. Im Kanton Schaffhausen erhalten einige Lehrpersonen ohne anerkanntes Diplom der kantonalen Erziehungsdirektorenkonferenz, kurz EDK, etwas mehr Geld. Und zwar seit diesem Monat. Wie der Regierungsrat mitteilt, hat er die Lehrverordnung entsprechend angepasst. Konkret betrifft es Personen, die an der Pädagogischen Hochschule des Kantons Schaffhausen den Studiengang 27+ absolvieren. Wenn sie die sogenannte Eignungsbestätigung erlangt haben, erhalten sie neu 85% des regulären Lohns. Damit werden diese Personen mit jenen gleichgestellt, die den Kurs Ready for Teaching absolvieren. Diese erhalten ab dem 2. Jahr ebenfalls 85% des regulären Lohns. Grundsätzlich erhalten Lehrpersonen ohne EDK-Diplom im Kanton Schaffhausen nur 80% des Lohnes, der eine Person mit Diplom verdient. In der Gemeinde Andelfingen haben ab dem nächsten Jahr alle Ortsteile die gleichen Stromtarife. Das ist dem aktuellen Mitteilungsblatt der Gemeinde zu entnehmen. Konkret werden im Hauptort Andelfingen ab 2027 Sommer- und Wintertarife eingeführt. Bisher gibt es diese Unterscheidung erst in den Ortsteilen Humliken und Adliken. Diese beiden Ortsteile beziehen den Strom vom Elektrizitätswerk des Kantons Zürich. Die Anpassung der Tarife schreibt der Bund vor, heißt es im sprechenden Bericht der Gemeinde.
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0: Das Wetter heute wechselhaft, das ist aktuell. Da ist sonnig, da ist aber auch schon ein bisschen bewölkt. Im Verlauf am Nachmittag und auch am Abend ist dann ein bisschen höheres Regenrisiko, kann auch Gewitter geben. Dazu auch eine Temperatur aktuell noch recht angenehm mit 4, 5, 26 Grad. Offiziell Höchststand von 27 Grad. Geht dann im Verlauf des Tages eher wahrscheinlich mit dem Regen noch ein bisschen runter. Nichts zu melden von Strasse und Schiene. Keine Störungsmeldung haben wir von unserem Radar. Wünschen allen unterwegs ganz eine gute und sichere Fahrt. Sind jahrelang Weltpolizei gewesen und mindestens der aktuelle Präsident hält sich ganz sicher für den wichtigsten Mensch auf der Welt. Die Rede ist von den USA. Ein Land, das unter anderem einen Haufen Geld verpulvert mit Kriegen. Und darum auch keine Überraschung ist die Verschuldung der USA mittlerweile auf über 40 Billionen Dollar gewachsen. Also ein Vieri mit 13-0 hinten dran. Und der reichste Mann der Welt, Elon Musk, müsste die USA-Schulden begleichen, hat er 40 Mal zu wenig Geld. Das ist schon ganz krass. Immer wieder hört man, dass die USA möchte sparen, macht das aber unter anderem auch dank dem Präsident vielfach am falschen Ort oder eben gar nicht. Und mit hohen Schulden gibt es auch hohe Schuldzinsen. CNN hat zusammengerechnet, dass die USA allein in diesem Jahr für Zinszahlungen 1 Billion Dollar muss ausgeben. Vielleicht geht die USA ja bald bankrott und Grönland kann es zu einem Schnäpplipreis kaufen. Nicht, dass sie das wählen würden oder dass das passieren würde, aber lustig wäre es. Am Mikrofon, da ist der Samuel Peter.

0: mit Radio Monaten Mittagsstunde gegen 19 Minuten geht es noch und dann ist es 12 Uhr. Schon ein bisschen der Redaktion schmeckt es wieder nach Mittag. Ich finde, es dürfte noch verboten sein bis am 12 Uhr, bis es dann etwas zu essen gibt. Gestern noch 30 Grad, morgen dann schon wieder nur noch 19 Grad als Höchstwert. Vielleicht geht es jetzt ganz schnell mit dem Herbst und der kommt früher, wie viel lieb wäre. Auch wenn ein bisschen Abkühlung gut tut, nicht nur der Natur. Unter anderem wäre es aber, kommt, wenn der Herbst schneller kommt als allen Liebherr, wie zum Beispiel die verschiedenen Weingüter im Kanton. Die müssen darum auch jetzt schon früher an die Säcke. Das sagt Lukas Bringolf vom Bringolf Weinbau zu Hallau.
1: Ja, wir haben die ersten Reiferhebungen gemacht und gehen davon aus, dass mit den frühen Lagen die nächste Woche losgehen wird.
0: Der Sommer, der war intensiv, vor allem wegen der heissen Temperaturen und eben auch dem fehlenden Regen. Das hat auch die Weinbauern vor weitere Herausforderungen gestellt. An die zusätzlichen Herausforderungen hat man sich mittlerweile aber schon fast gewöhnt, meint Trud von Kernel Scherer vom Sonnengut Strassadingen.
2: Wir haben schon so schlimme Jahre mit dieser Kirschessigflüge oder Fühlnisdruck oder man hat alle Jahre hat man irgendetwas. Also es ist selten ein Herbst, wo man einfach sagen kann, es ist alles super, alles ist perfekt. Man muss sich gewissen Sachen, Gegebenheiten dann halt einfach anpassen.
0: Was die grössten Herausforderungen das Jahr gewesen sind und wieso jetzt schon in den nächsten Tagen mit dem Wümmen muss in den Rippbergen gestartet werden, das gehört ihr in einem ausführlichen Beitrag heute in unserem Infomittag, gerade nach dem 12 Uhr.

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Enya mit Anywhere is da auf Radio Monot. Nicht ganz fertig, kommt noch ein bisschen Musik. Gerade gesehen, grosser Schock für alle Autofahrer. Preisschock beim Tanken. Der Satzminuten schreibt, Benzin, Playfrei 95, kostet in der Schweiz im Schnitt wieder 2,02 Franken pro Liter. Das erste Mal seit fast 4 Jahren ist die 2-Franken-Marke überschritten worden. Unter anderem als Gründseite TCS, die geopolitische Lage im Nahen Osten, aber auch die gesunkenen Raffineriekapazitäten sind die Schuld und die Besserung sei nicht in Sicht. Also Autofahren

114.851 Franken. Und der SMI kurz vor dem Mittag mit einem schönen Minus von 0,27%. Der Kurs bei 14.348 Punkten.

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1: Am Mikrofon ist George Wirsch. Die Staatsverschuldung der USA hat laut dem US-Finanzministerium erstmals die Marke von 40 Billionen Dollar überschritten. Vor einem Jahr betrug der Schuldenberg noch rund 37 Billionen Dollar. Experten schlagen Alarm. Beim aktuellen Kurs könnte die Marke von 50 Billionen Dollar bereits in 6 Jahren erreicht werden. Treiber seien steigende Zinsen, wachsende Sozialkosten sowie Steuersenkungs- und Ausgabenpakete des US-Kongresses. Die New York Times nannte zudem die hohen Kosten des Irankriegs und Trumps Zollpolitik als Gründe für den rasanten Schuldenanstieg. Der Iran weist US-Präsident Trumps Drohungen eines Wirtschaftskriegs scharf zurück. Die Ankündigung diene dazu, von den eigenen Problemen in den USA abzulenken, schrieb der iranische Außenminister Araghchi auf X. Trump hatte in der Nacht auf heute mit, Zitat, gewaltigen wirtschaftlichen Konsequenzen für alle Länder gedroht, die den Iran unterstützen. Laut US-Medienberichten haben sowohl China als auch Russland dem Iran im aktuellen Krieg Militärhilfe gewährt. Der Iran ist derweil durch weitreichende westliche Sanktionen isoliert. Die dortige Bevölkerung leidet unter massiver Inflation. Zur Schweiz. Die Schweizer Armee hat ein Problem mit der Luftabwehr, gab das Verteidigungsdepartement heute vor den Medien bekannt. Die Lieferung von Patriot-Systemen aus den USA verzögert sich und laut dem stellvertretenden VBS-Generalsekretär Robert Scheidecker ist die Abhängigkeit von Washington enorm. Das Projekt steht intern auf Rot. Die Zuständigen hätten schlicht nicht die Mittel, es alleine auf Kurs zu bringen. Die Hilfe der Politik sei gefragt. Parallel verhandelt das VBS mit anderen Herstellern für eine Zweitlösung. Beim Kampfjet F-35 hingegen sei die Lage klar. Die Schweiz will rund 30 Flugzeuge kaufen. Und noch dies, die Schweizer Mostobsternte fällt trotz Trockenheit erfreulich aus. Der Schweizer Obstverband rechnet mit rund 96.000 Tonnen Mostäpfeln, 7% mehr als im Vorjahr und sogar 20% über dem langjährigen Durchschnitt. Die Trockenheit hinterlässt aber Spuren. Die Früchte sind kleiner als in feuchteren Jahren, dafür süßer. Bei den Mostbirnen wird hingegen eine unterdurchschnittliche Ernte erwartet, 40% unter dem mehrjährigen Mittel.
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3: Es ist wechselhaft. Sonne und Wolken wechseln sich ab. Im Verlauf des Nachmittag und Abend ist Regenwasserwahrscheinlichkeit dann ein bisschen höher. Kommt wahrscheinlich da und dort ein bisschen regnen. Auch Gewitter sind möglich im Vergleich zum Süden von der Schweiz, aber nicht ganz so intensiv. Wahrscheinlich morgen dann mehr Regen auf dem Programm. Kann den ganzen Tag wieder Regen geben, teils eben auch intensiv. Und das heute mit Temperaturen um die 27 Grad. Und aktuell wert so 4, 5, 26 Grad. Morgen gibt es dann noch knapp 20 Grad den Tag durch. Keine Störungsmeldungen auf unserem Radar. Wünschen allen unterwegs gute und sichere Fahrt. Start in unsere Info-Mittagsstunde am Donnerstag, 20. August. Heute mit dem Thema. Ein Gläschen Rote, vielleicht ein gesprüßter Weisse oder auch ein Rosé. Beim Znacht oder beim Aperol darf bei vielen gerne ein feines Gläschen Wein geben. Ab im September stehen die Wein dann wieder im Fokus in der Region, wenn die Herbstfestsaison losgeht. Bis dahin muss jetzt aber noch in den Rebbergen und in den Weinkellern fleissig geschaffen werden. Wie es nach dem trockenen und heißen Sommer an den Rebstöcken aussieht, das gehört hier bei uns, gerade in gut 7 Minuten. Am Mikrofon ist der Samuel Peter. Ich wünsche ganz einen guten Tag.

0: In dieser Woche wird in den Thurgauer Rappbergen schon intensiv geschafft. Schwimmen. Die Ernte der Weintrauben ist laut der Thurgauer Zeitung so früh losgegangen wie noch nie in der Geschichte der Thurgauer Weinproduktion. Wie sieht die Situation ab in Schaffhausen aus? Unser Reporter Nico Bollinger hat bei ein paar Weingütern nachgefragt, wie bei Ihnen der Stand mit dem Schwimmen und dem Wein ist.
1: Die Schaffhauser Weinbauern stehen schon in den Startlöchern. Auch wenn es immer noch erst August ist, geht jetzt dann ein grosses Wümmen los. Je nach Traubensorte, ein bisschen früher oder später. Auch im Sonnengut Stradingen macht man sich darum schon Gedanken, sagt Ruth von Kennel Scherer und sagt paradoxerweise eigentlich schon Sport.
2: Also bei uns wird das auch extrem früh sein. Wir wollten eigentlich für einen Champagner schon Trauben holen. Jetzt sind die Ochsen gerade aber schon dermassen hoch, dass wir den Zeitpunkt schon verpasst haben. Also bei uns liegen die aktuellen Ochsen gerade schon weit über 90, also beim Pinot Gris. Und das heisst, dass wir auch möglichst bald werden die ersten Trauben holen.
1: Bei anderen Weingütern hat man noch ein bisschen mehr Zeit, weil andere Traubensorten angebaut worden sind. Trotzdem, etwa in einer Woche fangen viele an mit dem Wümmen. Das halt, weil die Trauben jederzeit reif sein können, meinte Markus Hedinger vom Weingut Hedinger zu Wilchingen.
3: Wir schauen jetzt immer die Reife an. Wir wollen eigentlich beim Riesling Silvaner 80 Öffli, weil er ein bisschen trocken gewachsen ist. Und wir wollen schauen, dass die Aromatik jetzt noch kommt, wenn es auch noch ein bisschen kühler in Nacht gibt.
1: Die letzten Wochen die sind auch für die Weinbauern trocken und heiß gewesen. Und das hat auch Auswirkungen auf die Reben, meinte Lukas Bringolf vom Bringolf Weinbau zu Hallau.
4: Vor allem die jüngeren Anlagen, die frisch gesetzten Reben, die haben sehr gelitten. Die haben auch ohne Wasser zusätzlich nicht können gut anwachsen.
1: Bei den älteren Reben haben die trockenen Böden aber auf eine gewisse Art und Weise positive Auswirkungen gehabt. Mit der fehlenden Flüssigkeit werden die Trauben ganz anders, meinte Markus Hedinger.
3: Da die Trauben natürlich relativ viel Beere haben, Beerehäute und wenig Saft, und da gibt eigentlich immer gute Rotwein. Und eben beim Weissen warten wir jetzt einfach, bis die Trauben schön reif sind, und dann gibt es auch etwas Gutes. Aber normalerweise ist ein Trockenjahr ein gutes Rotwein. Ja.
1: Den Tag, den dürfen wir aber noch nicht vor dem Abend loben, haben praktisch alle Weingüter durchs Bank gesagt. Erst wenn die Trauben auch im Weinkeller unten sind, dürfen wir Bilanz ziehen. Gerade mit den Kirschessigflügen oder auch dem Risiko für Regen muss man vorsichtig sein. Wegen dem Regen macht der Lukas Bringolf vom Bringolf Weinbau zu Hallau sich dieses Jahr aber keine Sorgen.
4: Jetzt sind wir einfach mal froh, wenn ein bisschen Regen kommen würde. Das tut allem gut. Und dank eben diesen eher zähen, dicken Beerenhäuten gehe ich auch davon aus, dass es nicht sofort anfängt aufzuplatzen. Für das bräuchte es dann doch mehr Regen, wie das jetzt auf morgen angesagt ist.
1: Die speziellen Wetterumstände dieses Jahr haben auch schon für ganz spezielle Situationen an den Rebbergen gesorgt. Beim Sonnengut Stradingen sind jetzt die weissen Trauben gar nicht mehr weiss gewesen, meint Ruth von Kennel Scherer.
2: Traubenbeeren sind einfach rot gewesen an den Schelferen. Also das ist einfach, wenn man in den Rebberg hineinschaut, ist es rot. Also man kann es fast nicht unterscheiden von einem noch Blauburgunder bei uns jetzt. Und ja, das ist neu. Das ist jetzt einfach wahrscheinlich auch durch die Klimaerwärmung und durch die Hitze und die Trockenheit, die eine andere Farbausprägung hat.
1: Der Saft selber sei aber trotzdem noch weiss rausgekommen. Und auch mit allen Herausforderungen hofft man trotzdem auf einen guten Jahrgang 2026. Bis zum fertigen Wein muss aber noch viel gemacht werden. Vor allem ab nächster Woche, dann, wenn es mit dem Wümmen losgeht.
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0: Eye in the Sky vom Alan Parson Project hier auf Radio Monat in unserer Mittagsstunde. Wir sind drin in der Woche der Abkühlung, könnte man sagen. Oder anders gesagt, es ist nicht nur noch sonnig und warm, auch wenn das bisschen Regen der verdrückneten Natur bis jetzt noch nicht so viel genützt hat. Aber immerhin, es gibt noch ein bisschen mehr als heute und dann wahrscheinlich am Morgen.
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0: Teils recht freundlich ist es bis jetzt gewesen, im Rauschenfusen. Im Verlauf von heute wird es dann aber noch ein anders. So wie es, glaube ich, im Süden schon recht intensiv am Regnen ist im Moment. Ralf Rickli vom Meteotest.
2: Ja, wir haben auf der einen Seite eine Front, die zieht sich aus Südwesten nach Nordosten zum Schwarzwald und wir sind auf der Südseite von dieser Front in der warmen Luft. Und da können päckchenweise feuchte Luft, wenn man das Satellitenbild anschaut, dann sieht man, da ist ein bisschen dichteres Gewölk, dann wieder Transparenzgewölk. Sehr schwierige Struktur raus zu sehen. Jetzt, zum Regen auf der Alpen-Südseite, dort ist eigentlich seit Tagen gerechnet worden, dass man im Raum Lugano und südlich davon und östlich davon, Como, Voltlin, dass es dort bis am Freitagabend irgendwo zwischen 250 und 300 mm regnet tut. Und jetzt ist einfach die erste Portion durch. Da kommt noch mehr, auch während am Nachmittag und Abend. Und zurück nach Schaffhausen, zeitweise recht sonnig, zeitweise dichter gewölkt. Der Hauptteil vom Regen ist südlich von Schaffhausen, also im Zürich-Oberland, Schwarzwald, einerseits dann im Norden und eben im Süden, Alpstein und in die Bündner Alpen rein. Und Schaffhausen kommt einfach zwischendurch mal einen Spritzer rüber, jetzt schon 27 Grad.
0: Morgen gibt es wahrscheinlich noch ein bisschen mehr Regen für die Region.

0: Fuß und vor allem auch einer der kühleren Sommertage von dem Jahr.
1: Ja, der Auslöser ist eben der, dass die Front, die wir vorhin erwähnt haben, jetzt über den Schwarzwald hineinkommt, am Freitagmorgen, Freitagvormittag viel Gewölch bringt und zeitweise Regen, der Wind in der Höhe immer noch zügig Südwest. Das heisst, es sträzt und dann regnet es ein bisschen weniger und dann sträzt es wieder und dann regnet es ein bisschen weniger. Das ist das Szenario für den Freitagvormittag, Mittag. Und am Nachmittag sind wir dann auf der Rückseite von der Front, immer noch viel Feuchte, ab und zu Regen. Lässt dann in der zweiten Hälfte vom Nachmittag an, auf der Oben gibt es ein paar Aufhellungen, aber es ist nicht garantiert, trocken. Es ist nicht so, wie sonst üblich ein Kaltfront durchgeht und hinten ist dann einmal einen halben Tag trocken, sondern es kann immer wieder einmal einen Pfupfregen geben und mit den vielen Wolken und dem Regen. Ein sehr entdämpfter Tagesgang von der Temperatur, 15 Grad am Morgen, 19 am Nachmittag.
0: Ein nasser Freitag, der uns also bevorsteht. Aufs Wochenende kehrt es aber wieder zu sonnig und trocken.
1: Ja, da kommen wir so einen Hochdruckkeil über, wo wir in die divergente Luftmasse reinkommen. Hat sicher noch Wolkenreste am Samstagmorgen, über den Samstagmittag, Nachmittag recht sonnig. Mit der Thermik ein paar Quellwolken zerfallen am Samstagabend wieder. Am Sonntag ziemlich sonniges Wetter, am Abend wieder mehr Quellwolken. Beide Tage trocken, Temperatur 24 Grad. Und am Montag zuerst noch recht sonnig, bis in den Nachmittag rein Beise bläst und in der Höhe kommt dann wieder ein bisschen feuchtere Luft und die könnte in der Nacht auf den Dienstag ab und zu einen Spritzregen bringen.
0: Jetzt erstmal nach heute teils Regen, wird es morgen eher noch mehr nass, bevor es das Wochenende dann wieder trocken und sonnig wird. Wie wir gehört haben, im Wetterausblick mit dem Ralf Rickeri vom Meteotest.
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0: Der Enrique Iglesias mit seinem Rhythm Divine da in unserer Infomittagsstunde, jetzt 12:30. Es gibt Regionalnachrichten und die gibt's vom Jonas Milsch.
1: Der Zürcher Regierungsrat will den Wirtschaftsstandort im sicherheitspolitischen Bereich stärken. Dazu setzt er auf Forschung, Innovation und eine engere Zusammenarbeit zwischen Hochschulen und Unternehmen, wie der Regierungsrat heute mitteilt. Hintergrund ist die zunehmende internationale Instabilität mit Handelskonflikten, gefährdeten Lieferketten und wachsenden technologischen Abhängigkeiten. Der Kanton Zürich will deshalb eine Forschung und Wirtschaftskraft gezielter für die Sicherheit nutzen. Vorgesehen sind 3 Schwerpunkte. Die Bevölkerung soll für Krisen und Vorsorge sensibilisiert werden. Relevante Akteure sollen sich besser vernetzen und technologische Souveränität soll gestärkt werden. Als Beispiel nennt der Kanton Zürich die Entwicklung von Drohnentechnologie. Wer einen Betreibungsregisterauszug fälscht, muss mit einer Verurteilung durch die Schaffhauser Justizbehörden rechnen. Das zeigen gleich 3 Fälle aus dem Kanton Schaffhausen aus den vergangenen Wochen. Eine Person ist wegen mehrfacher Urkundenfälschung verurteilt worden. 2 weitere Personen haben nur ihren eigenen Betreibungsregisterauszug gefälscht. Allesamt löschten sie die aufgeführten Betreibungen. Anschließend bewarben sie sich mit den gefälschten Dokumenten für eine Wohnung oder beantragten einen Kredit für eine Mietkautionskonto. Das zeigen die Strafbefehle, die Radio Monat bei der Schaffhauser Staatsanwaltschaft eingesehen hat. Alle 3 Personen sind nun zu bedingten Geldstrafen und Bußen verurteilt worden. Sie müssen pro Person zwischen 800 und 1300 Franken bezahlen. Im Kanton Schaffhausen erhalten einige Lehrpersonen ohne anerkanntes Diplom der kantonalen Erziehungsdirektorenkonferenz, kurz EDK, etwas mehr Geld. Und zwar seit diesem Monat. Wie der Regierungsrat mitteilt, hat er die Lehrverordnung entsprechend angepasst. Konkret betrifft es Personen, die an der Pädagogischen Hochschule des Kantons Schaffhausen den Studiengang 27+ absolvieren. Wenn sie die sogenannte Eignungsbestätigung erlangt haben, erhalten sie neu 85% des regulären Lohns. Damit werden diese Personen mit jenen gleichgestellt, die den Kurs Ready for Teaching absolvieren. Diese erhalten ab dem 2. Jahr ebenfalls 85% des regulären Lohns. Grundsätzlich erhalten Lehrpersonen ohne EDK-Diplom im Kanton Schaffhausen nur 80% des Lohnes, der eine Person mit Diplom verdient. In der Gemeinde Andelfingen haben ab dem nächsten Jahr alle Ortsteile die gleichen Stromtarife. Das ist dem aktuellen Mitteilungsblatt der Gemeinde zu entnehmen. Konkret werden im Hauptort Andelfingen ab 2027 Sommer- und Wintertarife eingeführt. Bisher gibt es diese Unterscheidung erst in den Ortsteilen Humlicken und Adliken. Diese beiden Ortsteile beziehen den Strom vom Elektrizitätswerk des Kantons Zürich. Die Anpassung der Tarife schreibt der Bund vor, heißt es im sprechenden Bericht der Gemeinde.
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3: Wechselhaft ist es. Der erste Teil des Tages doch relativ freundlich gewesen. Mittlerweile ist es ein bisschen graue Wolken über Schaffhausen. Und so kann es eben im Verlauf des heutigen Nachmittag und auch Abend teils Regen oder Gewitter geben. Temperatur aktuell so 4, 5, 26 Grad. Morgen dann wahrscheinlich den ganzen Tag immer mal wieder nass. Temperaturen dann tiefer mit Höchstwert von gerade mal knapp 20 Grad morgen. Nichts melden, nach wie vor auf unserem Verkehrsradar. Keine Meldung haben wir da drauf. Wünscht allen unterwegs, dass es so bleibt. Sonst kommt eine gute Reise ans Ziel. Vor ein bisschen mehr als 10 Minuten im Wettertag gehört, dass es heute noch einen Regen oder Gewitter gibt und morgen dann definitiv so ein Regenwettertag gibt. Schon heute, fast am Untergehen, ist der Süden von der Schweiz. So habe ich ein Video gesehen auf Blick Online, das zeigt, dass die A2 bei Lugano, also die Autobahn, heute Morgen aussieht wie ein Fluss. Also wirklich Wassermassen sind dort anstatt Strasse gewesen. Und die Lage hat sich im Verlauf des Tages schon ein bisschen bessert. Gegen Abend kann es im Süden eine Aufhellung gegeben. Ganz anders dann bei uns in der Region Schaffhausen. Da muss man sich heute Abend ein bisschen auf Regen einstellen. Auch wenn nicht ganz sicher ist, wo das Ganze dann wirklich wird durchziehen. Hoffentlich nicht grosser Regen gibt es morgen, wenn es ums Gaswerkareal Schaffhausen geht. Respektive hoffentlich haben sie vielleicht ein Dächli aufgestellt für ihr Hofkonzert. Neue Konzertreihe, die da entsteht. Was da genau dahinter steckt, gibt es in unserem Veranstaltungstipp gerade in gut 7 Minuten. Am Mikrofon der Samuel Peter. Ich wünsche weiterhin ganz einen guten Mittag.

0: Can I Hold You? Da auf Radio Monat in unserer Infomittagstunde. Gut 18 Minuten noch, dann
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0: Seit knapp 3 Monaten ist das Gaswerkareal Schaffhausen offen und soll während der nächsten Jahr kulturell belebt werden. Es gibt einen Kunstraum, eine Werkstatt zum selber anpacken, ein Bistro und verschiedene Ateliers. Nächsten Schritt gibt es mit einer Konzertreihe, die morgen den Startschuss hat. Wie das aussehen soll und warum Künstler selber noch nicht ganz wissen, was sie machen, das hören wir jetzt im Veranstaltungstipp von der Sophie Wirth.
2: Der Urs Röllin hat im Gaswerkareal ein Atelier. Es soll ein Raum sein für Improvisation in Kunst in verschiedensten Formen wie Theater, Musik oder Performance. Jetzt steht das erste Projekt an im Rahmen von einer Konzertreihe vom Gaswerkareal. Ein Hofkonzert, wo Urs Röllin mit einem Trio jazzige Musik spielt.
3: Also im Konzert sind wir eigentlich alle gleich berechtigt. Ich spiele Gitarre und ich habe aber auch Effekte. Also ich kann loopen, ich kann irgendwelche Geräusche machen, was auch immer. Und der Posaunist kann das auch. Also der hat auch einen Looper, der hat auch elektronisch. Er spielt aber auch überraschende Instrumente, die ich jetzt nicht verraten will. Und der Martin hat ein Keyboard, tut aber eben auch vor allem Text rezitieren.
2: Ein festes Programm gibt es nicht, nur eine Startzeit von Musik und Poesie Part 1, wie sie das Konzert nennen. Der Urs Röllin, der Martin Rappold und der Robert Morgenthaler lehnen sich aber die Freiheit, um je nach Lust und Laune von Ihnen oder am Publikum noch ein Part 2 oder 3 anhängen.
3: Es ist ja natürlich improvisiert, aber es ist schon groovig zum Teil. Es ist eben sind Texte, verschiedene Texte von, ich sage jetzt mal, Tom Waits oder von Money Matter oder der Wetterbericht oder irgendetwas, wo natürlich er sich auch zweckleitet, wo er eigentlich einsetzen kann, wenn er das Gefühl hat, der passt jetzt, oder? Aber die Dynamik untereinander, die passt eigentlich passiert im Moment.
2: Das Hofkonzert von morgen ist draussen beim Kugelbistro. Falls das Wetter nicht hebt, wird innen verschoben. Das ganze Gaswerkareal ist dazu auch offen mit Verpflegungsmöglichkeiten. Das alles ist allgemein mal ein Besuch wert, findet der Urs Röllin.
3: Ich kenne die Schweiz relativ gut und es ist von mir aus gesehen eigentlich das spannendste Areal, das ich jetzt kenne. Und ich glaube, die Schaffhauser haben das vielleicht noch nicht so gemerkt. Es hat viele Ideen, die jetzt noch halb fertig sind, aber es ist eigentlich ein mega spannendes Projekt, finde ich. Und ich glaube, die Schaffhauser wäre gut bedient, wenn sie ein bisschen aufmerksam sein auf das.
2: Das Hofkonzert von morgen geht am 7. Uhr los und der Eintritt ist gratis. Alle Infos gibt es nochmal zum Nachlesen auf der Webseite vom Gaswerkareal Schaffhausen.

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0: Alex Warren mit seinem Fiebertraum Fever Dream, da gehört auf Radio Munot. Die Schweiz und ihre Höhenlagen. So heisst das Siegerprojekt von der Banknote in der Schweiz, wo im März präsentiert worden ist. Die neuen Nötli soll es dann aber erstens frühestens ab 2030 geben. Mit drin im Auswahlprozess ist die Europäische Zentralbank. Es soll nämlich auch gleich neue Euronoten geben. Sophie Wirth hat sich das heute in der Morgenshow schon mal ein bisschen genauer angeschaut. Radio
1: Monat, Show. 10 Designs, 5 zum Thema europäische Kultur und 5 zu der Natur gibt es für die neuen Euronoten. Im Moment laufen Umfragen zu den neuen Designs, auch in der Bevölkerung in ganz Europa. Das letzte Wort hat aber der Rat von der Europäischen Zentralbank, meint Annabel Gisbert von der Deutschen Presseagentur.
2: Er entscheidet voraussichtlich bis Ende des Jahres. Aber erfahrungsgemäß dauert es immer so 2 bis 3 Jahre von der finalen Designentscheidung bis zur Ausgabe der neuen Scheine. Bis die neuen Scheine dann wirklich im Portemonnaie landen, müssen wir uns also noch ein bisschen gedulden.
1: Auch in der Schweiz könnt ihr die Umfrage machen, hat halt einfach nicht wirklich einen Einfluss aufs Resultat. Anders sieht es in der Schaffhauser Gemeinde aus. Dort ist Einfluss erwünscht. Die Stadt

0: Ein Haufen mehr Geld soll es auch fürs Militär in der Schweiz geben, nämlich fast 1 Milliarde Franken, weil der Bund statt einem budgetierten Minus von diesem Jahr von 700 Millionen Franken neu mit einem Überschuss von 800 Millionen Franken rechnet, erklärt der Bundeshausredaktor Dani Glur.
1: Den Geldsegen gibt es vor allem wegen der höheren Einnahmen durch die Gewinnsteuer. Fast 1,5 Milliarden Franken sollen es allein dieses Jahr sein. Es ist außerdem nicht das erste Mal, dass der Bund plötzlich mit mehr Geld dasteht als budgetiert.
0: Darum hitzig Diskussionen ums Budget für nächstes Jahr und die laufen eben noch. Darum lassen wir die Verhandlungen weitergehen und ich wünsche euch in dieser Zeit einen hoffentlich entspannten Start in Donnerstagnachmittag.

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2: Am Mikrofon ist Georges Wirsch. Die Treibstoffpreise in der Schweiz steigen weiter. Laut dem Touring Club Schweiz kostet der Liter bleifrei 95 aktuell im Schnitt 2,02 Franken. Das ist erstmals seit fast 4 Jahren wieder über der 2-Franken-Marke. Diesel liegt bei 2,27 Franken. Als Gründe nennt der TCS geopolitische Spannungen im Nahen Osten, beschädigte Raffinerien sowie höhere Transportkosten wegen des Niedrigwassers auf dem Rhein. Kurzfristig ist keine Entspannung in Sicht. Starke Regenfälle haben heute Vormittag im Tessin für Behinderungen gesorgt. Die Autobahn A2 bei Lugano Nord musste kurz nach 10:30 in Richtung Süden vorübergehend gesperrt werden, damit das Wasser ablaufen konnte. Inzwischen ist die Strecke wieder offen, es muss jedoch mit stockendem Verkehr gerechnet werden. Für weite Teile des Tessins gilt bis heute Abend um 8 Uhr Gewitterwarnstufe 3. Meteo Schweiz warnt vor Blitzeinschlägen sowie umstürzenden Bäumen und abbrechenden Ästen. Gewässerschädigende Medikamente sollen in der Schweiz künftig gekennzeichnet werden. Das fordert eine Motion von Nationalrätin Céline Weber von der GLP und der Bundesrat unterstützt das Anliegen. Betroffen wären Arzneimittel für Menschen und Tiere, deren Wirkstoffe regelmäßig in Flüsse und Seen gelangen, etwa Diclofenac oder Fipronil. Solche Stoffe können selbst in kleinsten Mengen Fische schädigen und ganze Ökosysteme gefährden. Kläranlagen filtern sie nicht vollständig heraus. Nun entscheidet der Nationalrat über den Vorstoß. Und zur Wirtschaft. PostFinance hat im ersten Halbjahr 2026 weniger verdient. Der Reingewinn sank um 6% auf 103 Millionen Franken. Der Geschäftsertrag schrumpfte um 6% auf 613 Millionen. Hauptgrund ist ein tieferer Zinsüberschuss, wobei ein Sondereffekt aus dem Vorjahr das Bild verzerrt. Bereinigt davon legte das Zinsgeschäft trotz Nullzinsumfeld leicht zu. Positiv, die Kundenvermögen wuchsen um 3,7 Milliarden auf 117,5 Milliarden Franken.
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3: Das Wetter doch noch relativ freundlich. Es sind aber noch ein bisschen mehr Wolken auf jetzt im Verlauf des Nachmittags. Und es kann am Nachmittag und Abend auch Regen oder Gewitter geben. Wo genau und wie intensiv, das ist schon relativ schwierig vorauszusagen. Aber es kann nass werden. Temperaturen aktuell so 5, 6, 27 Grad. Morgen dann den ganzen Tag immer wieder nass. Wahrscheinlich immer mal wieder Regen. Auch Gewitter sind möglich. Und das mit Temperaturen, die noch knapp 20 Grad erreichen morgen. Nichts zu melden haben wir auf unserem Verkehrsmonitor. Keine Meldungen drauf. Wir wünschen eine ganz gute und sichere Fahrt. Zum 17. Mal hat die Stadt Schaffhausen einen sogenannten Stadtspaziergang organisiert. Gestern ist es beim Durachbrückli losgegangen, die Stahlgüster dahinter und dann ins Quartier zu der Hochstrasse rauf. Vor und während dem Spaziergang ist über das Quartierförderprogramm von der Stadt Schaffhausen informiert worden. Etwas, was Thomas aus dem Breitenquartier sehr spannend gefunden hat.
4: Ich war schon öfters bei den Stadtspaziergängen. Es ist immer sehr interessant, wenn man, obwohl ich schon 20 Jahre in Schaffhausen wohne, immer noch neue Sachen erfahre. Ich bin total erstaunt, welche großen Beträge da zur Verfügung stehen. Und ich finde es spannend, die Sachen zu sehen, die auch schon realisiert sind.
3: Das also ein Eindruck vom Anwohner Thomas. Für welche Beträge die Stadt Schaffhausen Projekte in den Quartier fördert und wie jemand so ein Quartierbudget bekommt, das hören wir zusammengefasst in gut 7 Minuten. Am Mikrofon, da ist der Samuel Peter. Ich wünsche einen ganz guten Start in den Donnerstagnachmittag hinein.

0: 45 interessierte Einwohnerinnen und Einwohner aus Schaffhausen haben sich gestern Abend beim Mühlental-Strössli für den organisierten Stadtspaziergang von der Stadt Schaffhausen getroffen. Nach einer kurzen Begrüßung durch die Stadträtin Christine Thommen ist es auf einen Spaziergang gegangen. Zwischendurch hat es immer wieder einen Informationsposten zum Thema Quartierförderung gegeben. Der Nicolas Valero ist beim Spaziergang mit dabei gewesen.
1: Unter dem Titel «Gemeinsam Quartier machen» ist das Quartierbudget und das Quartierförderprogramm von der Stadt Schaffhausen vorgestellt worden. Der Stadtspaziergang sei dazu da, um verschiedene Projekte aus der Quartierförderung vorzustellen, sagt Laura Keller. Sie ist Projektleiterin Stabstelle Quartierentwicklung bei der Stadt Schaffhausen. Die Leute aus Schaffhausen könnten nämlich bei der Stadt eine Förderung für ihr Quartier beantragen.
2: Mit dem Quartierbudget können Bevölkerung, also Personen, die hier leben, arbeiten oder sich auch viel hier aufhalten, Ideen einreichen, wo sie ihr unmittelbares Lebensumfeld eigentlich mitgestalten können.
1: Wer also ein Bedürfnis oder eine Idee für etwas in einem Schaffhauser Quartier hat, kann an der Quartierentwicklung der Stadt Schaffhausen eine Anfrage stellen. Es kann aber nicht alles umgesetzt werden.
2: Es gibt ganz klare Kriterien, die eine Idee auch erfüllen muss. Das ist beispielsweise, dass die Idee dem Quartier muss zur Verfügung stehen, dass es nicht irgendwie ein Geschäft dahinter steckt oder so. Die Idee darf auch maximal einfach 10'000 Franken kosten. Und jeder Idee, die hier über unsere Mitwirkungsplattform eingereicht wird, prüfen wir zuerst mal, ob die Kriterien erfüllt werden.
1: Seit der Lancierung im 2023 sind von 44 Ideen 10 umgesetzt worden. Durch die Quartierförderung gäbe es auch immer wieder einen regelmäßigen Austausch mit der Bevölkerung. Das sage der Projektleiterin Laura Keller sehr wichtig.
2: Ich finde, es ist auch extrem wertvoll, all die Ideen, die nicht umgesetzt werden können, weil wir verstehen eigentlich das Quartierbudget auch als etwas, wo man gegenseitig voneinander lernen kann. Also die Stadtverwaltung lernt von der Bevölkerung, was gerade die aktuellen Anliegen sind, wo es vielleicht Bedarf gibt. Und die Bevölkerung lernt hingegen, wie so Prozesse in der Stadtverwaltung auch ablaufen.
1: Es kann also einfach mal eine Idee oder ein Vorschlag eingereicht werden und dann wird zusammen mit der Stadt das Projekt genauer angeschaut. Und je nachdem gibt es Material oder sogar finanzielle Unterstützung bis 10'000 Franken. Von diesem Angebot hat zum Beispiel ein Quartierverein profitiert, wo auch der Urs Mitglied ist. Er ist auch beim Stadtspaziergang mit dabei gewesen und findet so eine Quartierförderung von der Stadt etwas sehr Sinnvolles.
3: Es gibt Sachen, die könnte man jetzt als Quartier so einfach nicht realisieren. Also wir haben die Fahrbar, wo wir unterstützt worden sind. Jetzt einfach das Geld sonst irgendwie zu sammeln, wäre wahrscheinlich unmöglich oder hätte man nicht geschafft. Sie haben uns eigentlich am Schluss die Wege gezahlt. Also man das kann es entwickeln, man muss die Pläne einreichen, die Idee. Das ist gut befunden worden und die Stadt hat dann das eigentlich unterstützt.
1: Fast den Maximalbetrag von 10'000 Franken hat der Quartierverein vom Urs für eine mobile Bar bekommen, die im Quartier aufgestellt werden kann. Ein anderes Projekt, das realisiert wurde, ist das Durachbrückli, wo der Stadtspaziergang angefangen hat. Das hat der Katrin besonders gefallen, die auch beim Spaziergang mitgelaufen ist.
4: Ich bin hergelaufen und habe dort das Bänkli gesehen und die schönen Blumenkistchen und dachte, oh, so schön und das macht etwas mit einem Quartier. Da sitzt man an, man kann sich treffen und das finde ich mega gut, wenn das die Stadt unterstützt. Einfach so Plätze, Ort, wo man sich trifft.
1: Und genau das sehe ich den Sinn von der Quartierförderung und dem Quartierbudget von der Stadt Schaffhausen. Mit der Unterstützung von Projekten in den Quartieren soll das Zusammenleben gefördert und mehr für die Gemeinschaft gemacht werden.

0: Das sind die mit ihrem Fireflies, da von Radio Monot. Und wenn ich jetzt etwas erröte, hätte ich gesagt 90er-Jahr-Song, aber irgendwie 2009 rausgekommen, gar noch nicht so alt, die Musik, die wir hier gehört haben. Ganz, ganz neue Musik gibt es dann morgen nach dem 11 Uhr unserer Mittagsshow. Ist Freitag, heisst neues Album von der Woche. Und das Album von der Woche kommt dann ab morgen aus der Schweiz, und zwar von dem da.
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0: Shem Thomas, bekannt worden bei Music Star, zweiter wurde damals in der Casting-Sendung, singt sie kurz im Schweizerdeutsch. Unter anderem mit seiner Single Kilbybahn. Und ab morgen eben ein neues Shem Thomas-Album draussen. Bi heisst's. Und wir werden es morgen vorstellen nach der Elfen und reinhören. Und ein bisschen mehr Highlighten am Montag. Da kommt der Shem Thomas nämlich noch live bei uns auf Besuch in die Morgenshow zwischen 8:30 und 9:00. Und da reden wir dann mit ihm noch ein bisschen ausführlicher über sein neues Album. Und so, dass er jetzt plötzlich Schweizerdeutsch singt. Zum Beispiel, das unter anderem sicher. Und darum gibt es heute noch den letzten Tag mit unserem aktuellen Album der Woche.
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0: Sie machen Soul, Funk, Hip-Hop und Pop, kombinieren das ein bisschen und nennen das Ganze dann Stilrichtung Ghetto-Pop. Und zwar eine dänische Musikgruppe, mehrere Mitglieder hat es, aber so ein bisschen Frontmann ist der Lucas Forkhammer oder Forkhammer. Und der Lucas ist wahrscheinlich auch ein Namensgeber dann von dem ganzen Musikprojekt namens Lucas Graham. Mit ihrem 20 Years, nein, mit ihrem 7 Years heisst der Song. Sind sie wiederum bekannt worden und in Dänemark sind sie sowieso extrem erfolgreich. 4 Alben haben sie rausgebracht, 4-mal in den dänischen Charts Platz 1 erreicht. Sonst international nicht ganz zur Oberstufe gelangt. Eins der besseren Resultate in Großbritannien erreicht mit dem Album Lucas Graham, Blue Album, also so einem zweiten Album von so einem Vierteiler haben sie es auf Platz 2 geschafft in Großbritannien und eben auch auf Platz 3 in den USA. Albumchart Sushi in der Schweiz, glaube ich, Platz 34 zu einem gegeben und vielleicht ändert sich das mit dem neuen Album. Ist ja noch nicht lange draussen. Good Times heisst es, 14. August rausgekommen. Heisst erst ab nächster Woche wissen wir, ob es da auch für ein Plätzchen gelangt hat in den Schweizer Charts. Aber wir hören einmal mehr rein ins dänische Musikprojekt Lucas Graham im ganz neuen Album, rausgekommen ist, namens Good Times mit dem Song Free Town Roads.

0: Mit Radio 1 in Donnerstagnachmittag rein, 13:30 haben wir es jetzt. Darum macht Musik schnell Pause, gibt Regionalnachrichten und die gibt es vom Jonas Mirsch.
1: Der Zürcher Regierungsrat will den Wirtschaftsstandort im sicherheitspolitischen Bereich stärken. Dazu setzt er auf Forschung, Innovation und eine engere Zusammenarbeit zwischen Hochschulen und Unternehmen, wie der Regierungsrat heute mitteilt. Hintergrund ist die zunehmende internationale Instabilität mit Handelskonflikten, gefährdeten Lieferketten und wachsenden technologischen Abhängigkeiten. Der Kanton Zürich will deshalb eine Forschung und Wirtschaftskraft gezielter für die Sicherheit nutzen. Vorgesehen sind 3 Schwerpunkte. Die Bevölkerung soll für Krisen und Vorsorge sensibilisiert werden. Relevante Akteure sollen sich besser vernetzen und technologische Souveränität soll gestärkt werden. Als Beispiel nennt der Kanton Zürich die Entwicklung von Drohnentechnologie. Wer einen Betreibungsregisterauszug fälscht, muss mit einer Verurteilung durch die Schaffhauser Justizbehörden rechnen. Das zeigen gleich 3 Fälle aus dem Kanton Schaffhausen aus den vergangenen Wochen. Eine Person ist wegen mehrfacher Urkundenfälschung verurteilt worden. 2 weitere Personen haben nur ihren eigenen Betreibungsregisterauszug gefälscht. Allesamt löschten sie die aufgeführten Betreibungen. Anschließend bewarben sie sich mit den gefälschten Dokumenten für eine Wohnung oder beantragten einen Kredit für eine Mietkautionskonto. Das zeigen die Strafbefehle, die Radio Monat bei der Schaffhauser Staatsanwaltschaft eingesehen hat. Alle 3 Personen sind nun zu bedingten Geldstrafen und Bußen verurteilt worden. Sie müssen pro Person zwischen 800 und 1300 Franken bezahlen. Im Kanton Schaffhausen erhalten einige Lehrpersonen ohne anerkanntes Diplom der kantonalen Erziehungsdirektorenkonferenz, kurz EDK, etwas mehr Geld. Und zwar seit diesem Monat. Wie der Regierungsrat mitteilt, hat er die Lehrverordnung entsprechend angepasst. Konkret betrifft es Personen, die an der Pädagogischen Hochschule des Kantons Schaffhausen den Studiengang 27+ absolvieren. Wenn sie die sogenannte Eignungsbestätigung erlangt haben, erhalten sie neu 85% des regulären Lohns. Damit werden diese Personen mit jenen gleichgestellt, die den Kurs Ready for Teaching absolvieren. Diese erhalten ab dem 2. Jahr ebenfalls 85% des regulären Lohns. Grundsätzlich erhalten Lehrpersonen ohne EDK-Diplom im Kanton Schaffhausen nur 80% des Lohnes, der eine Person mit Diplom verdient. In der Gemeinde Andelfingen haben ab dem nächsten Jahr alle Ortsteile die gleichen Stromtarife. Das ist dem aktuellen Mitteilungsblatt der Gemeinde zu entnehmen. Konkret werden im Hauptort Andelfingen ab 2027 Sommer- und Wintertarife eingeführt. Bisher gibt es diese Unterscheidung erst in den Ortsteilen Humlicken und Adlicken. Diese beiden Ortsteile beziehen den Strom vom Elektrizitätswerk des Kantons Zürich. Die Anpassung der Tarife schreibt der Bund vor, heißt es im sprechenden Bericht der Gemeinde.
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0: Schwachsinnlauf teils, sonnig teils, aber auch bewölkt. Im Verlauf vom Nachmittag und Abend kann es Regen oder Gewitter geben. Je nachdem wird man aber auch verschont. Je nachdem, was es durchzieht, Temperaturen um die 6, 27 Grad, was auch Tageshöchstwert sind. Definitiv kühler wird es morgen. Höchstwert von knapp 20 Grad. Und morgen gibt es den ganzen Tag immer mal wieder Regen und teils auch Gewitter. Nichts melden haben wir von der Strasse und Schiene, keine Störungsmeldung auf unserem Radar. Wenn ihr es besser wisst, sagt es uns doch bitte schnell auf unsere Gratis-Verkehrs-Hotline Nummer 0800 91 5 und dann 3x0. Besten Dank und gute Fahrt. Vor 2 Wochen war der Herr Bürgin bei uns live im Studio gewesen. Unter seinem Nachnamen hat der Baschi damals im Live-Interview sein neues Album vorgestellt, bevor er am Abend dann noch am Stars in Town auftreten ist.

der Baschi ist ja damals vor 22 Jahren durch die Castingsendung Music Star bekannt worden. Auch wenn er damals in Anführungszeichen nur gerade Sechster geworden ist. Von der gleichen allerersten Music Stars Staffel ist aber auch der damals Drittplatzierte nach fleissiger Musik machen. Nicht nur ehemalige Music Stars Kandidaten, sondern auch Schweizer Vertreter vom Eurovision Song Contest war er, der Piero Esteriore. Nebst dem Baschi, einer der bekanntesten aus der ersten Music Stars Staffel. Und eben, er gibt nochmal Vollgas. Der Piero Esteriore hat in diesem Jahr schon mehr als ein Single rausgebracht. Und die neueste plus ein paar Fakten über den singenden Coiffeur gibt es in unserer Schweizer Musikrubrik Swiss Mates. Gerade in ein paar Minuten am Mikrofon. Da ist der Samuel Peter.

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0: hier für die Monate. Geben wir den Donnerstag Nachmittag und schauen wir zurück auf den Sonntag. Da haben drei Schweizer Italo-Brüder im ZDF-Fernsehgarten für Stimmung gesorgt. Und zwar die drei Esteriore Brothers. Trio, wo vor allem dank ihrem bekannteren Bruder Piero sich einen Namen gemacht hat. Rund 7 Jahre lang sind sie zu viert unterwegs gewesen, bevor anfangs von dem Jahr der Piero eben aufgehört hat und seine Brüder als Trio weitermachen. Und der Piero, der macht auch weiter, aber einfach seine ganz eigenen Sachen und hat in dem Jahr schon mehrere Singles rausgebracht und jetzt gibt es eben die neueste.
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0: Der Piero Esteriore ist im 77 in Basel als italienischer Staatsbürger mit sizilianischen Wurzeln auf die Welt gekommen und aufgewachsen. Er hat mit 6 Jahren angefangen Schlagzeug zu spielen und nach dem 10. Schuljahr hat er eine Coiffeurlehre gemacht. Bekannt wurde im Land ist er Ende 2003, Anfang 2004, wo er in der ersten Staffel von der Schweizer Castingshow Music Star mit dabei war und bis ins Finale gekommen ist. Der Song «Mamma Mia», wo gerade der Kassingsendung rausgekommen ist, schafft es in den Schweizer Charts auf Platz 10. Das Debütalbum, wo kurz nach der SRF-Sendung erscheint, schafft es sogar auf Platz 3. Genauso auch im Piero Esteriore sein Music Star Schlussrang Platz 3. Über 20 Jahre sind vergangen und da hat der Piero Esteriore mehrmals für ganz unterschiedliche Schlagzeilen gesorgt. Musikalisch, gerade nach Music Star, ist er mit einer Gruppe von Nicht-Gewinnern als Piero Esteriore and the Music Stars am Eurovision Song Contest auftreten mit dem Song «Celebrate». Clap your hands, ey, clap your hands. Everybody just clap your hands. Klatsche die Hände, klatsche die Hände. Klatschen alle die Hände. Also, das Rute kann bis sein. Also, meine Meinung, darf jeder sagen, was er will. Hat auf jeden Fall in seiner Karriere definitiv viel bessere Musik gemacht als der Hampelmann-Auftritt, der verdient 0 Punkte bekommen hat. Und ist anscheinend auch ein Piero bewusst, wie er uns mal im Interview erzählt hat.
2: Das war der fertige Bullshit, den ich je erlebt habe in meinem Leben. Das war wirklich ein Unfall. Ich nerv mich auch jedes Mal, wenn sie das Lied spielen. Also ich nerv mich unglaublich extrem.
0: Etwas, was er also nicht so gerne gehört, obwohl es mit dem Song ja einen Auftritt hat auf der grossen europäischen ESC-Bühne. Definitiv mehr stolz ist er auf seine Jahre mit seinen Brüdern. Als Esteriore Brothers haben sie ganz viele internationale Auftritte gehabt. Und für den drei hat er sich, wie gesagt, musikalisch Anfangsjahr getrennt und gibt wieder als Solokünstler Vollgas. Unter anderem eben auch die Single auf Mundart rausgekommen da. In dem Song ist es eben auch um die schmerzhafte Trennung gegangen von seiner Brüderband. Aber eben auch ohne seine Esteriore Brothers gibt der Piero musikalisch Gas und ist heute zum wiederholten Mal in dem Jahr mit neuer Musik in unserer Schweizer Musikrubrik drin. Heute mit einer Pop-Latin-Single, wo der Piero will Sommerfeeling verbreiten und das geht inhaltlich so ein bisschen ums Musikthema Nummer 1, die Liebe, respektive um eine wunderschöne Frau und darum ums Verliebtsein. Ganz viel neue Piero-Musik gibt es dann noch im Herbst, wenn ein neues Album rauskommen soll. Jetzt auf jeden Fall bei uns schon mal die neueste Single vom ehemaligen Music Stars-Kandidaten, dem singenden Coiffeur und dem Ex-Esteriore-Brother. Das ist der Piero Esteriore mit dem Lied Bellissima.
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Neue Musik nicht aus Italien, sondern aus der Schweiz. Von Piero Esteriore. Der Song Bellissima, da gehört auf Radio Uno, da so unsere heutige Swiss Mates. Der Piero, Music Stars Wurzel, italienische Wurzel, aber eben auch Basler Wurzel, ist in Basel aufgewachsen. Und ein bisschen mehr Basel, respektive Musik aus der Schweiz, aus Basel gibt es dann heute Abend in unserer Abendshow. Es ist Stundstück, heisst Street Music Nights, gibt Musik in der Gasse, eventuell unter dem Schermen. Man muss mal noch schauen, wie es mit dem Wetter aussieht. Und eben bei schönem Wetter von aussen, da geht vor uns, vor dem Radio Uno. Und heute Abend unter anderem dort eben auf der Bühne The Amber Unit. Die spielen heute Abend um die 20.08 Uhr und kommen vorher noch in unsere Abendshow auf ein Besuchchen vorbei, werden sich und ihre Musik vorstellen. The Amber Unit, dann live zu Gast in der Abendshow nach der halben 5. Weiter geht's da, in gut 9 Minuten mit der nächsten News um 2. Dann gibt's unsere Musikmix namens Musikbox, den Filmtipp etwa um die 2:30 und dann die Abendshow mit dem Schlusssport richtig Feierabend ab dem 4. Am Mikrofon war bis dahin der Samuel Peter. Ich wünsche weiterhin gute Unterhaltung und weiterhin ganz einen guten Donnerstagnachmittag.

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1: Am Mikrofon ist Georges Wirsch. Die Treibstoffpreise in der Schweiz steigen weiter. Laut dem Touring Club Schweiz kostet der Liter bleifrei 95 aktuell im Schnitt 2,02 Franken. Das ist erstmals seit fast 4 Jahren wieder über der 2-Franken-Marke. Diesel liegt bei 2,27 Franken. Als Gründe nennt der TCS geopolitische Spannungen im Nahen Osten, beschädigte Raffinerien sowie höhere Transportkosten wegen des Niedrigwassers auf dem Rhein. Kurzfristig ist keine Entspannung in Sicht. Starke Regenfälle haben heute Vormittag im Tessin für Behinderungen gesorgt. Die Autobahn A2 bei Lugano Nord musste kurz nach 10:30 in Richtung Süden vorübergehend gesperrt werden, damit das Wasser ablaufen konnte. Inzwischen ist die Strecke wieder offen, es muss jedoch mit stockendem Verkehr gerechnet werden. Für weite Teile des Tessins gilt bis heute Abend um 8 Uhr Gewitterwarnstufe 3. Meteo Schweiz warnt vor Blitzeinschlägen sowie umstürzenden Bäumen und abbrechenden Ästen. Gewässerschädigende Medikamente sollen in der Schweiz künftig gekennzeichnet werden. Das fordert eine Motion von Nationalrätin Céline Weber von der GLP und der Bundesrat unterstützt das Anliegen. Betroffen wären Arzneimittel für Menschen und Tiere, deren Wirkstoffe regelmäßig in Flüsse und Seen gelangen, etwa Diclofenac oder Fipronil. Solche Stoffe können selbst in kleinsten Mengen Fische schädigen und ganze Ökosysteme gefährden. Kläranlagen filtern sie nicht vollständig heraus. Nun entscheidet der Nationalrat über den Vorstoß. Und zur Wirtschaft. PostFinance hat im ersten Halbjahr 2026 weniger verdient. Der Reingewinn sank um 6% auf 103 Millionen Franken. Der Geschäftsertrag schrumpfte um 6% auf 613 Millionen. Hauptgrund ist ein tieferer Zinsüberschuss, wobei ein Sondereffekt aus dem Vorjahr das Bild verzerrt. Bereinigt davon legte das Zinsgeschäft trotz Nullzinsumfeld leicht zu. Positiv, die Kundenvermögen wuchsen um 3,7 Milliarden auf 117,5 Milliarden Franken.
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3: Das Wetter, das ist und bleibt wechselhaft, es ist teils sonnig, teils aber auch recht bewölkt, kann jetzt im Verlauf vom Nachmittag und Abend auch immer wieder Regen oder auch ein Gewitter geben und das mit Tageshöchstwert von um die 27 Grad heute. Morgen wird es dann kühler, gibt gerade mal einen Höchstwert von knapp 20 Grad und morgen dann wahrscheinlich den ganzen Tag immer wieder Regen oder auch Gewitter.

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1: 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Der Filmtipp mit der Sophie Wirth auf Radio Minute.
2: Die Erwachsenen sind doch nicht ganz gebacken.
3: Es gibt einen Haufen Action im neuesten Streifen mit dem Jason Statham. Er spielt den ehemaligen Special Forces-Soldat und Polizist Cole Reed, der mittlerweile für einen Milliardär arbeitet. Sein Auftraggeber wird vor seinen Augen umgebracht und er selber steht unter Verdacht und wird fürs Verbrechen verantwortlich gemacht.
4: Ich habe jetzt das Cole Reed-Dossier. Geboren und aufgewachsen in London. Sein Vater war Polizist, sein Großvater auch. Unter dem Kommando seines Vaters ermittelte Reed dann gegen einen Menschenhändlerring.
5: Wieso hat er England verlassen?
4: Ab hier wissen wir nichts mehr.
3: Der Cole Reed übernimmt selber die Verfolgung von den wahren Tätern und geht an Bord von einem Frachtschiff. Er stößt dabei auf Hinweis, dass hinter den Ereignissen eine internationale Verschwörung steckt.
6: Uns geht langsam die Zeit aus. Sorgen Sie nur dafür, dass Cole Reed das Schiff nicht lebend verlässt.
5: Da sitzt er fest.
7: Was zum Teufel willst du?
6: Vergeltung.
3: Der Actionfilm mit dem Jason Statham, Mutiny, läuft am 20. August in den Deutschschweizer Kinos. Auch bei einem weiteren Hollywood-Streifen gibt es einen Haufen Action, das mal aber mit dem Jacob Elordi, der die Hauptrolle von Big Hick übernimmt. Der Großteil von der Menschheit hat die Pandemie nicht überlebt. Darunter auch die Frau vom Hick. Zurück bleiben unter anderem er und sein Hund.
8: Bevor die Welt unterging, habe ich meine Frau geküsst und mit meinem Hund gespielt.
9: Jasper!
10: Die Welt von damals existiert nicht mehr. Hier gibt's nur uns. Wir halten uns an dem fest, was mal war. Da draußen zählt nur eins, töten oder getötet werden. Das Einzige, was wir fürchten müssen, sind die Überlebenden.
3: Eines Tages hört der Hick einen Funkspruch, der ihm neue Hoffnung gibt. Hoffnung auf eine Zivilisation. Er macht sich auf den Weg.
8: Ich habe eine Stimme über Funk gehört. Mein Name ist Hick.
11: Ich bin Seema.
12: Er ist ein Fremder. Wir haben hier überlebt, weil wir Regeln haben, wie man mit Fremden umgeht.
11: Er hat aber echt einen Kaffee.
3: Wie die Reise im postapokalyptischen Film The Dark Stars oder auf Deutsch Das Ende der Sterne ausgeht, das könnt ihr am 27. August in den Kinos in der Schweiz schauen. Von Hollywood kommen wir noch zurück in die Schweiz und zu klassischer Musik. Der Film Unisono von der Liebe zur Musik begleitet junge Musizierende bei ihrer Arbeit.
13: 8 Stunden am Tag Probe ist schon nicht einfach.
14: Das verbindet sich so, das Instrument mit der Person, eigentlich ein Teil wird von einem selbst.
15: Dann geht es wie so Wellen durch irgendwie den ganzen Körper und das ganze Orchester.
14: Ein Gefühl, ich glaube, das kann man gar nicht irgendwie in Worte fassen.
3: Der Regisseur Georges Gachot fängt die Stimmung vom Schweizer Jugendsinfonieorchester Aargau ein und ihre Überlegungen, wie man heutzutage die alte klassische Musik soll spielen. Der Film Unisono läuft am 27. August in den Kinos, unter anderem im Kiwis Gala. Wer gerne genauere Einblicke in den Film hätte, kurz vorher, am 24. August, ist der Regisseur Georges Gachot zu Gast für ein Gespräch zum Film im Schaffhauser Kino.

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1: Am Mikrofon ist Georges Wirsch. Die Treibstoffpreise in der Schweiz steigen weiter. Laut dem Touring Club Schweiz kostet der Liter bleifrei 95 aktuell im Schnitt 2,02 Franken. Das ist erstmals seit fast 4 Jahren wieder über der 2-Franken-Marke. Diesel liegt bei 2,27 Franken. Als Gründe nennt der TCS geopolitische Spannungen im Nahen Osten, beschädigte Raffinerien sowie höhere Transportkosten wegen des Niedrigwassers auf dem Rhein. Kurzfristig ist keine Entspannung in Sicht. Starke Regenfälle haben heute Vormittag im Tessin für Behinderungen gesorgt. Die Autobahn A2 bei Lugano Nord musste kurz nach 10:30 in Richtung Süden vorübergehend gesperrt werden, damit das Wasser ablaufen konnte. Inzwischen ist die Strecke wieder offen, es muss jedoch mit stockendem Verkehr gerechnet werden. Für weite Teile des Tessins gilt bis heute Abend um 8 Uhr Gewitterwarnstufe 3. Meteo Schweiz warnt vor Blitzeinschlägen sowie umstürzenden Bäumen und abbrechenden Ästen. Gewässerschädigende Medikamente sollen in der Schweiz künftig gekennzeichnet werden. Das fordert eine Motion von Nationalrätin Céline Weber von der GLP und der Bundesrat unterstützt das Anliegen. Betroffen wären Arzneimittel für Menschen und Tiere, deren Wirkstoffe regelmäßig in Flüsse und Seen gelangen, etwa Diclofenac oder Fipronil. Solche Stoffe können selbst in kleinsten Mengen Fische schädigen und ganze Ökosysteme gefährden. Kläranlagen filtern sie nicht vollständig heraus. Nun entscheidet der Nationalrat über den Vorstoß. Und zur Wirtschaft. PostFinance hat im ersten Halbjahr 2026 weniger verdient. Der Reingewinn sank um 6% auf 103 Millionen Franken. Der Geschäftsertrag schrumpfte um 6% auf 613 Millionen. Hauptgrund ist ein tieferer Zinsüberschuss, wobei ein Sondereffekt aus dem Vorjahr das Bild verzerrt. Bereinigt davon legte das Zinsgeschäft trotz Nullzinsumfeld leicht zu. Positiv, die Kundenvermögen wuchsen um 3,7 Milliarden auf 117,5 Milliarden Franken.
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3: Das ist und bleibt wechselhaft. Es ist teils sonnig, teils aber auch recht bewölkt. Kann jetzt im Verlauf vom Nachmittag und Abend auch immer wieder Regen oder auch ein Gewitter geben. Und das mit Tageshöchstwert von um die 27 Grad heute. Morgen wird es dann kühler, gibt gerade mal einen Höchstwert von knapp 20 Grad. Und morgen dann wahrscheinlich den ganzen Tag immer wieder Regen oder auch Gewitter.

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1: Am Mikrofon ist Patricia Nagelin. Die Schweizerische Post hat im ersten Halbjahr 2026 ihren Gewinn gesteigert. Der Konzerngewinn verdoppelte sich fast. Der Umsatz stieg leicht auf knapp 3,7 Milliarden Franken. Als Haupttreiber für das verbesserte Resultat nannte die Post das Logistik-Kerngeschäft. Die Kundinnen und Kunden verschickten 5,6% mehr Pakete als im Vorjahreszeitraum. Hingegen wurden deutlich weniger Briefe verschickt. Im ersten Halbjahr 2026 wurden 5% weniger Briefe verschickt, im Vergleich zu vor 10 Jahren sogar fast 40% weniger. Im Iran ist eine Sängerin nach einem Konzertauftritt zu 4 Jahren Haft verurteilt worden. Das berichtet das Nachrichtenportal Khabar Online. Die Sängerin Hiva Sefizadeh war im Februar 2025 in der iranischen Hauptstadt Teheran aufgetreten. Sicherheitskräfte hatten die Veranstaltung aufgelöst und die Sängerin festgenommen. Gemäß Medienberichten ist unklar, ob das Konzert genehmigt worden war oder nicht. Auf Instagram schreibt die Sängerin nun, sie sei wegen Aufforderung zu Korruption und Prostitution zu 4 Jahren Haft verurteilt worden. Ihre Anwälte wollen das Urteil anfechten. Fanorganisationen starten eine weltweite Petition und fordern den Rücktritt des FIFA-Präsidenten Gianni Infantino. Laut einer Erklärung der Organisation Football Supporters Europe kritisieren sie den Versuch Infantinos, die Fußball-Weltmeisterschaft an private Investoren zu verkaufen. Der Petition haben sich kontinentale Fanorganisationen von Europa, Afrika und Nordamerika sowie insgesamt fast 40 nationale Vereinigungen angeschlossen. Zum Sport Formel 1. Max Verstappen verlängert seinen Vertrag mit seinem Team Red Bull vorzeitig um 2 Jahre, wie es in einer Medienmitteilung des Teams heißt. Der vierfache Weltmeister bleibt somit bis Ende Saison 2030 bei Red Bull. Die Unterschrift beendet Spekulationen um die sportliche Zukunft Verstappens. Während der Sommerpause waren Gerüchte über eine vorzeitige Auflösung seines Vertrags bei Red Bull aufgeflammt.
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3: Das Wetter ist doch mehrheitlich noch freundlich, teils aber auch bewölkt. Und es kann auch heute Abend und Verlauf Nachmittag Regen oder Gewitter geben. Temperatur aktuell noch sehr freundlich mit Wert um die 7, 28 Grad. Morgen definitiv dann weniger Sonne und auch weniger Temperatur. Es gibt den ganzen Tag immer wieder Regen, auch Gewitter. Und Temperaturen erreichen Höchstwert von gerade mal noch knapp 20 Grad.

vertrappt, wo heute Abend an der Street Music Nights werden spielen. Der Amber Unit aus Basel, da live zu Gast. In ein paar Minuten gibt es neue Schweizer Musik, und zwar nachdem wir vor knapp zwei Wochen den Baschi da zu Gast hatten, wo sein Album Bürgi vorgestellt hat und nachher im Stars in Town gespielt hat. Gibt's heute eben einen Herr, der auch mit dem Baschi zusammen bekannt worden ist, kann man sagen. Weil auch er ist bei der gleichen allerersten Music Stars Staffel dabei gewesen. Und damals sogar besser als der Baschi, der sechste wurde.

Esteriore. Erst Anfangsjahr hat er sich von seinen Brüdern getrennt, also musikalisch, und macht jetzt wieder Solo-Musik. Und da gibt es ein neues Stück, das wir vorstellen und reinhören in unserer Abendshow in der Rubrik Swissmade gerade als nächstes. Und innen gehen wir doch gerade mit dem Song, den wir gerade vorher schnell eingespielt haben, nochmal ein bisschen in Erinnerung spielen, gehen anhand von der Woche von letzter Woche mit dem Baschi und seinem Titelsong Bürgin. Am Mikrofon der Samuel Peter.

0: schnell. Von der Vanessa Amorosi mit ihrem Absolutely Everybody. Oder wie heisst es? Ah, aber doch, genau, da gehört wie Radio Munot. Erst heute am Sonntag haben die drei Schweizer Italo-Brüder im ZDF-Fernsehgarten für Stimmung gesorgt. Und zwar die drei Esteriore Brothers. Ein Trio, das vor allem dank ihrem vierten bekannten Bruder, dem Piero, sich ein bisschen Namen gemacht hat, respektive die meisten wegen ihm gehört. Rund 7 Jahre lang sind sie viert unterwegs gewesen, bevor es Anfangsjahr eben der Piero gesagt hat, fertig, Schluss, aus, aufgehört hat und seine Brüder eben als Trio weitermachen. Und der Piero, der macht wieder seine ganz eigenen Sachen, fokussiert sich auf das und hat in dem Jahr schon mehrere Singles rausgebracht. Die neueste vom Piero Esteriore gibt es jetzt.
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0: Der Piero Esteriore ist im 77 in Basel als italienischer Staatsbürger mit sizilianischen Wurzeln aufgewachsen. Er hat mit 6 Jahren angefangen Schlagzeug zu spielen und nach dem 10. Schuljahr hat er eine Coiffeurlehre gemacht. Bekannt wurde ist er im Land dann 2013, 2004, wo er bei der allerersten Casting-Staffel von Music Star mitgemacht hat und bis ins Finale gekommen ist.

0: Debütalbum, das kurz nach der SRF-Sendung erschien, kommt sogar auf Platz 3. Über 20 Jahre sind vergangen und da hat der Piero Esteriore mehrmals für ganz unterschiedliche Schlagzeilen gesorgt. Musikalisch, gerade nach Music Star, ist er mit einer Gruppe von Nicht-Gewinnern als Piero Esteriore and the Music Stars am Eurovision Song Contest antreten beim Song Celebrate. Gesungen wie Klatschi Tand, Klatschi Tand, jeder Klatschi Tand. Hat der Piero in seiner Karriere meiner Meinung nach definitiv viel bessere Musik gehabt. Und ich finde es spannend, weil der Piero ist sich dem nicht nur bewusst, sondern er sieht es auch ein bisschen. So hat er mal bei uns in meinem Interview erzählt.
1: Das war der fertige Bullshit, den ich je erlebt habe in meinem Leben. Das war wirklich ein Unfall. Ich nerv mich auch jedes Mal, wenn sie das Lied spielen. Also ich nerv mich unglaublich extrem.
0: Etwas, was er also nicht so gerne gehört, obwohl es ihn immerhin auf die grösste europäische Musikbühne, die ESC, gebracht hat. Definitiv mehr stolz ist er auf seine Jahre mit seinen Brüdern, den Esteriore Brothers. Wo von diesen drüne hat er sich einmal musikalisch Anfangsjahr getrennt und gibt sich hier eben wieder als Solokünstler Vollgas, unter anderem eben auch mit Mundartmusik. «Ich schenke dir» ist ein Song, der eben auch die schmerzhafte Trennung thematisiert von seiner Brüderband. Aber eben auch ohne seine Esteriore Brothers gibt es den Piero musikalisch Gas und ist heute zum wiederholten Mal in der neuen unserer Musikrubrik «Swiss Made» mit dabei. Heute mit einer Pop-Latin-Single, wo der Piero will Sommerfeeling verbreiten. Und es geht inhaltlich um das Musikthema Nummer 1, Liebe. Respektive um eine wunderschöne Frau und das Verliebtsein. Ganz viel neue Piero-Musik soll es dann noch im Herbst geben mit einem neuen Album. Jetzt aber schon mal ein Vorgeschmack mit der neuesten Single vom ehemaligen Music Stars-Kandidaten, singenden Coiffeur und dem Ex-Esteriore-Brother, der Piero Esteriore, mit seinem neuesten Lied Bellissima.
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su Smag Talon von Piero Esteriore mit Bellissima. Einer von den Songs, der wahrscheinlich dran wird drauf sein, auf seinem neuen Album, das dann im Herbst sollte

0: Immer wieder kommt es zu Betrugsmaschen. Der falsche Bankangestellte, Schockanrufe oder auch Online-Betrug. Im letzten Oktober sind Schaffhausen von Betrüger 270'000 Franken erbeutet worden, also in einem Monat. Und dabei sind Betrüger wie folgt vorgegangen, wie Bianca Gehweiler, Mediensprecherin bei der Schaffhausen Polizei, erzählt.
1: Da ist unter anderem hat der Anrufer oder die Anruferin gesagt, dass sie von einem Bankinstitut sägen und man auf dem Konto noch sehe, dass gewisse Beträge, wo man gewisse Zahlungen, dass sie noch nicht freigeschaltet worden sind. Oder in einem Fall hat auch der Anrufer gesagt, er sei ein Supporter, ein Computersupporter und müsse das Antivirenprogramm neu installieren.
0: Bei den Opfern sind damals auch jüngere Personen dabei gewesen. Bianca Gehweiler hat damals bestätigt, dass bei den neuesten Betrugsmaschen nicht Senioren im Visier der Betrüger stechen.
1: Schlussendlich kann es jede und jeder treffen, egal ob 20 oder 75 oder irgendetwas zwischendrin. Also ist wirklich Vorsicht für alle geboten. Tendenziell ist es vielleicht schon so, dass die Betrügerinnen und Betrüger gerade auch eher auf ältere Menschen losgehen.
0: Um auf die Betrugsmasche aufmerksam zu machen und die Leute zu sensibilisieren, hat es heute Nachmittag einen Vortrag von der Ersparniskasse Schaffhausen und der Schaffhausen Polizei. Welche Verantwortung da die Banken haben, das unter anderem ein ausführliches Thema heute in unserem Infoabend.

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0: Mit Radio Monat 4 Abend entgegen. Jetzt ist es 16:30 Uhr, darum macht Musik schnell Pause. Dafür gibt es Regionalnachrichten und die gibt es vom Jonas Mirsch.
1: Die trockenen und heißen Wochen haben Auswirkungen auf die Qualität der Trauben im Kanton Schaffhausen. Zum einen hatten junge Rebstöcke mit Schwierigkeiten zu kämpfen, da ihr Wurzelnetz noch nicht so ausgeprägt ist. Allerdings hat ein trockener Sommer laut Markus Hedinger von Hedinger Weingut in Wilchingen auch positive Auswirkungen, wie er gegenüber Radio Monat sagt.
2: Da die Trauben natürlich relativ viel Beere haben, Beerenhäute und wenig Saft, und da gibt eigentlich immer gute Rotwein. Und eben beim Weissen warten wir jetzt einfach, bis die Trauben schön reif sind, und dann gibt es auch etwas Gutes. Aber normalerweise ist ein Trockenjahr ein gutes Rotwein. Ja.
1: Aktuell wird regelmäßig der Öchslegrad der Trauben gemessen, um den perfekten Erntezeitpunkt zu bestimmen. Sollte nun kein unerwartetes Ereignis wie ein Insektenbefall auftreten, rechnet Hedinger mit einem guten Jahrgang, allerdings vermutlich mit einer etwas kleineren Ernte. Das Trinkwasser in Neuhausen am Rheinfall ist von sehr guter Qualität. Aktuelle Untersuchungen des interkantonalen Labors bestätigen, dass das Wasser sämtliche Anforderungen der eidgenössischen Trinkwasserverordnung erfüllt. Zwischen Ende Juli und Anfang August wurden dafür 4 Proben an verschiedenen Stellen im Versorgungsgebiet untersucht. Alle Proben wiesen eine äußerst gute mikrobiologische Qualität auf. Die Proben wurden während einer längeren Trockenperiode bzw. kurz nach den letzten Niederschlägen entnommen. Laut Gemeinde unterstreicht dies zusätzlich die Aussagekraft der Ergebnisse. SVP-Großstadtrat Mariano Fioretti verlangt vom Schaffhauser Stadtrat konkrete Zahlen zur Auslastung der städtischen Kinderkrippe und Horte. Hintergrund ist die geplante Abstimmung über das Kinderzentrum Geisberg mit Investitionen von rund 16 Millionen Franken. Großstadtrat Mariano Fioretti kritisiert, dass der Stadtrat an der Sitzung vom vergangenen Dienstag keine konkrete Auslastungszahl nennen konnte. Nun will Fioretti unter anderem wissen, wie viele Plätze belegt und frei sind und wie sich die Auslastung in den vergangenen 5 Jahren entwickelt hat. Dazu hat Mariano Fioretti eine kleine Anfrage beim Schaffhauser Stadtrat eingereicht. Noch eine Meldung aus dem Sport. Die Kadetten Schaffhausen starten am 30. September in die neue Saison der EHF European League. Zum Auftakt empfangen sie CSM Bukarest um 18:45 Uhr in der BBC Arena, wie die Kadetten heute mitteilen. In der Gruppe C treffen die Kadetten zudem auf RK Izvicac aus Bosnien-Herzegowina und den französischen Club Chambéry. Das erste Auswärtsspiel findet am 13. Oktober in Frankreich statt. Die Gruppenphase endet dann für die Kadetten am 1. Dezember in Bukarest. In der Schweizer Meisterschaft starten die Kadetten am 26. August auswärts gegen den HSC Sur Aarau.
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4: Das Wetter, das ist nach wie vor recht freundlich über Schaffhausen. Ich hätte damit gerechnet, dass es wahrscheinlich schon regnet. Aber Regen und Gewitter kann es heute Abend noch geben, respektive auch schon heute Nachmittag. Aber eben, wo es genau durchzieht und wie intensiv es dann wie genau wird, das ist so ein bisschen unklar. Darum kann es auch trocken bleiben, aber wahrscheinlich an vielen Orten wird es auch noch ein bisschen nass. Dann spätestens, aber auch sicher morgen, gibt es nämlich eher einen Regentag. Die Temperaturen, die reichen dann nur noch Höchstwert von knapp 20 Grad geworden. Den Verkehrsradar, den habe ich gar nicht im Auge gehabt. So, schnell schauen, was da drauf steht. 2 Meldungen haben wir. Eine ist A4 Winterthur Schaffhausen. Zwischen Winterthur Nord und dem Riedhölzli-Tunnel geht es stockend vorwärts. Und auf der H4 Schaffhauserstrasse Zürich Richtung Schaffhausen zwischen Bülach Nord und dem Kreisel Kreuzstrasse. Auch dort stockend vorwärts kommen im Moment. Sommer und Dunstig, das heisst für Schaffhausen Street Music Nights. Heute Abend gibt es die drittletzte Ausgabe von dem Jahr und der dritte auf Lutz und Laune aus dem deutschen Radolfzell am Bodensee und nachher extra aus Basel angereicht das Quintett von der Amber Unit. In der Sound, so ein bisschen untypisch für Radio Monats. Was sie genau für Musik machen. Auch heute Abend bei ihrem Auftritt an der Street Music Nights, wer die der Amber Unit überhaupt sind, die es schon seit vielen, vielen Jahren gibt. Das erzählen uns 2 von den Bands, die in ein paar Minuten live zu Gast sind, hier bei uns im Studio. Mit eben der Vorschau auf den heutigen Street Music Abend, aber eben auch mit ein paar Infos über die Bands und auch über ihr ziemlich aktuelles Album. Wo ja doch auch schon ein Moment her, aber doch reden wir über alles mit der Amber Unit in dieser halben Stunde am Mikrofon. Der, der die Fragen stellt, Samuel Peter. Ich wünsche einen guten Schlusssport, richtig Feierabend.

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0: Beatles mit ihrem A Hard Day's Night hier auf Radio Muno. Dunstig ist es und schon gleich Dunstigabend heisst ja in der Sommerzeit Street Music Nights. Heute Abend der drittletzte Street Music Nights Abend von dieser Saison sozusagen. Und was euch da heute erwartet, das erfahren wir jetzt.
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0: Gäste, wie gewohnt, am Donnerstag, wo heute Abend an der Street Music Nights zu hören sind, live zu Gast zwei Herren, und zwar zwei von der Band The Amber Unit. Herzlich willkommen, Vic und Stevie.
2: Hallo. Sorry.
0: So, ja, herzlich willkommen. Ihr seid ja nicht das erste Mal da. Nicht einmal das erste Mal bei Radio Muno, sondern auch nicht das erste Mal bei der Street Music Nights. Warum kommt man von Basel auf Schaffhausen an die Street Music Nights?
2: Jo. Weil es einfach ein wahnsinnig schöner Ort ist. Und wir haben vor 3 Jahren das erste Mal hier gespielt. Ich glaube, vorne sind wir noch nie in Schaffhausen gewesen. Oder haben wir das mal?
3: Ja, das kann sein, ganz lange, ja.
2: Und es war einfach wahnsinnig ein schöner Oben. Es ist gleichzeitig, ist noch lustig gewesen, gleichzeitig hat Simply Red gespielt, da am was ist
0: Stars in Town.
2: Stars in Town, genau. Und es war einfach rappelvoll gewesen, die Stadt. Und es ist einfach hier im Ecken eine wahnsinnig schöne Stimmung, habe ich gefunden.
0: Genau. Dort. Genau, gerade rechts von euch, oder links von euch, rechts von mir. Genau. Hey, aber ich arbeite seit 8-9 Jahren jetzt in dem Radio. Ich zeige regelmäßig in die falsche Seite.
2: Wenn
0: ich
2: immerhin.
0: Alles gut.
2: Ein kleiner Trost.
0: Genau. Jetzt für alle, die euch vielleicht nicht kennen, wie würdet ihr den Amber Unit in 3 Sätzen beschreiben?
3: Willst du den erst sagen?
2: Also wir sind vom reinen Grunge gekommen und haben uns dann sehr stark über Folk und über Elektro-Sachen zu der so Indie-Form, die wir jetzt haben, entwickelt. Wo auch eben über mittelalterliche Instrumente bis halt immer noch verzerrte Gitarre läuft.
0: Ja. Ein Satz ganz, oder?
3: Nein, das war immer sehr akkurat gewesen.
0: Und die Entwicklung von der Musik her ist auch mit verschiedenen Bandnamen, glaube ich, oder? Mit Band hat es angefangen.
3: Stimmt, ja. Mit jedem Namen ist so ein bisschen etwas dazugekommen.
0: Hat es noch gegeben? Ja. Das sind alles ihr gewesen, von woher einfach,
3: ja,
0: oder?
3: Das sind immer noch die gleichen Leute.
0: Wieso lachst du jetzt so weg?
2: Weil es einfach der... Ja.
0: Kindheitserinnerungen.
2: Nein, es ist schon sehr, sehr lange her. Aber das begleitet uns einfach tatsächlich immer noch, dass wir die Namen gewechselt haben. Ja, natürlich, du hast wahrscheinlich recht, dass es dann immer wieder, es hat einen Nachteil gehabt, es hat immer Nachteil, wenn du den Namen wechselst, dass es einfach Leute damals nicht mitgekriegt haben. aber es stimmt, es gibt auch immer die Freiheit, andere Sachen zu machen, ohne dass das irgendjemand komisch findet.
3: Ja, man identifiziert sich mit jedem, mit allen 10 Jahren vielleicht ein bisschen neu.
0: Wir sind seit 1998, habe ich irgendwo recherchiert, stimmt das? Etwa zusammen musikalisch unterwegs.
3: Ja, das stimmt. Ist richtig. Ja.
0: Genau. Was hebt euch nach 30 Jahren immer noch zusammen?
3: Es ist, das ist ein bisschen wie eine Familie. Also, es ist eine echte Band. So im wahrsten Sinn vom Wort.
0: Wo auch mal Ups and Downs dazugehören.
2: Ja, selbstverständlich. Also, wenn du es so sagst, sind sie wahnsinnig alt. Aber so fühlen wir uns eigentlich noch nicht so. Aber es sind tatsächlich 30 Jahre. Muss man zuerst wahrscheinlich mal eine Band finden, die 30 Jahre nicht erfolgreich zusammen Musik macht.
3: Ja. Es gibt ja die Theorie, man verliebt sich alle 10 Jahre neu. Und du musst die alle 10 Jahre wie neu beweisen. Ich glaube, das machen wir wahrscheinlich schon unbewusst in der Band.
0: Dass wir euch alle 10 Jahre wieder neu ineinander verlieben, sozusagen.
3: In unsere Musik.
0: Genau, natürlich, das habe ich ja gemeint. Genau.
2: Ja.
0: Aber wahrscheinlich sind es 5 Burschen, gell?
3: Richtig, ja, genau.
2: Aber also wir haben 2 Wechsel gehabt in 30 Jahren, muss man niemandem zugeben. Okay. Der letzte ist 13 Jahre her. Also.
0: Eben doch so lange schon miteinander unterwegs.
3: Ja.
0: Und irgendwo euer Sound, also zusammengefasst, bewegt sich zwischen Indie, Folk, Pop und elektronischen Elementen. Also eigentlich so recht durchmischt, kann man sagen. Eigene Musik würde ich aus meinem Wortschatz jetzt so bezeichnen. Also nicht so typische Radiomusik. Stimmt das?
2: Ja. Ja, das ist absolut so. Ja, auf jeden Fall. Das ist genau das. Wir haben natürlich die Freiheit durch das. Also wir haben, Also wir haben Phasen gehabt, wo wir wahnsinnig viel live gespielt haben. Wir haben jetzt etwa 650 Konzerte zusammen gemacht. Das ist relativ viel. Wir haben, dann haben wir irgendwie gefunden, wir müssen unbedingt ins Radio kommen und haben dann einfach irgendwie probiert, unseren Sound, also wir haben uns nicht recht distanziert von uns dann selber. Sind dann ein bisschen in den Radios gelaufen, dafür haben wir keine Konzerte mehr gehabt. Und irgendwann haben wir uns dann gefunden, hey, also es spielt ja eh keine Rolle. Wir können machen, was wir wollen. Also das ist ein bisschen der Vorteil von uns und dass es uns schon lange gibt. Dass es, aber dann, dass es trotzdem ein bisschen gespielt wird. Also das heisst, es ist trotzdem so kostendeckend, aber wir können machen, was wir wollen.
0: Aber das heisst, ihr lebt von der Musik allein?
2: Nein, überhaupt
0: aber,
2: nicht.
0: Aber du könntest machen, aber, was wir wollen.
2: Also kostendeckend meine ich, dass die Band sich selber dreht. Ja. Also. Und das ist schon ein Glücksfall.
0: Und ich mache es ja gern, sonst wäre der ja nicht noch dran, nicht mich.
3: Richtig,
0: ja. Und ich würde sagen,
2: also, gern ist vielleicht untertrieben. Also es ist ein Elixier, das wir haben.
0: Sonst würde es sich nicht seit 30 Jahren geben. Ja.
2: Genau, und das ist vielleicht zum Unterschied zu vielen Bands, die es in den 90er schon gegeben hat, die jetzt eben nicht Millionen Platten verkauft haben, sind wir durch das nicht so vergiftet worden, dass es nicht funktioniert, weil ich, also das Business von Musik machen ist tatsächlich einfach nicht ein wahnsinnig erfreuliches, finde ich, um sich drinnen bewegen.
3: Nein, ist nicht sehr sicher.
2: Also die Business-Seite. Die Musik-Seite natürlich, es gibt nicht viel Besseres. Also darum ist es nicht etwas, also wenn du mir sagst, ich mache gerne Musik, das ist das, wie wenn du sagst, das ist dein Hobby, aber es ist einfach ein Teil von mir oder von
3: ja,
2: uns,
3: ja, genau.
2: wo man nicht ersetzen kann.
0: Das ist ja fast wie Schlaf.
3: Ja, ja. Und das ist oder wie du baust dein ganzes Leben auf. Also wenn du 30 Jahre zusammen Musik machst, baust eigentlich dein Leben mit dieser Band zusammen. So, das ist schon. Also es hat etwas wie eine Familie. Wir sind kreuz und quer durch die Band, teilen wir Göttis und so. Sind ziemlich verwoben.
0: Ich würde sagen, jetzt haben wir schon viel zu viel geredet, respektive viel geredet und möchte gerne den Leuten mal zeigen, wie das tönt. Und würde ich vorschlagen, wir spielen den Song ab eurem aktuellen Album, Isolation Babylon, wenn ich es richtig sage. Reden nachher noch schnell über das Album und auch über euren Auftritt heute Abend. Wir wollen aber jetzt erst mal hören, wie die Amber Unit tönt und hören jetzt mit dem Song Building Trees.

0: Das sind die letzten Töne von Building Trees. Das ist Musik von der Amber Unit, Basler Truppe, die heute Abend live auftritt an der Street Music Night, das Quintett mit einem MC heute Abend noch, habe ich vorher gelernt. Und eben vis-à-vis live zu Gast zwei Vertreter von der Band, der Vic und der Stevie. So, euch Musik läuft bei Radio Munot, wisst ihr das? Nicht mehr speziell, wahrscheinlich mit so vielen Jahren Erfahrung.
1: Doch, das ist immer wieder cool und immer wieder ein gutes Gefühl.
0: Heute Abend, was spielt ihr bei der Street Music Nights? Auch Sachen von eurem aktuellen Album?
1: Hauptsächlich, ja. Hauptsächlich Sachen.
2: Hauptsächlich Sachen vom neuen Album. Also neu, das ist schon letztes Jahr.
0: Wir sagen aktuellen Album.
2: Aktuellen Album, genau. Und wir sind jetzt, wir gehen jetzt dann wieder ins Studio und spielen auch drei Premieren, ja, von den neuen Sachen.
0: Ah, heute oder was?
2: Heute, ja. Premiere. Das ist eigentlich immer gut, bevor man ins Studio geht, mal live zu spielen.
0: Also wenn jetzt schauen, die Leute Puh sagen, dann nehmen wir das nachher nicht auf im Studio, oder?
1: Dann gehen wir nochmal in uns und machen ein paar Änderungen da.
2: Bewerten wir zuerst das Publikum und überlegen uns, ob sie Fachverstand haben. Und
1: ja.
2: Ja, nein, aber das merkst du relativ, also das muss nicht mal eine Puh sein, du merkst es relativ schnell, wenn jemand das Publikum nach einer Minute irgendwie nicht mehr zulässt oder gar nicht, dann musst du vielleicht etwas machen. Ja.
1: Wenn du dir einen Witz erzählst und niemand lacht, dann weißt du. Ja.
0: Das kann ich nicht. Ich lache immer über meine Witze, das ist das Problem. So.
2: Ja, wir feiern eben unsere Musik auch immer ab, das ist auch das Problem.
0: Aber wenn es einem selber schon mal gut gefällt, ist ja schon mal nicht schlecht. Vielleicht noch ein Wort zu dem Album Isolation Babylon. Schon der Titel klingt so ein bisschen ziemlich an einem grossen Thema. Was bedeutet Babylon für euch?
2: Also das ganze Album geht vor allem um Sprachen und Kommunikation und um nicht zu verstehen oder nicht mehr können verstehen. Und das haben wir ein bisschen an dem Babylon, also an dieser Stadt und an den Bewohnern und an der Geschichte vom Turm von Babylon aufgebaut. Und es sind nicht alle Songs direkt entstanden bei dieser Idee von Babylon, aber es haben wirklich alle mit dem zu tun oder mit dem Alleinsein, also Isolation und zwar Alleinsein in der Menge. So, das ist so ein bisschen der textliche Hintergrund von dem Album. Ja.
0: Stimmt, dass es 5 Jahre Pause war vor dem Album?
2: Ja, das ist richtig, ja.
0: Wäre das Album, oder ist das Album drum entstanden? Oder wäre das Album ohne die 5 Jahre überhaupt entstanden?
2: Nein, das hat glaube ich nicht, die 5 Jahre haben mehr mit Corona zu tun gehabt. Weil wir haben gerade ein Album rausgegeben, wo die Massnahmen ergriffen worden sind und haben dort eigentlich recht viele Konzerte müssen

0: von euch heute Abend am 20.08. Ich habe es nicht mal aufgeschrieben, aber ich glaube, gell? 20.08. Ja, spielt ihr. Ja. Da unten vor der Stadthausgasse. Vor dem Kuba Club. Oder aber eventuell, glaube ich, draussen habe ich jetzt gehört. Oder sie entscheiden es, während wir
1: sie
0: da drin sind.
1: Jetzt gerade entscheiden. Hast du schon etwas gesehen? Ich glaube, sie ist draussen.
0: Machen ja. Sie draussen. Ja. Trotz der Wetter, respektive es bleibt ja trocken. Bleibt so. Trocken. Letzte Frage. Ihr ja. Sagt selber, dass das bis jetzt ein halbes Leben Musik war, das ihr habt. Mhm. Wenn die andere Hälfte jetzt noch kommt, was wollt ihr unbedingt noch erlebt haben?
2: Also musikalisch.
0: Vor allem. Oh.
1: Also mein Ziel ist, das ist eigentlich schon immer gewesen, dass wir bis ins hohe Alter zusammen Musik machen.
0: Noch höher.
1: Bis ins, genau, ja, noch bis älter werden mit Musik. So, das ist ein simples und einfaches Ziel. Ich glaube, wenn ich das erreiche, bin ich recht glücklich.
0: Bei dir, Vic?
2: Ja, also, dass wir die musikalische Freiheit können behalten können. Es wäre aber auch schön, wenn es mehr gelost wird.
1: Ja. Aber das Geile am Älterwerden und immer noch Musik machen ist, ja, man wird immer besser.
2: Und entspannter.
1: So, es ist tatsächlich so.
0: Also, wenn
1: gut, entspannter, weiss ich.
0: Wenn ihr wissen wollt, wie viel besser das da der Amber Unit in den letzten 30 Jahren sind, dann unbedingt an Street Music Nights. Vielen Dank für euren Besuch. Ich wünsche ganz viel Spass. Wir hören noch Fable, nochmal einen Song von eurem aktuellen Album. Und eben, wenn man mehr möchte über euch wissen, kann man einfach ins Internet theamberunit.com.
1: Ja.
0: Dort findet man noch ganz viele Infos. Und sonst eben heute 20.08. Street Music Nights. Vic, Stevie, besten Dank für euren Besuch.
2: Herzlichen Dank.
0: Der Amber Unit, da live als Gast. Wir hören, wie gesagt, nochmal einen Song namens Fable. Heute Abend spielen es am 20.08. Vorher schon im Einsatz aus dem deutschen Radolfzell am Bodensee Lutz und Laune bei den Street Music Nights. Und jetzt aber da ein weiteres Müsterli von der Amber Unit mit Fable.

0: Quintett heute Abend im Einsatz an der Street Music Night. Zwei davon gerade vorher noch live zu Gast gewesen und sich und ihre Musik vorgestellt. Amber Unit heute Abend ab 20:08 an der Street Music Night.
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2: Am Mikrofon ist Patricia Nägelin. Der Schweizerische Gewerkschaftsbund SGB fordert eine 13. Pensionskassenrente. Nicht nur die AHV, auch die Pensionskassen sollen eine zusätzliche Rente ausbezahlen, sagt Daniel Lampar, Chefökonom des SGB.
3: Die Pensionskassen haben im Moment viel Geld, auch viele Reserven, und bei den Renten ist es runtergegangen und das muss jetzt korrigiert werden. Das Geld muss bei den Leuten ankommen. Darum braucht es eine 13. Pensionskassenrente jetzt Ende Jahr.
2: Pensionskassenrenten seien verglichen mit vor 10 Jahren um 15% tiefer geworden. Ob es eine 13. Pensionskassenrente gibt, entscheiden am Schluss die Stiftungsräte der Pensionskassen. Der SGB will nun eine Informationskampagne lancieren. Die Schweizerische Post hat im ersten Halbjahr 2026 ihren Gewinn gesteigert. Der Konzerngewinn verdoppelte sich fast, der Umsatz stieg leicht auf knapp 3,7 Milliarden Franken. Als Haupttreiber für das verbesserte Resultat nannte die Post das Logistik-Kerngeschäft. Die Kundinnen und Kunden verschickten 5,6% mehr Pakete als im Vorjahreszeitraum. Hingegen wurden deutlich weniger Briefe verschickt. Im ersten Halbjahr 2026 wurden 5% weniger Briefe verschickt, im Vergleich zu vor 10 Jahren sogar fast 40% weniger. Im Iran ist eine Sängerin nach einem Konzertauftritt zu 4 Jahren Haft verurteilt worden. Das berichtet das Nachrichtenportal Khabar Online. Die Sängerin Hiva Sefizadeh war im Februar 2025 in der iranischen Hauptstadt Teheran aufgetreten. Sicherheitskräfte hatten die Veranstaltung aufgelöst und die Sängerin festgenommen. Gemäß Medienberichten ist unklar, ob das Konzert genehmigt worden war oder nicht. Auf Instagram schreibt die Sängerin nun, sie sei wegen Aufforderung zu Korruption und Prostitution zu 4 Jahren Haft verurteilt worden. Ihre Anwälte wollen das Urteil anfechten. Fanorganisationen starten eine weltweite Petition und fordern den Rücktritt des FIFA-Präsidenten Gianni Infantino. Laut einer Erklärung der Organisation Football Supporters Europe kritisieren sie den Versuch Infantinos, die Fußball-Weltmeisterschaft an private Investoren zu verkaufen. Der Petition haben sich kontinentale Fanorganisationen von Europa, Afrika und Nordamerika sowie insgesamt fast 40 nationale Vereinigungen angeschlossen.
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0: Wechselhaft ist es, teils sonnig, teils bewölkt. Kann immer mal wieder ein bisschen Regen oder Gewitter geben. Heute am Nachmittag und Abend dann auch in der Nacht auf morgen. Und definitiv Regenwetter dann morgen den Tag durch. Immer wieder nass, auch Gewitter möglich. Und Temperaturen bleiben dementsprechend tief morgen am Regenwettertag mit Höchstwert von knapp 20 Grad. Drei Meldungen auf dem Verkehrsradar haben wir. Zweimal die A4, eine ist Winterthur Schaffhausen zwischen Winterthur Nord und dem Riedhölzli-Tunnel, der stockend vorwärts geht. Aber auch zwischen Uewiesen und dem Fassenstab-Tunnel Schaffhausen stockt wegen zu viel Verkehr. Und das gleiche Bild auch, stockend vorwärts auf der H4, Schaffhausenstrasse Zürich Richtung Schaffhausen.

stellen. Das kann schnell einmal mehrere tausend Franken sein. Wenn Betrüger sogar an die Bankkontodaten kommen, dann kann der Schaden noch viel grösser werden. Zum Kundinnen und Kunden über aktuelle Betrugsmaschen zu informieren, hat der Ersparniskasse Schaffhausen heute einen Vortrag gehalten, welche Betrugsmaschen besonders häufig gemacht werden und vor allem ganz wichtig, wie sich Leute dagegen schützen können. Das fassen wir für euch zusammen gerade in gut 7 Minuten. Am Mikrofon ist der Samuel Peter. Wünsche ganz einen guten Start in Feierabend.

0: Grossartige Musik von Journey mit ihrem Don't Stop Believing auf Radio Bonus zum Start in unsere Info-Abendstunde. Wir haben 11 Minuten ab 5 Uhr. Dort, wo es Geld hat, sind auch Langfinger nicht weit davon weg. Die Rede ist jetzt aber nicht von Dieben auf der Straße, die Portemonnaies klauen, sondern von Trickbetrügern, die an Bankkontodaten wenden. Beim Meeting Point auf dem Schaffhauser Herrenacker hat der Sparniskasse Schaffhausen zusammen mit der Schaffhauser Kriminalpolizei über aktuelle Betrugsmaschen von Betrügern in einem Vortrag aufgeklärt. Der Nicolas Valero ist mit dabei gewesen.
1: Der Schokaruf oder auch der Enkeltrickbetrug gehört zu den bekanntesten und verbreitetsten Betrugsmaschen, um an Geld von anderen Personen zu kommen. Meistens passiert das über einen Telefonanruf. Aktuell gibt es auch den Betrugsversuch, wo sich jemand als einen falschen Banker ausgibt, sagt Gernhard Rötlisberger, Dienstchef vom Ermittlungsdienst Wirtschaftskriminalität von der Kriminalpolizei Schaffhausen.
2: Jemand läutet an, gibt sich als Bankmitarbeiter aus. Das Ziel ist schlussendlich, dass er Zugriff hat auf ihren PC, auf ihr E-Banking und nachher kann Gelder von ihrem Konto wegtransferieren. Und wir versuchen in der Prävention, dort die Leute aufzuklären, wie der Betrug funktioniert, keinen Zugriff gewähren zu lassen und vorsichtig zu sein, wenn es um eigene Daten geht.
1: Wenn jemand also ein Telefon bekommt, dann sollte die betroffene Person lieber einmal mehr skeptisch sein und einen kühlen Kopf behalten, sagt Markus Werner, Mitglied in der Geschäftsleitung von der Ersparniskasse Schaffhausen.
3: Meistens wird der Druck ausgeübt. Und einfach ganz kritisch gehen, hinterfragen, kann das sein, ist es effektiv der Banker, der mir anruft? Läutet mir der Banker an, um einen Kontostand zu erfahren, das wüsste er ja selber. Oder insbesondere dann, wenn es darum geht, wenn ich ein persönliches Passwort preisgeben müsste, spätestens dann muss ich sehr kritisch werden.
1: Bei Unsicherheiten oder wenn jemand schon auf den Betrug hineingeht ist, dann gäbe es nur noch eins.
3: Also sicher auch den Mut haben, im Profi im eigenen Berater anrufen, den Fall auch schildern, die Erfahrung zeigen, da es gibt eine gewisse Hemmschwelle, weil ich mir die Blöße nicht geben und den Mut wirklich auch haben, etwas hinterfragen.
1: Am Vortrag sind um die 50 Leute dabei gewesen. Am Schluss sind fleissig Fragen gestellt worden. Der Markus Werner von der Ersparniskasse Schaffhausen fasst zusammen, was die Leute am meisten beschäftigt hat.
3: Das sind effektiv Telefone, die eingehen. Ist es denn wirklich der Banker, also der Zweifel oder eben auch Passwort? Es wird ein Passwort angefordert über ein Mail, kann das sein? Oder ich habe irgendwie über eine Zahlungsmöglichkeit, ich bin gesperrt worden.
1: Wenn eine Unsicherheit besteht oder vielleicht schon etwas passiert ist, sollte aber nicht nur die Bank informiert werden, sondern auch die Polizei steht immer zur Verfügung, sagt Gerhard Rötlisberger von der Kriminalpolizei Schaffhausen.
2: Selbstverständlich, wenn ein Delikt passiert ist, sollen sie das anzeigen. Das ist für uns ganz wichtig, weil nur so können wir auch entsprechende Ermittlungen durchführen. Und im Zweifel, wenn jemand das Gefühl hat, ich habe einen Anruf bekommen, ich kann jetzt nicht entscheiden, ist das wirklich richtig oder nicht, dann kann man selbstverständlich auch der Polizei anrufen, die einem helfen kann oder dann an die richtige Stelle vermitteln kann.
1: Oft sind Personen über 60 das Ziel von Betrugsversuchen. Darum sei es laut der Polizei und der Banken sehr wichtig, dass viel über aktuelle Betrugsmaschen informiert und viel Prävention betrieben wird.
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0: Musikaussuche von der jungen Amy, Radiomonat-Hörerin, respektive Tag im Ferienpass und sich diesen Song als Song auf meinem Live ausgesucht. Der Billie Jean von Michael Jackson, weil der einfach ein Song ist, der sie immer gerade so ein bisschen zum Bewegen bringt. Wir sind drin in der Woche von der Abkühlung. Oder anders gesagt, es ist nicht ganz so sonnig und heiß, wie wir es doch in den letzten paar Wochen einmal erlebt haben. Und eben irgendwie warten wir da schon fast immer noch ein bisschen auf Regen. Es kann oder sollte heute Abend und in der Nacht noch. Spätestens morgen tut es dann ganz sicher.
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0: Teils recht sonnig war es heute Vormittag. Jetzt am Abend kann es aber auch immer mal wieder Regen oder Gewitter geben. Aktuell sieht es noch relativ freundlich aus. Über Schaffhausen, je nachdem, was dann auch durchzieht, wird es dann ein bisschen nass oder eben auch nicht. Ein bisschen weiter verbreitet nass wird es dann definitiv morgen. Und es gibt eben auch einen von den kühleren Sommertagen von diesem Jahr, Ralf Rickli vom Meteotest.
2: Jetzt über den Schwarzwald hineinkommt, am Freitagmorgen, Freitagvormittag viel Gewölch bringt und zeitweise Regen, der Wind in der Höhe immer noch zügig Südwest. Das heisst, es sträzt und dann rechnet sich ein bisschen weniger und dann streit es wieder und dann regnet es ein bisschen weniger. Das ist das Szenario für den Freitagvormittag, Mittag. Und am Nachmittag sind wir dann auf der Rückseite von der Front, immer noch viel Feuchte, ab und zu Regen. Lässt dann in der zweiten Hälfte vom Nachmittag an. Auf der Oben gibt es ein paar Aufhellungen, aber es ist nicht garantiert trocken. Es ist nicht so, wie sonst üblich ein Kaltfront durchgeht und hinten da ist dann einmal einen halben Tag trocken, sondern es kann immer wieder einmal einen Pfupfregen geben und mit den vielen Wolken und dem Regen ein sehr der Tagesgang von der Temperatur 15 Grad am Morgen, 19 Grad am Nachmittag.
0: Ein nasser Freitag, der uns also bevorsteht. Aufs Wochenende kehrt es aber wieder zu sonnig und trocken.
2: Ja, da kommen wir so einen Hochdruckkeil über, wo wir in die divergente Luftmasse reinkommen. Hat sicher noch Wolkenreste am Samstagmorgen, über den Samstagmittag, Nachmittag recht sonnig. Mit der Thermik ein paar Quellwolken zerfallen am Samstagabend wieder am Sonntag. Ziemlich sonniges Wetter, am Abend wieder mehr Quellwolken. Beide Tage trocken, Temperatur 24 Grad. Und am Montag zuerst noch recht sonnig, bis in den Nachmittag rein Beise bläst und in der Höhe kommt dann wieder ein bisschen feuchtere Luft und die könnte in der Nacht auf den Dienstag ab und zu einen Spritzregen bringen.
0: Jetzt erstmal nach heute teils Regen, wird es morgen eher noch mehr nass, bevor es das Wochenende dann wieder trocken und sonnig wird, wie wir gehört haben, im Wetterausblick mit dem Ralf Rickli vom Meteotest.
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0: In the Circle mit ihrem Games People Play. Halb sechs jetzt, ganz genau. Darum machen wir wieder Pause mit der Musik. Dafür gibt es Regionalnachrichten und die gibt es vom Jonas Milsch.
1: Die trockenen und heißen Wochen haben Auswirkungen auf die Qualität der Trauben im Kanton Schaffhausen. Zum einen hatten junge Rebstöcke mit Schwierigkeiten zu kämpfen, da ihr Wurzelnetz noch nicht so ausgeprägt ist. Allerdings hat ein trockener Sommer laut Markus Hedinger von Hedinger Weingut in Wilchingen auch positive Auswirkungen, wie er gegenüber Radio Monat sagt.
2: Da die Trauben natürlich relativ viel Beere haben, Beerenhäute und wenig Saft, und da gibt eigentlich immer gute Rotwein. Und eben beim Weissen warten wir jetzt einfach, bis die Trauben schön reif sind, und dann gibt es auch etwas Gutes. Aber normalerweise ist ein Trockenjahr ein gutes Rotwein. Ja.
1: Aktuell wird regelmäßig der Öchslegrad der Trauben gemessen, um den perfekten Erntezeitpunkt zu bestimmen. Sollte nun kein unerwartetes Ereignis wie ein Insektenbefall auftreten, rechnet Hedinger mit einem guten Jahrgang, allerdings vermutlich mit einer etwas kleineren Ernte. Das Trinkwasser in Neuhausen am Rheinfall ist von sehr guter Qualität. Aktuelle Untersuchungen des interkantonalen Labor bestätigen, dass das Wasser sämtliche Anforderungen der eidgenössischen Trinkwasserverordnung erfüllt. Zwischen Ende Juli und Anfang August wurden dafür 4 Proben an verschiedenen Stellen im Versorgungsgebiet untersucht. Alle Proben wiesen eine äußerst gute mikrobiologische Qualität auf. Die Proben wurden während einer längeren Trockenperiode bzw. kurz nach den letzten Niederschlägen entnommen. Laut Gemeinde unterstreicht dies zusätzlich die Aussagekraft der Ergebnisse. SVP-Großstadtrat Mariano Fioretti verlangt vom Schaffhauser Stadtrat konkrete Zahlen zur Auslastung der städtischen Kinderkrippe und Horte. Hintergrund ist die geplante Abstimmung über das Kinderzentrum Geisberg mit Investitionen von rund 16 Millionen Franken. Großstadtrat Mariano Fioretti kritisiert, dass der Stadtrat an der Sitzung vom vergangenen Dienstag keine konkrete Auslastungszahlen nennen konnte. Nun will Fioretti unter anderem wissen, wie viele Plätze belegt und frei sind und wie sich die Auslastung in den vergangenen 5 Jahren entwickelt hat. Dazu hat Mariano Fioretti eine kleine Anfrage beim Schaffhauser Stadtrat eingereicht. Noch eine Meldung aus dem Sport. Die Kadetten Schaffhausen starten am 30. September in die neue Saison der IHF European League. Zum Auftakt empfangen sie CSM Bukarest um 6:45 in der BBC Arena, wie die Kadetten heute mitteilen. In der Gruppe C treffen die Kadetten zudem auf RK Izvicac aus Bosnien-Herzegowina und den französischen Club Chambéry. Das erste Auswärtsspiel findet am 13. Oktober in Frankreich statt. Die Gruppenphase endet dann für die Kadetten am 1. Dezember in Bukarest. In der Schweizer Meisterschaft starten die Kadetten am 26. August auswärts gegen den HSC Suarau.
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0: Schwachselhaft, teils bewölkt, teils aber auch sonnig. Kann jetzt am Abend dann auch immer mal wieder Regen oder Gewitter geben. Das mit Temperatur aktuell noch recht warm mit 7, 28 Grad. Morgen gibt es dann den ganzen Tag immer wieder Regen, so ein Regenwettertag. Auch Gewitter sind möglich und die Temperaturen gehen dementsprechend nicht höher. Morgen mit Höchstwert um die knapp 20 Grad. Verkehrsmeldungen haben wir zwei für die Region, und zwar einmal die A4 Winterthur Richtung Schaffhausen,

schon gleich geht's los. Am 7.1,5 Stunden geht's noch. Lutz und Laune aus dem deutschen Radosaal werden spielen. Als erstes bei den Street Music Nights. Und dann vor knapper Stunde noch da zu Gast gewesen, zwei Vertreter von der Amber Unit, Basler Truppe, wo als Quintett inklusive meiner MC heute Abend dann wird für Stimmung sorgen an Street Music Nights um die 20 ab 8. Und so wie ich es mitbekommen habe, Regenwetter trotzt, respektive sieht nicht schlecht aus für die Schaffhausen selber. Oder so, wie ich glaube, so viel ich gehört habe, draussen gespielt heute. Mal schauen, ob es verhebt. Wir hoffen zu jeden Fall. Und hoffen auf schönes Wetter tun nicht nur die Leute von der Street Music Nights heute, sondern natürlich auch die, die morgen im Gaswerkareal Schaffhausen ein erstes Hofkonzert veranstalten. Was sich dort dahinter versteckt, das ist ein ausführliches Thema in unserem Veranstaltungstipp. Gibt es gerade nach dem ersten Song von Marius Bär, Boys to Cry, am Mikrofon der Samuel Peter.

0: Radio Muno zum Schlusssport von dem Donnerstag, von dieser Abendsendung. Seit knapp 3 Monaten ist das Gaswerk Areal Schaffhausen offen und soll während der nächsten Jahre kulturell belebt werden. Es gibt einen Kunstraum, eine Werkstatt zum selber anpacken, ein Bistro und verschiedene Ateliers. Im nächsten Schritt gibt es mit einer Konzertreihe, die morgen den Startschuss hat.
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0: Wie das aussehen und warum die Künstler selber noch nicht ganz wissen, was sie machen, das hören wir jetzt im Veranstaltungstipp von der Sophie Wirtz.
2: Der Urs Röllin hat im Gaswerk Areal ein Atelier. Es soll ein Raum sein für Improvisation in Kunst in verschiedensten Formen wie Theater, Musik oder Performance. Jetzt steht das erste Projekt an im Rahmen von einer Konzertreihe vom Gaswerk Areal. Ein Hofkonzert, wo Urs Röllin mit einem Trio jazzige Musik spielt.
3: Also im Konzert sind wir eigentlich alle gleich berechtigt. Ich spiele Gitarre und ich habe aber auch Effekte. Also ich kann loopen, ich kann irgendwelche Geräusche machen, was auch immer. Und der Posaunist kann das auch. Also der hat auch einen Looper, der hat auch elektronisch. Er spielt aber auch überraschende Instrumente, die ich jetzt nicht verraten will. Und der Martin hat ein Keyboard, tut aber eben auch vor allem Text rezitieren.
2: Ein festes Programm gibt es nicht, nur eine Startzeit von Musik und Poesie Part 1, wie sie das Konzert nennen. Der Urs Röllin, der Martin Rappold und der Robert Morgenthaler lassen sich aber die Freiheit, um je nach Lust und Laune von Ihnen oder am Publikum noch ein Part 2 oder 3 anhängen.
3: Es ist ja natürlich improvisiert, aber es ist schon groovig zum Teil. Es ist eben sind Texte, verschiedene Texte von, ich sage jetzt mal, Tom Waits oder von Money Matter oder der Wetterbericht oder irgendetwas, wo natürlich er sich auch zweckleitet, wo er eigentlich einsetzen kann, wenn er das Gefühl hat, der passt jetzt. Oder? Aber die Dynamik untereinander, die passt eigentlich passiert im Moment.
2: Das Hofkonzert von morgen ist draussen beim Kugelbistro. Falls das Wetter nicht hebt, wird rein verschoben. Das ganze Gaswerkareal ist dazu auch offen mit Verpflegungsmöglichkeiten. Das alles ist allgemein mal ein Besuch wert, findet Urs Röllin.
3: Ich kenne die Schweiz relativ gut und es ist von mir aus gesehen eigentlich das spannendste Areal, das ich jetzt kenne. Und ich glaube, die Schaffhauser haben das vielleicht noch nicht so gemerkt. Es hat viele Ideen, die jetzt noch halb fertig sind, aber es ist eigentlich ein mega spannendes Projekt, finde ich. Und ich glaube, die Schaffhauser wäre gut bedient, wenn sie ein bisschen aufmerksam sein würde auf das.
2: Das Hofkonzert von morgen geht am 7. Uhr los und der Eintritt ist gratis. Alle Infos gibt es nochmal zum Nachlesen auf der Webseite vom Gaswerk Areal Schaffhausen.

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0: Sunrise Avenue mit ihrem Very Tale Gone Bad auf Radio Munot. 10 Minuten geht es noch und dann ist es 6 Uhr. Heute gibt es in den News im Schaffhauser Fernsehen um 6 Uhr unter anderem einen Blick auf Peking. Die Bevölkerung stimmt am 2. September über einen Planungskredit für den Umbau von der Liegenschaft Sonne ab. Außerdem feiert der Jugendtreff D-Town jetzt dieses Offen sein 25 Jahre Jubiläum. Und im Pfandertag ist die Pilotenlegende und Volkshochschulpionier Albert Borghizzi zu Gast. Das heute Abend alles im Schaffhauser Fernsehen. In gut 10 Minuten ab 6 Uhr. Und wer es dann am 6 Uhr verpasst, wird dann auch stündlich wiederholt.
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0: Wenn wir vor dem 6 Uhr noch schnell drauf schauen, das Geld kostet. Der Euro gibt es für 93 Rappen 43. Der US-Dollar, der kostet 80 Rappen 02. Dann das Kilo Gold notiert im Moment bei 116.316 Franken. Und der SMI geht mit einem scheuen Minus von 0,13% in Feierabend mit 14.368 Punkten.

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2: Am Mikrofon ist Patricia Nägelin. Guten Abend. Auf Schweizer Exporte nach China wird es künftig fast keine Zölle mehr geben. Die Schweiz und China haben die Verhandlungen über die Verbesserung des bestehenden Freihandelsabkommens abgeschlossen, wie das Departement für Wirtschaft, Bildung und Forschung mitteilt. Demnach habe die Schweiz ihre Ziele erreicht. Künftig kommen 99,8% der Ausfuhren zollfrei nach China. Chinesische Importe in die Schweiz sind schon heute fast alle zollfrei. China ist der drittwichtigste Handelspartner der Schweiz nach der EU und den USA. Im vergangenen Jahr haben Jägerinnen und Jäger in der

0: Schweiz knapp 75.000 Wildhuftiere erlegt. Das teilt Wildtier Schweiz mit. Das Reh ist das am häufigste erlegte Tier mit über 42.000 Abschüssen. Weiter wurden über 23.000 Raubtiere wie Rotfüchse, Dachse und Marder erlegt. Der gesamte Abgang der verstorbenen Tiere sei seit Jahren in etwa konstant. Die Statistik weist auch die Todesfälle durch Unfälle aus. Am meisten Verkehrsunfälle gab es mit Rehen. Eine 13. Pensionskassenrente sei nicht finanzierbar. Das sagt der Baselbieter SVP-Nationalrat Thomas de Gurten, der auch Verwaltungsrat einer Pensionskasse ist. Heute ist bekannt geworden, dass der Schweizerische Gewerkschaftsbund SGB eine 13. Pensionskassenrente fordert.
1: Tönt ja gut, aber auch in der berufliche Vorsorge kann nur verteilt werden, was zuerst durch den Arbeitnehmer erspart, durch den Arbeitgeber mit erarbeitet oder durch Anlagen erwirtschaftet worden ist. Es kann nicht oft Geld verteilt werden, das quasi vom Himmel oben runterfällt, weil es jetzt gerade schön wäre, 13. BVG-Renten auch noch auszuzahlen.
0: Ob es eine 13. Pensionskassenrente gibt, entscheiden am Schluss die Stiftungsräte der Pensionskassen. Trotz der Trockenheit in diesem Sommer könnte es im Herbst viel Most geben. Der Schweizer Obstverband rechnet damit, dass etwa 96 Tonnen Mostäpfel geerntet werden können. Verglichen mit dem letzten Jahr ist das ein Fünftel mehr. Bei den Mostbirnen geht der Obstverband hingegen von einer eher kleineren Ernte aus. Er rechnet mit etwa 4000 Tonnen Mostbirnen. Die Trockenheit mache sich vor allem bei der Fruchtgröße bemerkbar, teilte der Obstverband mit. Weil es weniger geregnet habe, seien die Früchte weniger stark gewachsen als sonst. Dank den vielen Sonnenstunden seien sie dafür besonders süß.
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3: Wechselhaft ist es, teils bewölkt, teils aber noch recht freundlich. Könnte aber dann schon gleich mal noch ein bisschen Regen geben. In der Nacht auf morgen Regen oder Gewitter möglich. Spätestens morgen soll es dann Regen geben, respektive den ganzen Tag immer mal wieder nass. Auch mit Gewitter und Temperaturen. Aktuell noch so 7 bis 29 Grad. Morgen gibt es einen Tageshöchstwert von gerade mal noch knapp 20 Grad. Auf der Strasse schon zwei Meldungen auf dem offiziellen Radar. Die A4 Winterthur Schaffhausen zwischen Uwis und Pfässerstaubtunnel, wo es stockend vorwärts geht. Und die H4 Schaffhausenstrasse Zürich Richtung Schaffhausen zwischen Bülach Nord und der Baustelle oder im Kreisel Kreuzstrasse. Dort stockt es auch. Und noch eine Hörermeldung von der treuen Radiomonitorin Brigitte, die uns schnell angerufen hat auf die Verkehrshotline-Nummer. A4 fährt Richtung Schaffhausen, da hat es anscheinend einen Unfall gegeben, und zwar auf der Höhe Ausfahrt Flurlingen. Darum dort im Moment auch noch ein bisschen mit mehr Stau zu rechnen. Die Polizei sei da aber schon vor Ort. Allen unterwegs wünschen wir viel Geduld und ganz gute und sichere Fahrt.
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3: Los geht's mit dem Feierabend und da starten wir informiert mit unserem Infokompakt. Grüezi miteinander. Wir schauen in den nächsten gut 10 Minuten nochmal auf ein paar Themen und Schlagzeilen, die uns durch den heutigen Donnerstag, 20. August, begleitet haben. Ein Gläschen Roten, vielleicht ein spritzter Weissen oder auch ein Rosé beim Znacht oder beim Apero darf bei vielen ein feines Gläschen Wein nicht fehlen. Ab dem September stehen die Wein dann wieder im Fokus in der Region, wenn die Herbstfestsaison losgeht. Bis dahin muss aber noch in den Rebbergen und in den Weinkeller fleissig arbeiten. Werden. Wie es nach dem trockenen und heißen Sommer oder Rebstück aussieht, das hören wir hier in gut 3 Minuten. Zuerst geht es nochmal um einen gemütlichen und informativen Stadtspaziergang von gestern Abend. Am Mikrofon, da ist der Samuel Peter. Schönen guten Abend miteinander. Etwa 45 interessierte Einwohnerinnen und Einwohner aus Schaffhausen haben sich gestern Abend beim Mühlentalsträusli für den organisierten Stadtspaziergang von der Stadt Schaffhausen getroffen. Nach einer kurzen Begrüßung durch die Stadträtin Christine Thommen ist es auf einen Spaziergang gegangen und zwischendurch hat es immer mal wieder einen Informationsposten gegeben zum Thema Quartierförderungen. Der Nicolas Valero ist mitspaziert.
5: Unter dem Titel «Gemeinsam Quartier machen» ist das Quartierbudget und das Quartierförderprogramm von der Stadt Schaffhausen vorgestellt worden. Der Stadtspaziergang sei dazu da, um verschiedene Projekte aus der Quartierförderung vorzustellen, sagt Laura Keller. Sie ist Projektleiterin Stabstelle Quartierentwicklung bei der Stadt Schaffhausen. Die Leute aus Schaffhausen könnten nämlich bei der Stadt eine Förderung für ihr Quartier beantragen.
6: Mit dem Quartierbudget können die Bevölkerung, also Personen, die hier leben, arbeiten oder sich auch viel hier aufhalten, Ideen einreichen, wo sie ihr unmittelbares Lebensumfeld eigentlich mitgestalten können.
5: Wer also ein Bedürfnis oder eine Idee für etwas in einem Schaffhauser Quartier hat, kann an der Quartierentwicklung der Stadt Schaffhausen eine Anfrage stellen. Es kann aber nicht alles umgesetzt werden.
6: Es gibt ganz klare Kriterien, die eine Idee auch erfüllen muss. Das ist beispielsweise, dass die Idee dem Quartier muss zur Verfügung stehen, dass es nicht irgendwie ein Geschäft dahinter steckt oder so. Die Idee darf auch maximal einfach 10'000 Franken kosten. Und jeder Idee, die hier über unsere Mitwirkungsplattform eingereicht wird, prüfen wir zuerst mal, ob die Kriterien erfüllt werden.
5: Seit der Lancierung im 2023 sind von 44 Ideen 10 umgesetzt worden. Durch die Quartierförderung gäbe es auch immer wieder einen regelmäßigen Austausch mit der Bevölkerung. Das sei der Projektleiterin Laura Keller sehr wichtig.
6: Ich finde, es ist auch extrem wertvoll, all die Ideen, die nicht umgesetzt werden können, weil wir verstehen eigentlich das Quartierbudget auch als etwas, wo man gegenseitig voneinander lernen kann. Also die Stadtverwaltung lernt von der Bevölkerung, was gerade die aktuellen Anliegen sind, wo es vielleicht Bedarf gibt. Und die Bevölkerung lernt hingegen, wie so Prozesse in der Stadtverwaltung auch ablaufen.
5: Es kann also einfach mal eine Idee oder ein Vorschlag eingereicht werden und dann wird zusammen mit der Stadt das Projekt genauer angeschaut. Und je nachdem gibt es Material oder sogar finanzielle Unterstützung bis 10'000 Franken. Von diesem Angebot hat zum Beispiel ein Quartierverein profitiert, wo auch der Urs Mitglied ist. Er ist auch beim Stadtspaziergang mit dabei und findet so eine Quartierförderung von der Stadt etwas sehr Sinnvolles.
7: Es gibt Sachen, die könnte man jetzt als Quartier so einfach nicht realisieren. Also wir haben die Fahrbar, wo wir unterstützt worden sind. Jetzt einfach das Geld sonst irgendwie zu sammeln, wäre wahrscheinlich unmöglich oder hätte man nicht geschafft. Sie haben uns eigentlich am Schluss die Wege gezahlt. Also man, das kann sich entwickeln, man muss die Pläne erreichen, die Idee. Das ist gut befunden worden und die Stadt hat das eigentlich unterstützt.
5: Fast den Maximalbetrag von 10'000 Franken hat der Quartierverein vom Urs für eine mobile Bar bekommen, die im Quartier aufgestellt werden kann. Ein anderes Projekt, das realisiert wurde, ist das Durachbrückli, wo der Stadtspaziergang angefangen hat. Das hat der Katrin besonders gefallen, die auch beim Spaziergang mitgelaufen ist.
8: Ich bin hergelaufen und habe dort das Bänkli gesehen und die schönen Blumenkistchen und dachte, oh, so schön und das macht etwas mit einem Quartier. Da sitzt man an, man kann sich treffen und das finde ich mega gut, wenn das die Stadt unterstützt. Einfach so Platz, Ort, wo man sich trifft.
5: Und genau das sehe ich den Sinn von der Quartierförderung und dem Quartierbudget von der Stadt Schaffhausen. Mit der Unterstützung von Projekten in den Quartieren soll das Zusammenleben gefördert und mehr für die Gemeinschaft gemacht werden.
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0: In einer Woche wird in den Thurgauer Rebbergen schon intensiv geschafft. Die Wümmet läuft, die Ernte der Weintrauben. Die Schlut der Thurgauer Zeitung so früh losgegangen wie noch nie in der Geschichte der Thurgauer Weinproduktion. Wie sieht die Situation Schaffhausen aus? Unser Reporter Nico Bollinger hat bei ein paar Weingütern nachgefragt, wie bei ihnen der Stand mit dem Wümmet und dem Wein ist.
1: Die Schaffhauser Weinbauern stehen schon in den Startlöchern. Auch wenn es immer noch erst August ist, geht jetzt dann ein grosses Wümmen los. Je nach Traubensorte, ein bisschen früher oder später. Auch im Sonnengut Stradingen macht man sich darum schon Gedanken, sagt Ruth von Kennel Scherer und sagt paradoxerweise eigentlich schon Sport.
2: Also bei uns wird das auch extrem früh sein. Wir wollten eigentlich für einen Champagner schon Trauben holen. Jetzt sind die Ochsen gerade aber schon dermassen hoch, dass wir den Zeitpunkt schon verpasst haben. Also bei uns liegen die aktuellen Ochsen gerade schon weit über 90, also beim Pinot Gris. Und das heisst, dass wir auch möglichst bald werden die ersten Trauben holen.
1: Bei anderen Weingütern hat man noch ein bisschen mehr Zeit, weil andere Traubensorten angebaut worden sind. Trotzdem etwa in einer Woche fangen viele an mit dem Wümmen. Das halt, weil die Trauben jederzeit könnten reif sein, meint Markus Hedinger vom Weingut Hedinger zu Wilchingen.
3: Wir schauen jetzt immer die Reife an. Wir wollen eigentlich beim Riesensilvaner 80 Öffli, weil er ein bisschen trocken gewachsen ist und wir wollen schauen, dass die Aromatik jetzt noch kommt, wenn es auch noch ein bisschen kühler in echt gibt.
1: Die letzten Wochen, die sind auch für die Weinbauern trocken und heiß gewesen. Und das hat auch Auswirkungen auf die Reben, meint Lukas Bringolf vom Bringolf Weinbau zu Hallau.
4: Vor allem die jüngeren Anlagen, die frisch gesetzten Reben, die haben sehr gelitten, die haben auch ohne Wasser zusätzlich nicht können gut anwachsen.
1: Bei den älteren Reben haben die trockenen Böden aber auf eine gewisse Art und Weise positive Auswirkungen gehabt. Mit der fehlenden Flüssigkeit werden Trauben ganz anders, meint Markus Hedinger.
3: Da die Trauben natürlich relativ viel Beere haben, Beerehäute und wenig Saft und da gibt eigentlich immer gute Rotwein. Und eben beim Weissen warten wir jetzt einfach, bis die Trauben schön reif sind und dann gibt es auch etwas Gutes. Aber normalerweise ist ein Trockenjahr ein gutes Rotwein. Ja.
1: Den Tag, den dürfen wir aber noch nicht vor dem Abend loben, haben praktisch alle Weingüter durchs Bank gesagt. Erst wenn die Trauben auch im Weinkeller unten sind, dürfen wir Bilanz ziehen. Gerade mit den Kirschessigflügen oder auch dem Risiko für Regen muss man vorsichtig sein. Wegen dem Regen macht der Lukas Bringolf vom Bringolf Weinbau zu Hallau sich dieses Jahr aber keine Sorgen.
4: Jetzt sind wir einfach mal froh, wenn ein bisschen Regen kommen würde. Das tut allem gut und dank eben diesen eher zähen, dicken Beerenhäuten gehe ich auch davon aus, dass es nicht sofort anfängt aufzuplatzen. Für das bräuchte es dann doch mehr Regen, wie das jetzt auf morgen angesagt ist.
1: Die speziellen Wetterumstände dieses Jahr haben auch schon für ganz spezielle Situationen an den Rebbergen gesorgt. Beim Sonnengut Stradingen sind jetzt die weissen Trauben gar nicht mehr weiss gewesen, meint Ruth von Kennel Scherer.
2: Traubenbeeren sind einfach rot gewesen an den Schelferen. Also das ist einfach, wenn man in den Rebberg hineinschaut, ist es rot. Also man kann es fast nicht unterscheiden von einem noch Blauburgunder bei uns jetzt. Und ja, das ist neu. Das ist jetzt einfach wahrscheinlich auch durch die Klimaerwärmung und durch die Hitze und die Trockenheit, die eine andere Farbausprägung hat.
1: Der Saft selber sei aber trotzdem noch weiss rausgekommen. Und auch mit allen Herausforderungen hofft man trotzdem auf einen guten Jahrgang 2026. Bis zum fertigen Wein muss aber noch viel gemacht werden. Vor allem ab nächster Woche, dann, wenn es mit dem Wümmen losgeht.
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0: oben und der Blick zurück auf den Stadtspaziergang gestern mit dem Thema Quartierförderung Schaffhausen. Das sind unsere beiden Beiträge im Infokompakt und die gibt es zusammen mit allen anderen Beiträgen, die ihr da bei Radio Monat gehört habt, jederzeit online auf radiomono.ch oder auch mit unserer Handy-App zum Nachlesen.
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0: Nachdem in dieser Woche diverse Aufsichtsbeschwerden gegen den neuen Gemeinderat bekannt worden sind, werden jetzt auch noch interne Probleme öffentlich, wie jetzt schon aus den Nachrichten herausgefunden haben, rumoren zwischen der SVP und der FDP im Gemeinderat, ausgelöst durch persönliche Differenzen. Durch das werden viele Projekte gegenseitig behindert oder erschwert. Während die zurückgetretene Gemeinderätin Daniela Affolter vorschlägt, den ganzen Gemeinderat auszutauschen, findet Magdalena Guida, die aktuelle Gemeindepräsidentin von Neukirch, dass der Zustand nicht so dramatisch sei. Im Kanton Schaffhausen, da unterstützt der Kanton den Schaffhauser Bauernverband beim Eintreiben von Geldern. Das zeigen die Recherchen von der Schaffhauser AZ. Dabei sind Mitgliederbeiträge an den kantonalen Bauernverband zum Teil von den Direktzahlungen der Landwirte abgezogen worden. Das sei eine Möglichkeit, wenn gewünscht, bestätigt der Regierungsrat Dino Tamani. Durch das gäbe es keinen Mehraufwand für den Kanton. Im Zürcher Wieland gibt es aktuell vermehrt Schäden auf Landwirtschaftsbetrieb durch Wildschwein. Das berichtet SN. In den vergangenen Jahren hat die Population von Wildschweinen deutlich zugenommen. Aktuell fressen die Wildschweine Teil von Feldern. Der Jagdbezirksausschuss macht darum nochmal klar, dass Wildschweine aktuell dürfen gejagt werden. Verboten ist nur das Jagen in der Nacht im Wald.
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0: Das so viel vom Infokompakt für heute. Das nächste News-Update gibt es hier um 18:30 mit unseren Regionalnachrichten. Am Mikrofon war bis dahin Samuel Peter. Bedanke mich fürs Zuhören, wünsche weiterhin gute Unterhaltung und ganz einen guten Rest von dem Donnerstag.

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1: Am Mikrofon ist Jonas Mielsch, einen schönen guten Abend. Die trockenen und heißen Wochen haben Auswirkungen auf die Qualität der Trauben im Kanton Schaffhausen. Zum einen hatten junge Rebstöcke mit Schwierigkeiten zu kämpfen, da ihr Wurzelnetz noch nicht so ausgeprägt ist. Allerdings hat ein trockener Sommer laut Markus Hedinger von Hedinger Weingut in Wilchingen auch positive Auswirkungen, wie er gegenüber Radio Munot sagt.
2: Da die Trauben natürlich relativ viel Beere haben, Beerenhäute und wenig Saft, und da gibt eigentlich immer gute Rotwein. Und eben beim Weissen warten wir jetzt einfach, bis die Trauben schön reif sind, und dann gibt es auch etwas Gutes. Aber normalerweise ist ein Trockenjahr ein gutes Rotwein. Ja.
1: Aktuell wird regelmäßig der Öchslegrad der Trauben gemessen, um den perfekten Erntezeitpunkt zu bestimmen. Sollte nun kein unerwartetes Ereignis wie ein Insektenbefall auftreten, rechnet Hedinger mit einem guten Jahrgang, allerdings vermutlich mit einer etwas kleineren Ernte. Das Trinkwasser in Neuhausen am Rheinfall ist von sehr guter Qualität. Aktuelle Untersuchungen des interkantonalen Labors bestätigen, dass das Wasser sämtliche Anforderungen der eidgenössischen Trinkwasserverordnung erfüllt. Zwischen Ende Juli und Anfang August wurden dafür 4 Proben an verschiedenen Stellen im Versorgungsgebiet untersucht. Alle Proben wiesen eine äußerst gute mikrobiologische Qualität auf. Die Proben wurden während einer längeren Trockenperiode bzw. kurz nach den letzten Niederschlägen entnommen. Laut Gemeinde unterstreicht dies zusätzlich die Aussagekraft der Ergebnisse. SVP-Großstadtrat Mariano Fioretti verlangt vom Schaffhauser Stadtrat konkrete Zahlen zur Auslastung der städtischen Kinderkrippe und Horte. Hintergrund ist die geplante Abstimmung über das Kinderzentrum Geisberg mit Investitionen von rund 16 Millionen Franken. Großstadtrat Mariano Fioretti kritisiert, dass der Stadtrat an der Sitzung vom vergangenen Dienstag keine konkrete Auslastungszahlen nennen konnte. Nun will Fioretti unter anderem wissen, wie viele Plätze belegt und frei sind und wie sich die Auslastung in den vergangenen 5 Jahren entwickelt hat. Dazu hat Mariano Fioretti eine kleine Anfrage beim Schaffhauser Stadtrat eingereicht. Noch eine Meldung aus dem Sport. Die Kadetten Schaffhausen starten am 30. September in die neue Saison der IHF European League. Zum Auftakt empfangen sie CSM Bukarest um 6:45 in der BBC Arena, wie die Kadetten heute mitteilen. In der Gruppe C treffen die Kadetten zudem auf RK Izvicjac aus Bosnien-Herzegowina und den französischen Club Chambéry. Das erste Auswärtsspiel findet am 13. Oktober in Frankreich statt. Die Gruppenphase endet dann für die Kadetten am 1. Dezember in Bukarest. In der Schweizer Meisterschaft starten die Kadetten am 26. August auswärts gegen den HSC Sur Aarau.
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1: Das Wetter heute Abend in der Region Schaffhausen. Es kommt regnen, das bei Temperaturen von rund 20 Grad. Morgen am Freitag, da kommt immer wieder der Regen vorbei. Die Intensität, die tut extrem variieren beim Regen. Am Mittag ist es aber am Maximum. Am Abend und in der Nacht auf morgen wechselt es dann wieder ab. Temperaturen morgen um die 15 Grad. Im Verlauf vom Tag gibt es bis zu 19 Grad.

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1: Am Mikrofon ist Patricia Nägelin. Guten Abend. Auf Schweizer Exporte nach China wird es künftig fast keine Zölle mehr geben. Die Schweiz und China haben die Verhandlungen über die Verbesserung des bestehenden Freihandelsabkommens abgeschlossen, wie das Departement für Wirtschaft, Bildung und Forschung mitteilt. Demnach habe die Schweiz ihre Ziele erreicht. Künftig kommen 99,8% der Ausfuhren zollfrei nach China. Chinesische Importe in die Schweiz sind schon heute fast alle zollfrei. China ist der drittwichtigste Handelspartner der Schweiz nach der EU und den USA. Im vergangenen Jahr haben Jägerinnen und Jäger in der Schweiz knapp 75.000 Wildhuftiere erlegt. Das teilt Wildtier Schweiz mit. Das Reh ist das am häufigste erlegte Tier mit über 42.000 Abschüssen. Weiter wurden über 23.000 Raubtiere wie Rotfüchse, Dachse und Marder erlegt. Der gesamte Abgang der verstorbenen Tiere sei seit Jahren in etwa konstant. Die Statistik weist auch die Todesfälle durch Unfälle aus. Am meisten Verkehrsunfälle gab es mit Rehen. Eine 13. Pensionskassenrente sei nicht finanzierbar. Das sagt der Baselbieter SVP-Nationalrat Thomas de Gurten, der auch Verwaltungsrat einer Pensionskasse ist. Heute ist bekannt geworden, dass der Schweizerische Gewerkschaftsbund SGB eine 13. Pensionskassenrente fordert.
2: Klingt ja gut, aber auch in der beruflichen

0: Vorsorge kann nur verteilt werden, was zuerst durch den Arbeitnehmer erspart, durch den Arbeitgeber mit erarbeitet oder durch Anlagen erwirtschaftet worden ist. Es kann nicht oft Geld verteilt werden, das quasi vom Himmel oben runterfällt, weil es jetzt gerade schön wäre, 13. BVG-Renten auch noch auszuzahlen.
1: Ob es eine 13. Pensionskassenrente gibt, entscheiden am Schluss die Stiftungsräte der Pensionskassen. Trotz der Trockenheit in diesem Sommer könnte es im Herbst viel Most geben. Der Schweizer Obstverband rechnet damit, dass etwa 96 Tonnen Mostäpfel geerntet werden können. Verglichen mit dem letzten Jahr ist das ein Fünftel mehr. Bei den Mostbirnen geht der Obstverband hingegen von einer eher kleineren Ernte aus. Er rechnet mit etwa 4000 Tonnen Mostbirnen. Die Trockenheit mache sich vor allem bei der Fruchtgröße bemerkbar, teilte der Obstverband mit. Weil es weniger geregnet habe, seien die Früchte weniger stark gewachsen als sonst. Dank den vielen Sonnenstunden seien sie dafür besonders süß.
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3: Das Wetter heute Abend in der Region Schaffhausen. Es kommt regnen, das bei Temperaturen von rund 20 Grad. Morgen am Freitag, da kommt immer wieder der Regen vorbei. Die Intensität, die tut extrem variieren beim Regen. Am Mittag ist es aber am Maximum. Am Abend und in der Nacht auf morgen wechselt es dann wieder ab. Temperaturen morgen um die 15 Grad. Im Verlauf vom Tag gibt es bis zu 19 Grad.

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1: Am Mikrofon ist der Nicolas Valero. Schönen guten Abend. Die Ersparniskasse Schaffhausen und die Schaffhauser Kriminalpolizei haben heute über aktuelle Betrugsmaschen informiert. Rund 50 Personen nahmen an einem Vortrag bei Meeting Point auf dem Herrenacker teil. Im Zentrum standen unter anderem Schockanrufe, Enkeltrickbetrug und Fälle, bei denen sich Betrüger als Bankmitarbeitende ausgeben. Die Prävention und Zusammenarbeit zwischen der Polizei und den Banken sei sehr wichtig, sagte Gerhard Rötlisberger vom Ermittlungsdienst Wirtschaftskriminalität der Kriminalpolizei Schaffhausen gegenüber Radio Munot.
2: Für uns ist es immer wichtig, dass wir an so einem Event auch zusammen mit den Banken ziehen und die Leute dürfen informieren über so etwas, weil für uns nicht nur die Strafverfolgung im Vordergrund steht, sondern auch der Präventionscharakter.
1: Generell ist den Betroffenen angeraten, bei verdächtigen Anrufen skeptisch zu bleiben und keine persönlichen Bankdaten preiszugeben. Auch die Ersparniskasse Schaffhausen empfiehlt, bei Unsicherheiten direkt bei der eigenen Bank nachzufragen. Laut Polizei sind besonders häufig Personen über 60 Jahren von solchen Betrugsversuchen betroffen. Der Regen der kommenden Tage sollte sich nicht negativ auf die Traubenernte in der Region Schaffhausen auswirken. Diese Ansicht vertritt der Hallauer Weinproduzent Lukas Bringolf. Viele Trauben sind kurz vor der vollständigen Reife. Normalerweise könnte ein heftiger Regen in diesem Zustand verheerende Folgen haben und die Trauben zum Platzen bringen. Aufgrund des trockenen Sommers sind die Trauben allerdings robuster und dankbar für jegliche zusätzliche Wasserquelle, so Bringolf gegenüber Radio Munot.
3: Jetzt sind wir einfach mal froh, wenn ein bisschen Regen kommen würde. Das tut allem gut. Und dank eben den eher zähen, dicken Beerenhäuten gehe ich auch davon aus, dass nicht sofort anfängt aufplatzen. Für das bräuchte es dann doch mehr Regen, wie das jetzt auf morgen angesagt ist.
1: Einzig ein starker Hagelschauer könnte der Traubenernte nun noch gefährlich werden. Sollte dieser aber ausbleiben, ist Bringolf überzeugt, dass es kein schlechter Jahrgang werden wird. Der Thurgauer Regierungsrat ist grundsätzlich mit der Verlängerung der Pisten 28 und 32 am Flughafen Zürich einverstanden.

0: Die Zustimmung ist allerdings an klare Bedingungen geknüpft, wie der Regierungsrat mitteilt. So soll im Betriebsreglement verbindlich festgehalten werden, dass die Piste 28 nicht für Kapazitätssteigerungen oder einen Ausbau des Flugbetriebs während der Nacht genutzt werden darf. Damit will der Regierungsrat den wirtschaftlichen Nutzen des Flughafens sichern und gleichzeitig zusätzliche Belastungen für die Thurgauer Bevölkerung begrenzen. Seine Forderungen hat er in der Vernehmlassung des Bundes formuliert. Schaffhauser Detailhändler und Gastronomen sollen Unterstützung von der Stadt erhalten, wenn Langzeitbaustellen ihr Geschäft beeinträchtigen. Das fordert FDP-Grossstadtrat Jeronim Perovic in einem Postulat. Laut Perovic hätten lange Baustellen negative wirtschaftliche Auswirkungen auf Betriebe. Er ist der Auffassung, dass fehlende Parkierungs- und Anlieferungsmöglichkeiten sowie Lärm und Staub Kunden fernhalten können. Deshalb soll der Stadtrat prüfen, ob es eine Möglichkeit gibt, betroffene Betriebe unbürokratisch zu unterstützen. Das Stadtparlament wird an einer künftigen Sitzung über den Vorstoß diskutieren. In Martalen ist heute Mittag auf dem Balkon eines Mehrfamilienhauses ein Feuer ausgebrochen. Der Brand griff auf zwei Wohnungen über, wie die Kantonspolizei Zürich mitteilt. Die Feuerwehr konnte die Flammen rasch unter Kontrolle bringen und ein Übergreifen auf weitere Wohnungen verhindern. Zwei Wohnungen sind wegen der Brandschäden derzeit nicht bewohnbar. Der Sachschaden beläuft sich auf mehrere hunderttausend Franken. Die genaue Brandursache ist noch unklar und wird von der Kantonspolizei Zürich untersucht. Beim Brand gab es keine Verletzte.
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0: Im Laufe des Abends kann es in der Region Schaffhausen regnen. Auch morgen Freitag starten wir nass in den Tag. Immer wieder gibt es Regen, am meisten kommt über den Mittag vom Himmel runter. Die Temperatur liegt morgen zwischen 15 und 19 Grad.

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1: Am Mikrofon ist der Nicolas Valero. Schönen guten Abend. Die Ersparniskasse Schaffhausen und die Schaffhauser Kriminalpolizei haben heute über aktuelle Betrugsmaschen informiert. Rund 50 Personen nahmen an einem Vortrag beim Meeting Point auf dem Herrenacker teil. Im Zentrum standen unter anderem Schockanrufe, Enkeltrickbetrug und Fälle, bei denen sich Betrüger als Bankmitarbeitende ausgeben. Die Prävention und Zusammenarbeit zwischen der Polizei und den Banken sei sehr wichtig, sagte Gerhard Rötlisberger vom Ermittlungsdienst Wirtschaftskriminalität der Kriminalpolizei Schaffhausen gegenüber Radio Monot.
2: Für uns ist es immer wichtig, dass wir an so einem Event auch zusammen mit den Banken ziehen und die Leute dürfen informieren über so etwas, weil für uns nicht nur die Strafverfolgung im Vordergrund steht, sondern auch der Präventionscharakter.
1: Generell ist den Betroffenen angeraten, bei verdächtigen Anrufen skeptisch zu bleiben und keine persönlichen Bankdaten preiszugeben. Auch die Ersparniskasse Schaffhausen empfiehlt, bei Unsicherheiten direkt bei der eigenen Bank nachzufragen. Laut Polizei sind besonders häufig Personen über 60 Jahren von solchen Betrugsversuchen betroffen. Der Regen der kommenden Tage sollte sich nicht negativ auf die Traubenernte in der Region Schaffhausen auswirken. Diese Ansicht vertritt der Hallauer Weinproduzent Lukas Bringolf. Viele Trauben sind kurz vor der vollständigen Reife. Normalerweise könnte ein heftiger Regen in diesem Zustand verheerende Folgen haben und die Trauben zum Platzen bringen. Aufgrund des trockenen Sommers sind die Trauben allerdings robuster und dankbar für jegliche zusätzliche Wasserquelle, so Bringolf gegenüber Radio Monot.
3: Jetzt sind wir einfach mal froh, wenn ein bisschen Regen kommen würde. Das tut allem gut. Und dank eben den eher zähen, dicken Beerenhäuten gehe ich auch davon aus, dass es nicht sofort anfängt aufzuplatzen. Für das bräuchte es dann doch mehr Regen, wie das jetzt auf morgen angesagt ist.
1: Einzig ein starker Hagelschauer könnte der Traubenernte nun noch gefährlich werden. Sollte dieser aber ausbleiben, ist Bringolf überzeugt, dass es kein schlechter Jahrgang werden wird. Der Thurgauer Regierungsrat ist grundsätzlich mit der Verlängerung der Pisten 28 und 32 am Flughafen Zürich einverstanden. Die Zustimmung ist allerdings an klare Bedingungen geknüpft, wie der Regierungsrat mitteilt. So soll im Betriebsreglement verbindlich festgehalten werden, dass die Piste 28 nicht für Kapazitätssteigerungen oder einen Ausbau des Flugbetriebs während der Nacht genutzt werden darf. Damit will der Regierungsrat den wirtschaftlichen Nutzen des Flughafens sichern und gleichzeitig zusätzliche Belastungen für die Thurgauer Bevölkerung begrenzen. Seine Forderungen hat er in der Vernehmlassung des Bundes formuliert. Schaffhauser Detailhändler und Gastronomen sollen Unterstützung von der Stadt erhalten, wenn Langzeitbaustellen ihr Geschäft beeinträchtigen. Das fordert FDP-Grossstadtrat Jeronim Perovic in einem Postulat. Laut Perovic hätten lange Baustellen negativ

0: negative wirtschaftliche Auswirkungen auf Betriebe. Er ist der Auffassung, dass fehlende Parkierungs- und Anlieferungsmöglichkeiten sowie Lärm und Staub Kunden fernhalten können. Deshalb soll der Stadtrat prüfen, ob es eine Möglichkeit gibt, betroffene Betriebe unbürokratisch zu unterstützen. Das Stadtparlament wird an einer künftigen Sitzung über den Vorstoß diskutieren. In Martalen ist heute Mittag auf dem Balkon eines Mehrfamilienhauses ein Feuer ausgebrochen. Der Brand griff auf zwei Wohnungen über, wie die Kantonspolizei Zürich mitteilt. Die Feuerwehr konnte die Flammen rasch unter Kontrolle bringen und ein Übergreifen auf weitere Wohnungen verhindern. Zwei Wohnungen sind wegen der Brandschäden derzeit nicht bewohnbar. Der Sachschaden beläuft sich auf mehrere hunderttausend Franken. Die genaue Brandursache ist noch unklar und wird von der Kantonspolizei Zürich untersucht. Beim Brand gab es keine Verletzte.
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0: Im Laufe des Abends kann es in der Region Schaffhausen regnen. Auch morgen Freitag starten wir nass in den Tag. Immer wieder gibt es Regen, am meisten kommt über den Mittag vom Himmel ab. Die Temperatur liegt morgen zwischen 15 und 19 Grad.
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3: Wir sind zurück aus der Sommerpause. Ich hoffe, ihr habt schöne Sommerferien gehabt. Während viele draussen wahrscheinlich am Strand gelegen sind, hat natürlich die Indie-Musik keine Pause eingelegt. Das jetzt mit diversen neuen Releases, wie vom Berner Musiker, dem Civilian. Oder natürlich auch grosse Ankündigungen aus Deutschland. Giant Rooks haben endlich den Starttermin für das nächste Album rausgegeben. Und dann war ja auch noch Festivalsummer mit Indie-Konzert gerade bei uns vor der Haustüre beim Stars in Town. Unter anderem die Schweizer Musikerin Milün ist auftreten. Zuerst gibt es dann aber jetzt gerade noch ein neues Album von The Strokes und einen kleinen Einblick hinter diesem Projekt. Für euch heute am Mikrofon Nico Wollinger. Heute dreht sich jetzt alles um Indie.

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2: Eine halbe Ewigkeit ist es her, seit The Strokes noch wieder neue Musik in Albumform rausgebracht haben. Schon anfangs von dem Jahr ist durchgesickert, dass da 2026 ein Comeback von der Band in dieser Richtung erwartet werden darf. Und sie haben jetzt mit ihrem neuesten Album Reality Awaits auch geliefert.

0: Zeitl her, 6 Jahre seit dem neuen Album. Und der Grund, dass sie jetzt zurückkommen, ist relativ simpel.
1: Probably when our bank accounts run out.
0: Sie haben Geld gebraucht, scherzt im Interview mit dem Bill Burr. Ein Album hat dann aber vor allem eben auch mit der geplanten Tour zusammengehangen.
1: You kind of should put out an album before you tour. I mean, it's not as unromantic as that. I mean, I'm always writing stuff. Rick Rubin was involved, so I think the opportunity to do that. I don't know, I brought in a bunch of songs. We had weird interband discussions about publishing and stuff, so I guess I was bringing in most of the songs at this point.
0: Die Zusammenarbeit mit dem Rick Rubin war dann wieder der Antrieb, um da ein bisschen mehr vorwärts zu machen und halt auch einfach mal wieder ein bisschen zu jammen.
1: We jammed a lot. Rick told us, he wanted us to kind of jam endlessly. So he would just, we had songs and we would start with, you know, we started with 5 or 6 songs, I can't remember exactly, and we would just play every day for like 2 or 3 hours.
0: So ist am Schluss dann das neue Album «Reality Awaits» entstanden. Und da lassen wir jetzt auch nochmal rein. Vor ein paar Monaten haben wir schon eine Single daraus rausgehört. Jetzt gibt es da noch einen kleinen Deep Dive.

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2: Der eine war wahrscheinlich die letzten Wochen zu heiß bei den Temperaturen. Der Sommer war intensiv. Für ihn da ist aber gerade seine Hochzeit eigentlich angebrochen.
3: Momentan ist meine Zeit, Finger rausgehen, irgendeinem Gewässer hocken und verweilen. Das bin ich.
2: Der Thuner Musiker, der Civilian, ist ein richtiger Sommermensch und darum auch die letzten Monate fleissig gewesen. Ein Highlight, der Auftritt bei den Berner Prides.
3: Es war so unglaublich schön gewesen. Ich habe so viele Leute gesehen, die ich kennt habe. Natürlich Bern, Heimat in dem Sinn. Darum sind Familie, Freunde etc., Freundinnen sind gekommen. Und das hat mir, glaube ich, wie so ein bisschen, ich habe mich instantly wohlgefühlt auf dieser Bühne.
2: Das Gemeinschaftliche ist das, was er liebt. Und darum ist auch die Freude jedes Mal gross, wenn er Feedback von der positiven Art und Weise überkommt.
3: Vor allem mega cool, wenn mir Leute aus ihrem Alltag so Videos schicken, so «Hey, du läufst gerade im GoP» oder «Du läufst gerade im Kanik». Vor ein paar Tagen hat mir jemand geschrieben, «Die neue Song läuft im Interdiscount». Und ich so «What?» Ja, das ist mega schön.
2: Die letzten Wochen und Monate war er jetzt auf Konzerttour, aber auch Writing-Tour und hat wieder seine klassische Mischung angezaubert.
3: Ist eben sehr lustige Texte, aber es ist schon so immer ein bisschen melancholisch, es hat immer so ein bisschen einen Twist drin. Aber es sind eigentlich sehr lustige Songs, und man kann dazu tanzen und es gibt so ein bisschen ein sommerliches Feeling.
2: Es ist am Schluss auch seine neue Single «Nudes» da dabei entstanden, also auf Deutsch «Nackbilder». Es ist schon die zweite Single dieses Jahr von ihm nach Versailles und er schafft damit an seinem klaren Ziel für nächstes Jahr weiter.
3: Ja, hey, möglichst viele Festivals nächstes Jahr spielen, das wäre grandios.
2: Bevor er jetzt aber sich auf Tour macht, hat auch Schüch ein bisschen Schleichwerbung gemacht, da beim Stars in Town, dass er vielleicht wird wollen auftreten. Schauen wir jetzt zuerst mal noch seine neue Single «Nudes» vom Thuner Musiker, M. Civilian.

0: Kerzen, gerade noch Schaffhausen gsi. Die Schweizer Band Soft Loft auf den Stars in Townbühne auftreten. Genauso wie eine weitere Schweizer Künstlerin mit neuer Musik.
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0: Auf der kleinen Schwester vom Stars in Town auf der Talent Stage ist nämlich eben auch die Melin auftreten. Seit Anfangsjahr ist die Zürcher Musikerin wieder besonders aktiv. Allein dieses Jahr hat sie schon insgesamt 4 Singles rausgebracht und jetzt gerade Anfang August auch noch die nächste eigene EP, Homecoming. Seit knapp 4 Jahren ist sie in der Schweizer Musikszene und liefert immer mal wieder neue Songs. Letztes Jahr hat sie eben auch gerade das erste eigene Album. Eigentlich überraschend, wenn man weiss, dass ihr Kopf eigentlich nur aus Musik besteht.
2: Ich wache auf, ich denke an Musik und ich schlafe, bevor ich einschlafe, denke an Musik. Also es ist eigentlich 24/7. Also ich träume über Musik.
0: Sie denkt aber nicht nur gern drüber nach, sondern lust auch gern Musik.
2: Es ist schon größtenteils Pop-Szene gewesen. Dann mit dem Tanzen auch unbedingt die klassische Szene. Ich liebe klassische Musik. Musik über alles. Aber ich würde sagen, so, ich bin wirklich mit so Rihanna, Ariana Grande, Britney Spears, das sind so meine Vorbilder gewesen, Katy Perry, aber ich glaube so mit der Zeit, dann, wo ich so ein bisschen in meine Jugend gekommen bin, auch mega Billie Eilish natürlich und die neuere Künstler auch, Melanie Martinez, wow, she's amazing.
0: Und wenn ich da jetzt so die neueste EP ein bisschen anschaue, glaube ich, könnte beim Song «You believe in Jesus, I believe in Pussy» vielleicht auch ein bisschen ein Provokative von einer Icky-Mail drin gespielt haben. Musikalisch definitiv aber auf jeden Fall ein bisschen ruhiger, eben das Vorbild, das ich da jetzt hier einfach unterstellt habe. Der Song, der ist jetzt auch schon länger draussen. Wir hören darum jetzt rein, ihre allerneueste Single von der neuen EP Homecoming, gleichnamigen Titel Homecoming.

0: Neue Musik aus Deutschland und das mal das erste Mal auch auf Hochdeutsch. Es du Mael und Jonas da mit ihrem Song Halsschmerzen. Erste Single, die sie überhaupt auf Hochdeutsch rausgebracht haben, tönt auf Hochdeutsch gut, das Duo.
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0: Und während Mael und Jonas in den letzten Jahren besonders aktiv sind, haben sich die anderen, ja, haben sehr ein bisschen Zeit gelassen. Sie haben jetzt aber doch auch wieder ein bisschen Zahn zugelegt. Das letzte Mal haben sie 3 Jahre für ein neues Album. Damals sind es noch knapp 2 Jahre gewesen. Ja, Giant Rooks sind jetzt ein bisschen schneller unterwegs gewesen mit neuen Songs schreiben. Das letzte Mal war es eine zähe Angelegenheit, laut den Mitgliedern. 2024 ist das letzte Album rausgekommen, How Have You Been? Und damals war der Druck anscheinend recht gross gewesen.
2: Ja, der Druck war schon groß. Wir haben auch echt lange dran gearbeitet, also 3 Jahre im Prinzip durchgehend, 24 Stunden die ganze Zeit über das Album nachgedacht und die ganze Zeit alle Energie, die wir haben, reingesteckt. Aber inzwischen ist es ehrlich gesagt so, wir können es eh nicht mehr ändern und es kommt jetzt raus und wir sind eigentlich ziemlich entspannt jetzt so, weil ja, wir sind zufrieden damit und haben irgendwie alles gegeben und mehr können wir eh nicht machen.
0: Ich gehe jetzt mal davon aus, dass auch jetzt wieder Druck gross sein könnte. Sie haben nämlich gerade frisch ihr nächstes Album angekündigt. Im Oktober soll das 3. Studioalbum If Heaven Exists, This Might Be It rauskommen. Ein paar Vorgeschmäcke mit Singles haben sie uns hier dabei auch schon gegeben. Wenn ich an Giant Rooks denke, kommt mir dann auch immer noch vom letzten Album der Einblick hinter die Kulisse in den Sinn. Dort, wo jetzt noch nicht ganz alles jeweils nach dem Plan gelaufen ist.
3: Ja, war nicht ganz Zeit.
4: Nochmal?
3: Nee, nochmal.
4: Stimme ist nicht am Start.
3: Nee, nochmal bitte.
4: Nochmal, der war nicht so geil.
3: Nochmal bitte?
4: Nee, nochmal?
3: Nee.
4: Boah, okay, nochmal.
3: Boah,
4: ein noch. Fuck, nochmal.
3: Boah, nee, das ist eigentlich meine Lieblingsstelle, ey. Aber die klingt halt nicht so geil.
4: Naja. Ja. Ist vielleicht nicht so wichtig, oder? Das reicht jetzt einfach.
0: Ja, bei ihrem Perfektionismus könnte es ja damals wieder gut sein, dass es wieder so tönt hat bei der Arbeit für das neueste Album. Ein letzter Vorgeschmack ist jetzt draussen, eine Akustikversion von dem Song da, Slow Dance.
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0: Zum schon mal ein bisschen einstimmen, gibt es jetzt hier noch die Akustikversion von den Giant Rooks. Ein bisschen ruhiger, bevor es im Oktober mit dem neuen Album eher wieder richtig laut wird werden.

0: Auf Stars in Town hat er auch einen Auftritt gehabt. Auf der kleinen Bühne unten bei der Talent Stage, der St. Galler Musiker Dachs. Die neueste Musik von ihm auch schon ein bisschen her. Da wär's doch auch mal wieder eine Zeit. Dafür haben jetzt gerade andere noch neue Musik rausgebracht.
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0: Die österreichische Band Bilderbuch ist die letzten Wochen und Monate nicht untätig, die haben gehockt, sondern hat neue Lieder geschrieben. Im Oktober soll ein neues Album rauskommen. Unendlich plus eins. Schon jetzt sind die ersten Singles draussen. Wird sie aber auch ganz frisch. Zahlen als Beweis. Zum Abschluss hören wir die Single auch noch kurz. Danke fürs Zuhören. Schön sind wir wieder zurück aus der Sommerpause. Für euer Mikrofon war Nico Bollinger. Und jetzt eben noch Bilderbuch mit Zahlen als Beweis.

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1: Am Mikrofon ist Nicolas Valero. Auch im Kanton Schaffhausen beginnt die Traubenernte dieses Jahr deutlich früher als sonst. Während im Kanton Thurgau von dem frühesten Erntestart aller Zeiten die Rede ist, ist man auch in Schaffhausen sehr früh dran. Je nach Traubensorte und Verwendungszweck muss bereits in den kommenden Tagen mit der Ernte begonnen werden, so Ruth von Kennel Scherer vom Sonnengut in Trasadingen. Sie hätten den Erntestart sogar schon etwas verpasst.
2: Wir wollten eigentlich für einen Champagner schon Trauben holen. Jetzt sind die Ochsen gerade aber schon dermassen hoch, dass wir den Zeitpunkt schon verpasst haben. Also bei uns liegen die aktuellen Ochsen gerade schon weit über 90, also beim Pinot Gris. Und das heisst, dass wir auch möglichst bald werden die ersten Trauben holen.
1: Die Weingüter, die sich auf Blauburgunder Trauben und grundsätzlich auf Trauben für Rotweine spezialisiert haben, planen den Erntestart für Ende der kommenden oder Anfang der übernächsten Woche. Auch damit ist man noch früher dran als in den anderen Jahren. Der Schaffhauser Regierungsrat befürwortet ein generelles Verbot der Terrororganisation Hisbollah. Grundsätzlich unterstütze er ein entsprechendes Vorhaben des Bundesrats, so der Regierungsrat in einer Medienmitteilung. Konkret soll das entsprechende Bundesgesetz so geändert werden, dass neu jegliche Organisationen, die der Hisbollah zugehören, in der Schweiz verboten sind. Diese Anpassung soll es den Behörden ermöglichen, gegen diese Organisationen vorzugehen. Diese Maßnahme sei ein weiteres Element in der Bekämpfung des Terrorismus in der Schweiz, so der Regierungsrat weiter. Allerdings äußert er auch Kritik. Aus Sicht des Schaffhauser Regierungsrates sollte eine solch gesetzliche Anpassung nicht im Bundesgesetz, sondern im Nachrichtendienstgesetz erfolgen. Die Schaffhauser Staatsanwaltschaft hat einen 23-jährigen Ausländer verurteilt, weil er trotz gültigem Landesverweis in die Schweiz eingereist ist. Zudem hat der Mann Polizisten verletzt, bedroht und beschimpft. Das geht aus einem Strafbefehl hervor, den Radio Munot eingesehen hat. Konkret hatte der Mann anlässlich einer Kontrolle im Juli in der Schaffhauser Altstadt einen Polizisten einen Kopfstoß versetzt. Der Polizist erlitt dabei Verletzungen im Mundbereich und musste ärztlich behandelt werden. Einem anderen Polizisten drohte der Mann damit, ihn abzustechen. Nun ist er zu einer Geldstrafe und einer Gebühr von rund 5.700 Franken verurteilt worden. In Martalen ist heute Mittag auf dem Balkon eines Mehrfamilienhauses ein Feuer ausgebrochen. Der Brand griff auf zwei Wohnungen über, wie die Kantonspolizei Zürich mitteilt. Die Feuerwehr konnte die Flammen rasch unter Kontrolle bringen und ein Übergreifen auf weitere Wohnungen verhindern. Zwei Wohnungen sind wegen der Brandschäden derzeit nicht bewohnbar. Der Sachschaden beläuft sich auf mehrere hunderttausend Franken. Die genaue Brandursache ist noch unklar und wird von der Kantonspolizei Zürich untersucht. Beim Brand gab es keine Verletzte.
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1: Es gibt in der Nacht mal eine Regenphase und am Morgen gibt es den ganzen Tag durch immer wieder mal einen guten Regen. Der nimmt vor allem über den Mittag zu. Die Temperatur liegt morgen zwischen 15 und rund 19 Grad.

0: Hallo miteinander, schön haben Sie eingeschaltet. Schon seit ist es her, wieder mal das Rocksofa mit dem Nicolas Valero und heute eine Verstärkung im Studio bei mir, ist nämlich der Janik Frey.
1: Dankeschön für die Einladung.
0: Wir haben gute Songs parat. Mach etwas anderes als sonst. Ich gehe bewusst mal aus meiner musikalischen Bubble raus und tauche in eine andere musikalische Bubble.

0: Szene. Ich bin gespannt, was hast du mitgebracht für Stil und Genre?
1: Hey, vor allem Punk und Hardcore, auch ein bisschen Metalcore noch.
0: Sehr gut. Aber als erstes gibt es ein bisschen Power von Paramore.

0: The Turnstile mit dem Lied Never Enough. Mit dem gleichnamigen Album haben sie das Jahr einen Grammy gewonnen in der Kategorie Best Rock Album. Was etwas sehr Spezielles ist für eine Hardcore-Band. Sie sind wirklich die Ersten, die einen Grammy gewonnen haben.
1: Und du hast mir noch einen spannenden Funfact zu dieser Band erzählt.
0: Genau, ja, sie haben, was ist das, ein Jahr her, haben sie ein ganz spezielles Konzert gespielt. Und zwar in ihrer Heimatstadt in Baltimore, haben sich etwas zurückgeben an die Leute dort und vor allem auch an die, die auf der Straße leben. Darum haben sie das Konzert for free gespielt, aber all die, das Geld, das sie trotzdem dann dafür bekommen haben, alle Spenden, haben sie dann wirklich weitergegeben, gerade an die Leute, die es brauchen.
1: Voll nice. Was gefällt dir jetzt besonders an dem Lied?
0: Hey, ich finde einfach, das Sphärische ist etwas sehr Spezielles, gerade auch für den Hardcore. Und sie sind wirklich eine, ja, ich würde sagen, der ersten Hardcore-Bands, die das auch sehr, sehr fest nutzen in ihren Liedern. Gerade bei diesem Lied ganz speziell.
1: Das nächste Lied geht dann in eine andere Richtung. Das ist auch von dir, was du mitgebracht hast. Das ist?
0: Genau, das nächste Lied ist von Galtsch. Das heisst Monkey Gone to Heaven.
1: Bin gespannt, zu es geht auch ein bisschen in die Richtung. Was ist das für ein Stil? Auch die?
0: Ja, es ist auch Hardcore, aber auch ein bisschen weicheres Hardcore-Lied.
1: Dann gehen wir uns den Track als nächstes. Monkey Gone to Heaven von Galtsch. Dann müsste jetzt eigentlich Musik kommen.

0: von Galtsch.
1: Haben wir gehört gehabt?
0: Ein Song, wo auch der Jene, Janik Frey, ich sage jetzt einfach Jene, so wie wir es nennen, okay, ja, mitgebracht hat. Und du hast natürlich auch noch Facts dazu mitgebracht.
2: Ganz genau. Und zwar gibt es die Band leider nicht mehr. Wirklich super Band, hören mal hier. Aber der Drummer von ihnen spielt jetzt in einer neuen Band, und zwar bei Drain. Er ist jetzt aber nicht mehr der Drummer, sondern der Sänger. Wir hören als nächstes Who's Having Fun von Drain.

0: Who's having fun? Train having fun. Wir haben auch fun. Der Track von Train, das ist eben, du hast gesagt, der Drummer, der jetzt aber gesungen hat von der vorherigen Band Glatsch.
1: Galsch. Ganz genau, ja.
0: Genau. Jetzt machen wir einen Abstecher. Wir haben natürlich auch Schweizer Musik heute mitgebracht. Und zwar, als nächstes gibt es etwas aus dem Kanton Aargau. Freezes Dana, Fuck It Up With Style. Kannst du dir etwas unter Limp Bizkit, kennt man vielleicht, oder so New
1: Definitiv,
0: Metal?
1: Ja.
0: Und wenn jetzt Limp Bizkit Ska würde machen und vielleicht irgendwie noch einen Drummer oder einen Gitarrist, der Punk hat, dann steht die Band. Wir hören mal rein. Es ist ziemlich cool. Und danach haben wir auch noch einen anderen Track, auch aus dem Tessin-Parat. Und du hast auch noch etwas aus der Schweiz mitgebracht.
1: Ganz genau.
0: Und da haben wir sogar noch einen Bezug zu Schaffhausen. Also später drin. Jetzt zuerst gibt's Freezes Dana mit Fuck It Up With Style.

0: Musik aus der Schweiz. Dreamshade. Mit Don't Wanna Go in der heutigen Rocksofa-Sendung hier auf Radio Monat, wo ich fast erst jetzt gerade eingeschaltet habe, gehört, dass ich nicht allein im Studio bin. Ich habe Jenny dabei.
1: Genau.
0: Wie gefällt dir bis jetzt die Sendung so?
1: Hey, ich finde es cool. Schön, zum da zu sein.
0: Läuft da gute Musik?
1: Ich will auch sagen, auf jeden Fall.
0: Vor allem, wenn man sie selber mitbringt. Wir haben jetzt ja Schweizer Musik gehört, vorhin schon mit Freezes Day aus dem Aargau und Dreamshade aus dem Tessin. Und du hast auch nochmal Schweizer Musik mitgebracht.
1: Genau, ich habe etwas aus der Westschweiz dabei. Und zwar hören wir als nächstes nachher Ivy mit dem Lied On My Soul. Es ist eine Hardcore-Band, die am 13. Februar im nächsten Jahr in Schaffhausen spielt. Und zwar haben wir eine Konzertreihe, wo heisst Punk im Kaff, wo sie im Radio Rasa ein Konzert spielen.
0: Und dort treten unter anderem Ivy auf.
1: Genau.
0: Vielleicht spielen sie noch diesen Song. Was kannst du noch zu ihnen sagen oder wie bist du auf sie gestossen?
1: Ich habe sie jetzt schon zweimal live gesehen und ich finde einfach die Energy, die haben, mega, mega gut. Und genau, darum freue ich mich, dass sie auf Schaffhausen kommen bald.
0: Und wenn ihr wollt wissen, wie sie tönen und sich das lohnt, um vielleicht noch das Konzert zu gehen, gibt es jetzt einen kleinen Vorgeschmack.

0: Oh mein Soul von Ivy and the Kirk, eine Schweizer Hardcore-Band mitgebracht von jenen, die heute mit mir das Studio und Mikrofon teilen tut. Nochmal, die kommen aus Schaffhausen, wann, wo, wie, was?
1: Die kommen am 13. Februar auf Schaffhausen und zwar spielen sie im Radio Rasa bei der Konzertreihe Punk im Kaff.
0: Also dort gibt es aber auch noch andere gute Musik dann zu hören.
1: Ganz genau, Excoriated aus Solothurn wird auch noch dabei sein.
0: Sehr gut. Wir haben viel Hardcore schon gehört und auch viel punkige Sachen jetzt in dieser halben Stunde, ein bisschen mehr. Man macht jetzt aber einen Wechsel über und zwar etwas Experimentelles. Aber die haben so einen Hype gehabt vor ein paar Monaten, dass sogar dann so Zeitungen wie eine NZZ oder so auf einmal einen Bericht über die Band gehört. Vielleicht haben die es gesehen, auch mal irgendwo auf Social Media oder in der, ja, in der Zeitung oder 20 Minuten oder so, keine Ahnung was. Zwei Herren, ich gehe nicht mal an, sind Herren, vielleicht sind sie auch Damen, keine Ahnung, in tüpfelten, schwarz-weiss tüpfelten Kleidern, die ein bisschen aussehen, als kommen sie von einem anderen Planeten, von einem anderen Kosmos-Universum. Anjin de Poitrine, ein Duo aus Kanada. Und da gibt es so Kommentare, wo man kann lesen wie Musik 2.0 oder auch künstliche Intelligenz, denen haben wir es gezeigt mit dieser Musik. Die machen ganz speziellen Sound. Und ich habe eigentlich den besten Song von ihnen mitgebracht. Der geht gute 6,5 Minuten. Es lohnt sich. Das ist Anjin de Poitrine mit dem Song Fabienne.

0: Mittelfinger gegen KI-Musik, anstehende Partien überobert das Netz, hat SRF das mal betitelt. Oder anstehende Partien, ihre Musik versetzt Millionen in Schnappatmung. Ich hoffe, es hat euch nicht in Schnappatmung gesetzt. Das war Fabien von der kanadischen Duo, wo ja, richtig viral gegangen worden ist vor ein paar Monaten im Internet, aber auch wirklich unglaublich spannende Musik gemacht hat. Vielleicht nicht jedermanns Geschmack. Dein Geschmack ist es, Fabienne?
1: Oh yes. Ja, ist einfach mal etwas anderes. Einfach etwas, was man sonst definitiv noch nicht gehört hat.
0: Aber es ist auch gar nicht so einfach zum Spielen, oder? Wenn ich jetzt das so höre. Du machst ja selber auch Musik, du spielst unter anderem Bass.
1: Yes.
0: Oder hauptsächlich
1: yes,
0: Bass.
1: Yes, ja, voll. Aber jetzt so etwas, ich weiss nicht, da bräuchte ich wahrscheinlich einen Moment, bis ich mich noch einigermaßen also etwas wäre angetraue.
0: Speziell ist ja auch, sie haben ja auch ihre Gitarre oder vielleicht auch den Bass, aber zumindest Gitarre haben sie anders gestimmt gehabt. Und zwar haben sie sie in Viertelnoten gestimmt, anstatt wie man es normalerweise macht, die Halbnoten. All die, die sicher nicht Musiktheorie auskennen, die wissen, von was ich rede. Und das ist dann, das gibt dann ja ganz immer noch andere Harmonien, aber auch vom Rhythmus her ist es, glaube ich, auch nicht so einfach gewesen zum Spielen. Du selber, du machst ja auch Musik.
1: Genau, ja.
0: Wo bist du daheim?
1: Ja.
0: In welcher Musik?
1: Genau, ja. Mit der Musik, die ich heute mitgebracht habe. Hardcore und allgemein auch Punk. Genau, ich habe, als ich angefangen habe, zwar vor allem bin ich so mit dem Bluesrock bin ich eingestiegen. Und mit den Jahren ist es einfach immer, wie soll ich sagen, ein bisschen härter geworden, ein bisschen mehr Richtung Punk und jetzt mittlerweile wirklich vor allem Hardcore und auch Beatdown.
0: Und auch schon Schaffhausen, schon in der einen oder anderen Band mal
1: ganz gewesen. Genau. Mit einem speziellen Keyboard bin ich auch mal noch...
0: Dort haben wir aber keinen Punk gemacht. Genau, wir haben zusammen Musik gemacht. Genau, bei Silene, das war ein Symphonic-Metal-Projekt, das dann ein bisschen härter wurde. Und dann ist Corona gekommen und dann hat sich das Ganze leider ein bisschen aufgelöst. Und du hast ja dann nachher aber dann weitergemacht mit deiner Punk-Musik.
1: Genau, genau. Ja, wir haben die Band Mad Brains dort mal gehabt. Die gibt es leider nicht mehr. Hat sich aufgelöst, aber jetzt habe ich neue Projekte, wo wir gerade dran sind, wo wir jetzt aber erst im Songwriting dran sind, wo wir auch noch keinen Bandnamen haben, ganz genau.
0: Da kann man einfach gespannt sein, was sich da noch vielleicht ergeben wird. Du machst nicht nur gerne Musik, du hörst auch unglaublich gerne Musik und bist auch ein leidenschaftlicher Sammler.
1: Genau, ja. Ich habe mittlerweile eine recht grosse Plattensammlung und freue mich immer, wenn ich da wieder mal etwas Neues finde. Ganz genau.
0: Wir haben sogar einen Plattenspieler da. Eben, wir haben damals dann am Freitag Jukebox Melodies Sendung, die dann läuft. Und dort wird dann einer so Rock'n'Roll, Rockabilly aufgelegt. Bei dir wird es wahrscheinlich ein bisschen anders stöhnen. Was hast du dort so? Also, ich nehme mal an, auch die Musik, die du mitgebracht hast, aber auch noch ein bisschen anders.
1: Hey, wirklich sehr viel Verschiedenes. Ich habe wirklich eigentlich mit der Plattensammlung angefangen, vor allem mit Blues Rock und Oldies. Natürlich auch geprägt von meinem Vater, wo mir damals meine erste Platte gegeben hat. Genau, die war von America gewesen. Und ja, mit den Zeiten halt auch immer mehr Metal und Punk. Es hat aber auch gewisse Hip-Hop-Platten drunter, es hat auch ein paar Reggae-Platten drunter, verschiedene Rock, genau, das ist relativ divers.
0: Und wie divers sind so die Bands? Kannst du mal ein paar Namen nennen? Was sind so deine Favorites? Also, es ist schwierig, ich weiss, aber
1: das fand ich
0: ganz erst sein. So. Und hey, die verschiedenen Genres durchgehst, wie du jetzt gerade die Platte hast.
1: Also,
0: was findet man so?
1: Ein All-Time-Favorite ist natürlich immer Nirvana. Ist für mich eine ganz wichtige Band, die mich fest geprägt hat. Oder auch zum Beispiel Rage Against the Machine. Genau, das sind für mich sehr wichtige Bands. Oder auch Slipknot. Ja, genau.
0: Die Bands, die haben wir heute aber nicht dabei.
1: Yes.
0: Für anderes.
1: Yes, yes. Ja, ich hätte sehr vieles mitnehmen können. Ich habe mich heute halt ein bisschen einschränken und ich habe es wie ein bisschen bei einem Genre behalten. Und darum habe ich mich für Hardcore entschieden.
0: Und ein weiterer Song, den du mitgebracht hast?
1: Genau, der ist auch von einer Hardcore-Band und zwar von Haywire. Das Lied heisst Love Song. Haywire ist gerade momentan mega, mega bekannt worden, vor allem durch ihre coolen Live-Shows, die dann schon recht auch können ein bisschen ausufern, sage ich einmal. Viel Spass.

0: so schnell ist der Song wieder vorbei. Die Songs, die du mitbringst, sind zum Teil noch eben kurz.
1: Ja, so ist das bei Punk und Hardcore-Punk, genau.
0: Jetzt gibt es ein bisschen etwas auf die Ohren. Also noch mehr auf die Ohren, als wir bis jetzt gehabt haben.
1: Genau.
0: Das ist der härteste Track, den wir heute Abend hören.
1: Ja, ich bin mir zuerst nicht sicher gewesen, ob ich den darf mitnehmen, aber ich finde doch, ja, das Radio Mono darf man so etwas hören. Und zwar ist der nächste Song von Dying Wish, Pray For Me.

0: for Silence, der Song von der Metalcore-Band aus den USA, wo auf ihrem neuesten Album drauf ist, wo jetzt dann rauskommt. Sie droppen immer wieder mal ein oder andere Single raus. Und bei den Bands ist es ja so, los ist toll, aber live sein, go hören gehen, ist noch viel schöner. Bei Miss May habe ich eine besonders schöne Anekdote. Ich bin mal irgendwo im Kanton Luzern, also in einem ganz kleinen Ort, die go hören gegangen. Und dann drei Tage später haben sie an einem grossen Metal-Festival im Summer Breeze gespielt in Deutschland. Und ich konnte dort mit dem Sänger reden und gesagt, ich bin dann drei Tage im Summer Breeze. Und dann hat er mich dort zuerst vorne in der Crowd wiedererkannt. Und das ist auch das, was dann auch eine Band auch noch ausmacht, wenn du sie live sehen und sie antreffen. Wenn sie nicht ganz so gross und unantastbar ist, ist es noch besser. Bei dir ist das auch so, Jene. Du hast auch schon Bands tolle Erinnerungen gehabt.
1: Ja, voll, das ist so. Ich gehe allgemein immer gern an Konzerte. Und es gibt eine Band, die mir sehr wichtig ist, die mich jetzt auch über Jahre begleitet hat. Sie heisst Soft Play. Ich habe die vor, was ist das? Vielleicht 10 Jahre habe ich die gesehen, und zwar im Werk 21, damals noch unter dem Namen Slaves. Und wer das Werk 21 kennt, weiß, das ist eine relativ kleine Location, dort haben nicht so viel Platz. Ich habe wirklich Zeit gehabt, mit ihnen zu reden, mit ihnen noch Fotos machen. Ich habe jetzt zuhause ein goldig eingerahmtes Fotos mit ihnen. Und mittlerweile spielen die auf der grössten Bühne überall an Festivals.
0: Genau. Das ist cool. Die nächste Band, das ist jetzt aber nicht Softplay, die hören wir vielleicht ein anderes Mal dann an.
1: Ja, wäre cool. Track.
0: Was hast du jetzt noch mitgebracht?
1: Genau, das nächste ist Slope mit dem erst kürzlich veröffentlichten Song Born Low.

0: Musik aus Duisburg, aus Deutschland, Slope Born Low, wieder ein Hardcore-Track, wo Diana, so nicht wieder war, mit frische Studio gebracht hat.
1: Yes.
0: Und mal ein bisschen mehr Hardcore beim Rocksofa.
1: Tut allen gut.
0: Genau, es ist vielleicht jetzt nicht Frage, Musik zum Entspannen, aber es macht mit einem etwas. Was macht es mit dir? Was macht Hardcore mit dir? Ganz kurz.
1: Hey, lustigerweise ist für mich gerade Musik zum Entspannen. Wie andere ruhige Musik brauchen, werde ich dann eh noch ein bisschen nervös und brauche dann auch, ich sehe, eh noch ein bisschen etwas Härteres. Genau.
0: Um jetzt aber am Schluss nochmal zurückzukommen, haben wir jetzt noch ein bisschen Glam Metal mitgebracht, beziehungsweise ich habe Glam Metal mitgebracht. Und zwar ist das Around and Round von Red. Und damit verabschieden wir uns gerade aus der Sendung Rocksofa. Danke, Yannick Frey, dass du da gewesen bist heute.
1: Danke, dass ich da für da gewesen. Gerne wieder mal.
0: Ja, hören wir wieder mal ein bisschen Hardcore oder anderes Zeugs, was du da mitbringst. Damit verabschiede ich mich vom Rocksofa. Mikrofon gehört haben der Yannick Frey.
1: Ciao miteinander.
0: Und der Nicolas Valier.

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1: Am Mikrofon ist Nicolas Valero. Auch im Kanton Schaffhausen beginnt die Traubenernte dieses Jahr deutlich früher als sonst. Während im Kanton Thurgau von dem frühesten Erntestart aller Zeiten die Rede ist, ist man auch in Schaffhausen sehr früh dran. Je nach Traubensorte und Verwendungszweck muss bereits in den kommenden Tagen mit der Ernte begonnen werden, so Ruth von Kennel Scherer vom Sonnengut in Trasadingen. Sie hätten den Erntestart sogar schon etwas verpasst.
2: Wir wollten eigentlich für einen Champagner schon Trauben holen. Jetzt sind die Ochsen gerade aber schon dermassen hoch, dass wir den Zeitpunkt schon verpasst haben. Also bei uns liegen die aktuellen Ochsen gerade schon weit über 90, also beim Pinot Gris. Und das heisst, dass wir auch möglichst bald werden die ersten Trauben holen.
1: Die Weingüter, die sich auf Blauburgunder Trauben und grundsätzlich auf Trauben für Rotweine spezialisiert haben, planen den Erntestart für Ende der kommenden oder Anfang der übernächsten Woche. Auch damit ist man noch früher dran als in den anderen Jahren. Der Schaffhauser Regierungsrat befürwortet ein generelles Verbot der Terrororganisation Hisbollah. Grundsätzlich unterstütze er ein entsprechendes Vorhaben des Bundesrats, so der Regierungsrat in einer Medienmitteilung. Konkret soll das entsprechende Bundesgesetz so geändert werden, dass neu jegliche Organisationen, die der Hisbollah zugehören, in der Schweiz verboten sind. Diese Anpassung soll es den Behörden ermöglichen, gegen diese Organisationen vorzugehen. Diese Maßnahme sei ein weiteres Element in der Bekämpfung des Terrorismus in der Schweiz, so der Regierungsrat weiter. Allerdings äußerte er auch Kritik. Aus Sicht des Schaffhauser Regierungsrates sollte eine solch gesetzliche Anpassung nicht im Bundesgesetz, sondern im Nachrichtendienstgesetz erfolgen. Die Schaffhauser Staatsanwaltschaft hat einen 23-jährigen Ausländer verurteilt, weil er trotz gültigem Landesverweis in die Schweiz eingereist ist. Zudem hat der Mann Polizisten verletzt, bedroht und beschimpft. Das geht aus einem Strafbefehl hervor, den Radio Munot eingesehen hat. Konkret hatte der Mann anlässlich einer Kontrolle im Juli in der Schaffhauser Altstadt einen Polizisten einen Kopfstoß versetzt. Der Polizist erlitt dabei Verletzungen im Mundbereich und musste ärztlich behandelt werden. Einem anderen Polizisten drohte der Mann damit, ihn abzustechen. Nun ist er zu einer Geldstrafe und einer Gebühr von rund 5.700 Franken verurteilt worden. In Martalen ist heute Mittag auf dem Balkon eines Mehrfamilienhauses ein Feuer ausgebrochen. Der Brand griff auf zwei Wohnungen über, wie die Kantonspolizei Zürich mitteilt. Die Feuerwehr konnte die Flammen rasch unter Kontrolle bringen und ein Übergreifen auf weitere Wohnungen verhindern. Zwei Wohnungen sind wegen der Brandschäden derzeit nicht bewohnbar. Der Sachschaden beläuft sich auf mehrere hunderttausend Franken. Die genaue Brandursache ist noch unklar und wird von der Kantonspolizei Zürich untersucht. Beim Brand gab es keine Verletzte.
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1: Es gibt in der Nacht mal eine Regenphase und am Morgen gibt es den ganzen Tag durch immer wieder mal einen guten Regen. Der nimmt vor allem über den Mittag zu. Die Temperatur liegt morgen zwischen 15 und rund 19 Grad.

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0: kommenden Tagen mit der Ernte begonnen werden, so Ruth von Kennel-Scherrer vom Sonnengut in Trasadingen. Sie hätten den Erntestart sogar schon etwas verpasst.
1: Wir wollten eigentlich für einen Champagner schon Trauben holen. Jetzt sind die Ochsen gerade aber schon dermassen hoch, dass wir den Zeitpunkt schon verpasst haben. Also bei uns liegen die aktuellen Ochsen gerade schon weit über 90, also beim Pinot Gris. Und das heisst, dass wir auch möglichst bald werden die ersten Trauben holen.
0: Die Weingüter, die sich auf Blauburgundertrauben und grundsätzlich auf Trauben für Rotweine spezialisiert haben, planen den Erntestart für Ende der kommenden oder Anfang der übernächsten Woche. Auch damit ist man noch früher dran als in den anderen Jahren. Der Schaffhauser Regierungsrat befürwortet ein generelles Verbot der Terrororganisation Hisbollah. Grundsätzlich unterstütze er ein entsprechendes Vorhaben des Bundesrats, so der Regierungsrat in einer Medienmitteilung. Konkret soll das entsprechende Bundesgesetz so geändert werden, dass neu jegliche Organisationen, die der Hisbollah zugehören, in der Schweiz verboten sind. Diese Anpassung soll es den Behörden ermöglichen, gegen diese Organisationen vorzugehen. Diese Maßnahme sei ein weiteres Element in der Bekämpfung des Terrorismus in der Schweiz, so der Regierungsrat weiter. Allerdings äußert er auch Kritik. Aus Sicht des Schaffhauser Regierungsrates sollte eine solch gesetzliche Anpassung nicht im Bundesgesetz, sondern im Nachrichtendienstgesetz erfolgen. Die Schaffhauser Staatsanwaltschaft hat einen 23-jährigen Ausländer verurteilt, weil er trotz gültigem Landesverweis in die Schweiz eingereist ist. Zudem hat der Mann Polizisten verletzt, bedroht und beschimpft. Das geht aus einem Strafbefehl hervor, den Radio Munud eingesehen hat. Konkret hatte der Mann anlässlich einer Kontrolle im Juli in der Schaffhauser Altstadt einen Polizisten einen Kopfstoß versetzt. Der Polizist erlitt dabei Verletzungen im Mundbereich und musste ärztlich behandelt werden. Einem anderen Polizisten drohte der Mann damit, ihn abzustechen. Nun ist er zu einer Geldstrafe und einer Gebühr von rund 5.700 Franken verurteilt worden. In Martalen ist heute Mittag auf dem Balkon eines Mehrfamilienhauses ein Feuer ausgebrochen. Der Brand griff auf zwei Wohnungen über, wie die Kantonspolizei Zürich mitteilt. Die Feuerwehr konnte die Flammen rasch unter Kontrolle bringen und ein Übergreifen auf weitere Wohnungen verhindern. Zwei Wohnungen sind wegen der Brandschäden derzeit nicht bewohnbar. Der Sachschaden beläuft sich auf mehrere hunderttausend Franken. Die genaue Brandursache ist noch unklar und wird von der Kantonspolizei Zürich untersucht. Beim Brand gab es keine Verletzte.
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0: Wir starten nass im Tag, immer wieder gibt es Regen, meist kommt über den Mittag vom Himmel oben runter. Die Temperatur liegt zwischen 15 und rund 19 Grad.

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0: Der ist da, der Papst in Flurlingen. Wir sind Papst.
1: Das können wir nicht sagen. Und ein Stück weit ist das schon, so wie du jetzt auch reagierst, eine Sensation. Flurlingen selber hat natürlich auch Wehrmannen stellen im sogenannten Aktivdienst und hat Grenztruppen beherbergen bei sich. Und zwar sind 27 Bomben auf die Bindfadenfabrik abgefallen, 38 Menschen sind dabei verletzt worden und 3 davon schwer.
0: Man wollte nach der Polizeistunde, wenn es zu war, die Schaffhausen noch weiter feiern, dann ist man in der Rovaue ins Mägi.
1: Lang ist das Flurlingen ohne Bindung gar nicht gegangen.
2: 1000